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Die aktuelle Kamera, der Jingle von Horst Krüger aus den späten 80er Jahren. Aber, das wäre der Feindsender gewesen. Hier ist das Original.

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1: das
0: Kamera.
1: Das Elbe-Kraftwerk Fockerode bei Dessau. Wichtiger Energielieferant für ein großes Industriegebiet. Nur eine gleichbleibende Kühlwasserversorgung aus der Elbe garantiert die Energieerzeugung. Wegen des sehr niedrigen Wasserstandes haben die Kraftwerke geeignete Vorkehrungen getroffen. Ein Schwimmbacker bewahrt das Einlaufbecken vor dem Versanden. Dadurch kann das Elbwasser ungehindert zulaufen. Trotz der Trockenheit können so die Kraftwerke in Fockerode die volle Strommenge in das Netz.
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0: 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Zur Eröffnung des Palast Republik hielt die Rede Hans-Peter Minetti.
1: So sind wir heute hier, ein Fest zu feiern. Ein Fest des Volkes unserer Republik. Denn dieses Haus, Palast der Republik, von den Erbauern für sich selbst und ihresgleichen, errichtet mit dem Marmor des Erkämpften, dem Stahl der Konzentration in seinen Sälen, wird es Gedanken fördern wie ein Bergwerk Kohle. Zum Nutzen unseres Staats, der Menschen in ihm. Die Transparenz im Glas der Foyers, sie schenkt dem Blick die Weite auf das Land und lädt ihn ein, von außen auch zu sehen, wie innen Menschen wandeln.
0: Aufgetreten zur Eröffnungsveranstaltung des Palast der Republik 1976 unter anderem Tony Christie und Hauff und Henkler.

0: 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Ein Ausschnitt aus der aktuellen Kamera.
1: Wie das Amt für Wasserwirtschaft der Deutschen Demokratischen Republik mitteilt, sinkt der Wasserstand der Elbe im Raum Dresden infolge der nur unwesentlichen Niederschläge am Wochenende weiter ab. Die Wasserläufe in den drei Thüringer Bezirken haben wieder Niedrigwasser. Im Bezirk Erfurt wurden 38 neue Staue errichtet, sodass die Landwirtschaft zusätzlich Wasser zur Beregnung erhält.
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1: Nachrichten. Dem Bundesamt für Verfassungsschutz sollen die Namen sämtlicher 103.000 ehemaligen hauptamtlichen Stasi-Mitarbeiter bekannt sein. Sie hörten Nachrichten, Redaktion Uwe Winkler. 4.57 Uhr, noch 3 Minuten bis 5. 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

0: Medien- und Musikgeschichte auf DDR1 aus den 80er Jahren. Peter Tschernig.
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2: davon. Schnörkellos, direkt und meist ein wenig sentimental, Peter Tschernig. Als Diskjockey hatte er jahrelang die Platten anderer gepriesen. Dann machte er vor 10 Jahren selbst eine und hat es nicht bereut.
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Wollte ich nie, aber ich musste eben damals als Neunjähriger Akkordeon lernen von meinen Eltern aus. Und das war überhaupt nicht für mich. Und irgendwann kam natürlich mal der Punkt, als die Musik und alles das, was damit zu tun hat, für mich schon wichtig wurde und mir Spaß gemacht hat. Darum geht es ja, es muss ja Spaß machen. Und letztendlich habe ich dann so ab 62...

Vielleicht, ja, doch. Mich ganz intensiv mit dem Ding beschäftigt. Und richtig Musik gemacht, Popmusik, also damals wieder so war, eine Amateurband. Ich bin nicht der Musikant oder sowas, der komponieren kann in dem Sinne, wie man das vielleicht versteht. Weil ich nie diese theoretische Ausbildung hatte, um das zu machen, also alles zu Papier zu bringen und so weiter. Und ich bin eigentlich schon immer der Ansicht gewesen, dass Komponieren oder zu dem Begriff Komponieren auch der Begriff Erfinden gehört, weil wenn man die Idee nicht hat zu einer Melodie, ganz einfach, ob es C-Stimme ist, du wirst das ja selber, spielst du auch Klavier und so weiter, das ist, ohne diesen Einfall geht gar nichts und erst dann kann man sich hinsetzen und könnte das schreiben.

0: Jürgen Walter in den 80er Jahren im ausverkauften Palast der Republik. Seine Show Ich Bin.
1: Wissen Sie, wie eine Show gemacht wird? Man braucht dazu die Idee. Musik, Texte, also Lieder, Ballett. Aber sagen muss man auch was. Aber was? Herr Walter, wo lassen Sie denn denken, fragte einer, als ich den Einfall hatte. Ich bin. Kaum gesagt, wurde mir schlecht. Was soll denn das heißen, sagte der. Natürlich bist du. Du bist du, wer denn sonst? Das ist dein Einfall. Natürlich. Es ist keine Kunst zu sagen, ich bin. Man muss sein. Leicht ist es nicht. Schon in der 5. Klasse stand auf meinem Zeugnis, er ist fleißig, aufmerksam, hilfsbereit, aber er fügt sich nicht ins Kollektiv. Immer hat er eine eigene Meinung. So bin ich geblieben. Also, ich stehe hier vor Ihnen. Sie sind hier. Stellen Sie sich vor, ich wäre nicht gekommen. Noch peinlicher, Sie wären nicht gekommen. Ich bin, heißt auch für Sie da. Und je mehr Sie hier sind, umso mehr bin ich für Sie da. Und mehr lässt sich eigentlich dazu auch überhaupt nicht sagen. Wozu auch? Ich bin.
0: Jürgen Walter, live im Palast der Republik, zu unser Glück, auch im Fernsehen ausgestrahlt, im Fernsehen der DDR, Mediengeschichte, DDR 1.

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1: Das waren unsere Programmhinweise zum Ausgang unseres Frühprogramms, das wir beschließen wollen mit Musik. Ich sage im Namen aller Beteiligten schönen Mittwoch und mit Regina Toss. Danke.

0: Auf DDR1 hören wir Helga Labs, Vorsitzende der Pionierorganisation.
1: Heute war in Dresden die eigentlich traditionelle Pionierleiterkonferenz. In allen Bezirken unserer Republik finden immer Ende Juni Pionierleiterberatungen statt, wo eingeschätzt wird, was haben wir im Schuljahr erreicht, was noch nicht, welche Probleme gibt es. Und in Dresden kam heute dazu, dass man natürlich sagte, wie nutzen wir die verbleibenden Tage, um das Pioniertreffen gut vorzubereiten. Die Konferenz begann auch mit einem Film, mit Filmausschnitten vom ersten Pioniertreffen von 1952. Ich glaube, das ist immer sehr gut, wenn man sich das wieder vergegenwärtigt, welche Stimmung, welche Begeisterung damals war. Und so wie die Dresdner das in der Hand haben, wird das dieses Jahr unbedingt auch so. Um mal einige Fakten zu nennen, 25.000 Privatquartiere wurden schon gewonnen für die Pioniere aus der Republik. Also schon jetzt ist klar, dass jeder gut schlafen wird.
2: Aber da schicken wir gleich mal einen kleinen Gruß nach Dresden.
0: Gab es zur Geschichte der Pioniertreffen?
1: Pioniertreffen oder Jugendtreffen gab es eigentlich schon in den 20er Jahren. Sie sind eine Tradition der revolutionären deutschen Kinder- und Jugendbewegung. Und als unsere FDJ gegründet wurde und auch die Pionierorganisation, wurde diese schöne Tradition wieder aufgegriffen. Unser erstes Pioniertreffen fand ja bekanntlich im Jahre 1952 statt. Damals war Dresden noch sehr zerstört. Und damals trafen sich bereits tausende Kinder aus dem ganzen Land. Bekanntlich hatte 1952 unsere Partei beschlossen, in der DDR den Sozialismus aufzubauen. Und das erste Pioniertreffen war regelrecht eine Antwort der Kinder unseres Landes auf diesen Beschluss und die Bereitschaft der Kinder mitzuhelfen, unser Land aufzubauen.
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0: Sie hören DDR 1 Medien- und Musikgeschichte mit Hanna und Dana.
1: Erinnerungen der früheren Bauprojektantin Hanna und der Prager Lehrerin Dana an die ersten Schritte auf glattem internationalen Parkett.
2: Naja, wir waren wirklich bei uns, oder wir sind noch sehr bekannt zu Hause. Aber natürlich, jede Künstler, ich glaube, wenn zu Hause Erfolg hat, ist irgendwie neugierig, irgendwo anders so zeigen, was er macht. Und wir waren auch neugierig und wir haben das mit der probiert. Und vielleicht hat das geklappt.

0: Der DDR-Unterhaltungsszene fühlen sie sich besonders verbunden. Hier hatten sie ja auch ihr Auslandsdebüt.
1: Bei uns ist sehr bekannt diese Programm, Fernsehprogramm an Kesselbuntes. Und wir haben natürlich auch viel Maß geguckt. Und wenn wir haben bei uns gearbeitet, wir haben gesagt, vielleicht können wir auch in Kesselbuntes probieren zu starten. Und das hat geklappt. Wir haben unsere Lieder da vorgestellt. Und
2: von meiner Seite, warum gerade der DDR? Weil wir haben eine Chance schon gehabt, hier bei euch zu arbeiten. Damals waren wir noch nicht Hanna und Dana, aber jeder getrennt. Und hat uns sehr gut gefallen.

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1: Als wäre es gestern gewesen, nicht wahr? Frank Schöbel und Du bist okay, Baby, oder Du, Baby, bist okay, oder irgendwas in der Art. Auf jeden Fall heute die Oldies zum Mitschneiden. Und Sie merken schon, wir versuchen sowohl für die einen mehr Schlager-interessierten Hörer als auch für die, die etwas mehr am Rock'n'Roll interessiert sind, etwas muss man ja auch machen. Und Sie sind bestimmt nicht böse, wenn ich nicht alle Namen nenne derjenigen, die geschrieben haben, sich bestimmte Titel gewünscht haben. Nutzen wir die Zeit einfach für Musik und reden heute nicht so viel, wie eingangs schon gesagt. So, und nun kommen die zu ihrem Recht, die mehr auf Rock stehen. Led Zeppelin haben wir da aus dem Jahr 1973 mit ihrem Dire Maker. Und wir haben die Gruppe Prinzip aus ihren ganz frühen Tagen. Ich glaube, der erste Renner, den wir damals auf der Diskothek gespielt haben, wie verrückt, hieß 7 Meter Seidenband. Jürgen Matkewitz ist von Anfang an dabei und auch hier unverkennbar an der Gitarre. Also Prinzip und Led Zeppelin. Das war also Prinzip, 7 Meter Seidenband und jetzt wird's etwas ruhiger. Wir haben ein bisschen was fürs Herz, aber auch für die Freunde der gepflegten Gitarrenmusik, und zwar Carlos Santana. Er wurde geboren am 20. Juli 1947 in Mexiko, spielte bereits mit 5 Jahren Violine und hat als 15-Jähriger schon in einschlägigen Gaststätten und Kneipen die Leute unterhalten, und zwar in Tijuana. Dann ist er nach San Francisco gegangen und gründete das Septett Santana. Afrikanische und kubanische, mexikanische Polyrhythmen waren das Markenzeichen dieser Band und eben auch sein Gitarrenspiel. Und wir haben rausgesucht Samba Party. Sie hörten an der Gitarre Carlos Santana und Sie hörten in der fast vollen Stunde, die jetzt vorübergeht, am Mikrofon Jürgen Karner. Ich bedanke mich fürs Zuhören. Das war die Oldies Show vom heutigen Sonntag. In 14 Tagen gibt's die nächste Radioshow. Und wenn Sie zwischendurch ein Postkärtchen oder einen Brief oder eine Telefonnummer übrig haben und diese schreiben möchten, dann tun Sie das bitte an folgende Adresse: Jürgens Radioshow, Berlin 1160. Und zum Schluss heißt es ganz einfach Goodbye, gesungen von Mary Hopkins, eine Entdeckung von Paul McCartney. Da taucht der Name schon wieder auf. Er hat hier eine große Karriere prophezeit, 2 Titel geschrieben und dann irgendwann das Interesse an der damals 18-jährigen jungen Dame verloren. Weiß der Himmel, warum es so war? Ich auf jeden Fall sage auch herzlichst Goodbye. Tschüss, bis zum nächsten Mal.

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3: Hallo Disco-Fans, Schlag 16:05 sind wir wie jeden Donnerstag an der Rolle. Diesmal können wir rein bier- und schnapsmäßig gesehen einen zünden, haken uns nach altem Brauch ein, schunkeln, singen schmutzige Lieder, freuen uns auf die 20. Folge.
4: Frank Schöbel im Radio.
3: Das waren die Brudis und nun hören wir die Pudis, so könnte man das folgende Interview ankündigen. Auf jeden Fall bin ich mit meinem Wandermöller, Denkmoped und Tonband am Montag früh wieder fröhlich auf der Pfalz gewesen.
5: Praktisch um die Ecke wohnt mein alter Freund Dieter oder Dieter Hertrampft, einst Gitarrist der Uwe Schikora-Kombo und nun bei den Pudis. Zufällig ist auch noch der zweite Gitarrist da und Sänger der Truppe Dieter Birr. Wir hören hier ein bisschen Musik und ich möchte euch so ganz nebenbei fragen, wie ist der Name Pudis oder die Pudis entstanden?
6: 1965 wurde die Truppe gegründet und wir hatten wie alle Truppen Schwierigkeiten, Namen zu finden. Nach langen Überlegen sind wir zum Entschluss gekommen, aus den Anfangsbuchstaben der Vornamen irgendwie Namen zusammenzusetzen und da ist dann zum Schluss Pudis entstanden.
5: Und so steht P für Peter?
6: P für Peter, Udo, der ist jetzt nicht mehr bei, der ist jetzt bei Pandare, für U, H für Harry und Dieter, D.
5: D, ja. Ich buchstabiere nochmal für alle Fans, die dann eventuell schreiben wollen. P-U-H-D-Y-S. Die Pudis. So, vielleicht sagt ihr mir bitte noch die Besetzung. Also ich weiß ja, zwei Gitarren, Bass, Schlagzeug, also Drums und Orgel, aber noch die Namen und vielleicht sogar die Berufe noch.
7: Ja, als erstes der musikalische Leiter Peter Meyer. Er spielt Orgel, Piano, Flöte, Saxophon, Klarinette und neuerdings auch Dudelsack, den unser Bassist jetzt aus Bulgarien mitgebracht hat. Außerdem singt er Background und von Beruf ist er Lehrer oder war Lehrer.
6: Am Bass ist der Harry Jeske, organisatorischer Leiter. Unsere Maus.
5: Spitzmaus, ja?
6: Unsere Maus, ja.
5: Habt ihr alle Tiernamen, ja?
6: Tja, wir sind alle verschiedene Tiere. Ja, wir fühlen uns wohl als Tiere,
5: warum
6: ja.
5: Warum Spitzmaus? Weil so
6: der spricht besonders hoch, singt besonders hoch und piepsig und hat einen ganz kleinen Mund.
7: Am Drums ist Gunter Vosilus, ehemals Bäcker. Und als zweites Instrument spielt er noch etwas Klavier.
5: Vielleicht, Dieter, stellst du mal den anderen Dieter vor?
6: Tja, ist der Dieter Birr. Und er schreibt zum großen Teil unsere Kompositionen. Und
5: macht die Melodie.
6: Gitarre, ja.
7: Der andere Dieter ist der Dieter Hertrampf, genannt Quaster, spielt Gitarre und singt und hat einen Bart.
5: Anlass des Zusammenschlusses, was wäre da zu sagen?
6: Tja, da wäre zu sagen, dass wir endlich mal eine Truppe gründen wollten, die etwas länger zusammenbleibt, ohne die Leute zu wechseln.
5: Bis wann?
6: Tja, da bis zum 13.09.87.
5: Und wisst ihr auch schon, wann ihr eure ersten Funkaufnahmen macht? Sind da konkrete Verhandlungen da?
7: Ja, die nächsten Funkaufnahmen machen wir im Oktober. Da sollen nochmal 4 Titel in Stereo aufgenommen werden.
5: Unter anderem auch der Titel, den wir jetzt gleich hören werden.
7: Türen öffnen sich zur Stadt.
5: Ich wünsche euch für eure Funkaufnahmen, für eure Auftritte draußen bei den Fans alles Gute. Achso, du wolltest noch...
6: Ja, die Fans wollten wir grüßen.
3: Halt, Mensch, das klingt ja wie Musik. Das ist ja richtig ein neuer Hit. Können wir das Band nochmal zurücklaufen lassen? Oh ja, danke und ab.
6: Ja, die Fans wollten wir grüßen.
3: Ja, nochmal zurück und wieder ab. Ja, sowas muss viel laufen, damit es eingeht. Wie
6: ja,
3: Öl.
6: Die Fans wollten wir grüßen.
3: Herrlich, ja, die Fans werden sich freuen. Ja, die Fans werden sich freuen.
6: Ja, die Fans
3: herrlich, denn nun hören Sie das schöne Lied. Türen öffnen sich. So schnell.

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Hallo, unser Zeitgeist-Thema heute: Stellenstreichungen bei Arbeitsbeschaffungsmaßnahmen, kurz ABM-Maßnahmen. Das gibt's noch in dieser Stunde, aber erstmal Mick Jagger.

0: 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Erinnerungen an einen ganz besonderen Moderator, ein Oberstleutnant der Volkspolizei, Rolf-Dieter Saturnus.
1: Herzlichen Glückwunsch allen Gewinnern, die wie immer unter Ausschluss des Rechtsweges ermittelt wurden. Die Geldpreise stellten auch wie immer die Hauptabteilung Verkehrspolizei im Ministerium des Innern und die staatliche Versicherung der DDR bereit. Ja, und auch wie immer um diese Zeit sind wir am Ende unserer heutigen Sendung angelangt. Das nächste Verkehrsmagazin dann am 3. Juli um 19 Uhr im ersten Programm. Und bis dahin sage ich Ihnen auf Wiedersehen.

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1: Die zentrale Wetterdienststelle der Deutschen Demokratischen Republik teilt mit, dass der gestrige Sonnabend mit Rekordtemperaturen bis zu 37 Grad der bisher heißeste Tag dieses Jahres war. Heute waren die Temperaturen infolge stärkerer Luftbewegung nicht mehr ganz so hoch wie gestern, überstiegen jedoch in vielen Orten immer noch über 30 Grad. Heute Abend um Mitternacht rechnen die Meteorologen mit dem Auftreten einzelner örtlicher Gewitter. Für morgen erwarten sie die zuvor kühlere Luft. Auch in Westdeutschland waren am Wochenende Hitzerekorde zu verzeichnen. Das gesamte Ruhrgebiet lag unter einer windstillen Dunstglocke. In Nordrhein-Westfalen wurde die Wasserzufuhr für die Industrie rationiert. Vor allem aus dem Raum Siegen wird eine große Wassernot gemeldet. Schwimmbäder dürfen nicht mehr nachgefüllt werden. Autowaschen wurde verboten.
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0: Gerhard Neef in Sachsen auf der Spur vom Fußbodenbelag.
1: Decken aus dem Vereinigten Gruppkammwerke Kirschau, oder kurz Wegro genannt, sind sicher Ihnen, liebe Zuschauer, ein Begriff. Aber Kirschau verdankt nicht nur diesen Decken seine Bedeutung, sondern einem schlichten Scheuertuch. Liselotte Manitz, Sie sind Leiter des Büros des Direktors. Wie hat es denn mit dem Scheuertuch begonnen und welche Bedeutung hat es?
2: Es war bereits im Jahre 1880, dass der Gedanke umgesetzt wurde, aus textilen Abfällen ein Erzeugnis herzustellen, das es damals in Deutschland noch nicht gegeben hat. Und das war dieser Scheuerlappen, ein Feudel, wie man auch sagt. In der Zwischenzeit sind andere Reinigungstücher dazugekommen, die heute zu einer unserer Haupterzeugnispositionen gehören.
1: Und in alle möglichen Länder Europas gehen. Die Kirschauer waren also fleißige Leute, wussten etwas aus den Abfällen zu machen. Wie ist es mit dem Fußbodenbelag?
2: Das sind nun neue Traditionen in der Kirschauer Grobgarnindustrie. Seit dem Jahre 1969 wird textiler Fußbodenbelag hergestellt. Und auch hier fließt teilweise textile Abfälle mit hinein.
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hoch und derzeit die Zähne zeigen, das Motto eines Programms von einem um die 30, Diplom-Elektroniker, Berliner, zu Hause im Prenzlauer Berg. Eger betreibt das Liedermachen seit über 5 Jahren professionell. Inzwischen, so sagte er mir kürzlich, lässt sich davon ganz gut leben, wenn auch in ständiger Unruhe. Jürgen Eger kommt von Brecht-Eisler her und damit einer Ästhetikkonzeption, die an diese Namen gebunden ist. Und so ist aus seinen Kompositionen, zumindest was die Methode angeht, Eisler nicht wegzudenken. Eine künstlerische Herkunft, derer sich Eger nicht zu schämen braucht. Es bedarf großer Konzentration, die Eger-Platte zu hören. Ist man bereit, sie aufzubringen, wird man mit großem Genuss aus diesem Kunsterlebnis rausgehen. Zumindest kann ich das für mich behaupten. Immense musikalische Differenzierungen, Nuancierungen von einer großen Verhaltenheit bis hin zum Herausbrüllen von Gedanken, wenn es nötig ist, bringen in die einfache künstlerische Form des Liedes mit Gitarrenbegleitung ungeheuer viel Leben. Und was wesentlich ist, in angemessener künstlerischer Überhöhung wird Alltag reflektiert.

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1: 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Guten Morgen, verehrte Hörerinnen und Hörer. Das Frühprogramm beginnt mit den Nachrichten.
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0: Anfang der 80er Jahre, Karl Eduard von Schnitzler drehte eine Heimatdokumentation in Hildburghausen im Thüringer Wald. Vorgestellt Bauarbeiter der Stadt.
1: Hildburghausen ist eine Stadt mit einem Alter von über 650 Jahren. Wir haben im Zentrum unserer Kreisstadt im Wesentlichen eine Bausubstanz mit alten Fachwerkhäusern, die ein Alter von etwa 100 bis 200 Jahren haben. Wir sind zurzeit dabei, diese Substanz im Zentrum zu rekonstruieren durch Modernisierungsmaßnahmen, durch Werterhaltungsmaßnahmen. Dabei unterstützt uns im Wesentlichen auch der Kreisbaubetrieb unserer Stadt.
2: Ja, eigentlich sind wir der erste Baubetrieb, der VW Bau Hildburghausen, der in diesem Umfang in die innerstädtische Rekonstruktion eingestiegen ist. Wir vollziehen das seit 1975. Wir begannen mit diesem Kaufhaus und haben dann Stück für Stück die Nordseite des Marktes von Grund auf rekonstruiert. Das Besondere dabei ist, dass wir nicht nur die Fassaden angestrichen haben, sondern die Gebäude vom Keller bis zum Dachgeschoss teilweise auch neu errichtet. Das Komplizierte an dieser Aufgabe ist, dass wir hier über keine gleichmäßigen Grundrisse verfügen, sondern dass entsprechend dieser altfränkischen Bauweise die Grundrisse verschieden sind. Die Bauarbeiter unseres Betriebes mussten sich also in die alten Grundrisse, in die alten Konstruktionen neu einfügen. Sie mussten sie neu erlernen. Was dabei herausgekommen ist, das sieht man heute. Unser Betrieb konnte auch in diesem, damit eine wesentliche Verpflichtung erfüllen. Zum Ende des Monates Juli die Garküche und die Sonne komplett übergeben.
0: Karl Eduard von Schnitzler mit Bauarbeitern in Hildburghausen.
2: Ich glaube, dass wenn wir durch unseren Stadtkern gehen, doch mit Recht sagen können, dass wir einiges erreicht haben. Und ich bin davon überzeugt, dass wir in diesem Tempo auch in den nächsten Jahren unsere Aufgaben hier in Hildburghausen als Baubetrieb weitererfüllen werden.
0: Erfüllen wir alle unsere Aufgaben, auch hier auf DDR 1, Ihr Erinnerungsort, Mediengeschichte, DDR 1.

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1: Der Schlagermarkt, das ist die 39. Ausgabe der deutschen Hitparade auf Radio Aktuell.
2: Unter Mikrofon auch heute wieder André Tonn
1: und Hans Meserski.
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1: Nachrichten. Dem Bundesamt für Verfassungsschutz sollen die Namen sämtlicher 103.000 ehemaligen hauptamtlichen Stasi-Mitarbeiter bekannt sein. Sie hörten Nachrichten, Redaktion Uwe Winkler. 4.57 Uhr, noch 3 Minuten bis 5. 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

Der erste Gruß gilt heute unseren Stammhörern und vor allem jenen, die bereits uns regelmäßig hören. Recht herzlichen Dank dafür. Walter Kubitschek, herzlich willkommen bei uns in der Schlagerbühne.

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1: Die zentrale Wetterdienststelle der Deutschen Demokratischen Republik teilt mit, dass der gestrige Sonnabend mit Rekordtemperaturen bis zu 37 Grad der bisher heißeste Tag dieses Jahres war. Heute waren die Temperaturen infolge stärkerer Luftbewegung nicht mehr ganz so hoch wie gestern, überstiegen jedoch in vielen Orten immer noch über 30 Grad. Heute Abend um Mitternacht rechnen die Meteorologen mit dem Auftreten einzelner örtlicher Gewitter. Für morgen erwarten sie die zuvor kühlere Luft. Auch in Westdeutschland waren am Wochenende Hitzerekorde zu verzeichnen. Das gesamte Ruhrgebiet lag unter einer windstillen Dunstglocke. In Nordrhein-Westfalen wurde die Wasserzufuhr für die Industrie rationiert. Vor allem aus dem Raum Siegen wird eine große Wassernot gemeldet. Schwimmbäder dürfen nicht mehr nachgefüllt werden. Autowaschen wurde verboten.
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0: Radio DDR1 hieß ab 1990 Radio Aktuell. Radio Aktuell.
1: 4.19 Uhr ist es geworden. 4.19 Uhr. Es ist 4.27 Uhr, 3 Minuten vor 5.
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1: 4.30 Uhr, Radio Aktuell.
0: 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Wow.

0: Ein FDJ-Statement bei den 12. Weltfestspielen 1985 in Moskau.
1: Um zu verdeutlichen, welche Rolle der Zeitfaktor heute in unserer Welt, in unserem Kampf spielt, möchte ich zu Beginn ein paar Zahlen nennen. 1985, in diesem Jahr, werden die Rüstungsausgaben in der Welt circa 1 Billion, das heißt 1000 Milliarden US-Dollar betragen. Das bedeutet, dass innerhalb der 15 Minuten, in denen ich hier spreche, weltweit 28,5 Millionen Dollar für militärische Zwecke verausgabt werden. Andererseits sterben jedes Jahr nach Angaben der UNO 50 Millionen Menschen in den Entwicklungsländern an Hunger und seinen Folgen. Wieder auf die 15 Minuten meiner Redezeit bezogen, wird dies in der nächsten Viertelstunde 1400 unserer Mitmenschen betreffen. Beide Probleme, Wettrüsten und Sterben in den Entwicklungsländern wegen Unterentwicklung, hängen unmittelbar zusammen. Experten schätzen, dass jährlich 5 Milliarden Dollar an zusätzlicher Entwicklungshilfe nötig wären, um in der dritten Welt das Problem der Selbstversorgung mit Lebensmitteln in einem überschaubaren Zeitraum von einigen Jahren zu lösen. Diese 5 Milliarden Dollar sind 0,5% der Rüstungsausgaben dieses Jahres. Diese 5 Milliarden Dollar werden aber nicht aufgebracht, weil das Wettrüsten ungebremst fortläuft. Und es ist an dieser Stelle notwendig, eindeutig die Ursache dafür zu benennen, die zweifelsohne in der Politik der aggressivsten Kreise des USA-Imperialismus und in der Politik einiger Regierungen anderer imperialistischer Staaten, insbesondere der NATO, liegt.
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1: Hören Sie jetzt den Leiter des Amtes für Wasserwirtschaft, Diplom-Ingenieur Rochlitzer, zum Stand der Wasserversorgung in der DDR.
2: Liebe Zuschauer, viele von Ihnen werden sich die Frage gestellt haben, ob sich die Sorgen der Wasserwirtschaft in den letzten Tagen etwas vermindert haben, da es doch in vielen Gegenden der Deutschen Demokratischen Republik Niederschläge manchmal sogar recht reichlich gab. Nun, ich muss Sie leider etwas enttäuschen. Die Niederschläge haben zwar die Wasserführung in einigen Gewässern geringfügig aufgebessert, aber im Allgemeinen hält die sinkende Tendenz weiter an. Als Beispiel darf ich die Elbe anführen, die wichtigste Wasserversorgungsquelle unserer Republik, die anstelle der 7 Milliarden Kubikmeter Abfluss, die bis 31. Juli gebracht werden sollten, nur 4 Milliarden gebracht hat. Ähnlich sieht es in vielen anderen Gewässern aus. So haben wir an der Neiße, an der Aller und an der Helme den bisher überhaupt niedrigsten Wasserstand zu verzeichnen. Es ist verständlich, dass sich die niedrige Wasserführung auch auf den Grundwasserstand auswirkt. Und das ist besonders in den Gebieten, die flachliegende Wasserfassungen haben, zu Schwierigkeiten kommt. Das betrifft insbesondere die Südbezirke, Gera, Suhl, Erfurt, Karl-Marx-Stadt, zum Teil auch Dresden und Cottbus. Die Bevölkerung hat eine große Initiative entwickelt, um den örtlich auftretenden Schwierigkeiten zu begegnen. Sehr begrüßenswert ist die Initiative der werktätigen der wassernutzenden Industriebetriebe, die aus der Frostperiode des vergangenen Jahres Schlussfolgerungen gezogen haben und sich gründlich auf einen sinkenden Wasserstand vorbereitet haben. Allerdings kann ich nicht verschweigen, dass eines der wichtigsten Probleme der Wasserwirtschaft in der Deutschen Demokratischen Republik, nämlich das Abwasser, uns sehr ernste Sorgen bereitet. Durch die sinkende Wasserführung wächst die Konzentration der Abwässer und damit die Schwierigkeit, dieses Wasser für den unterliegenden Nutzer wieder zu verwenden.
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1: Wie das Amt für Wasserwirtschaft der Deutschen Demokratischen Republik mitteilt, sinkt der Wasserstand der Elbe im Raum Dresden infolge der nur unwesentlichen Niederschläge am Wochenende weiter ab. Die Wasserläufe in den drei Thüringer Bezirken haben wieder Niedrigwasser. Im Bezirk Erfurt wurden 38 neue Staue errichtet, sodass die Landwirtschaft zusätzlich Wasser zur Beregnung erhält.
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1: Wie das Amt für Wasserwirtschaft der Deutschen Demokratischen Republik mitteilt, sinkt der Wasserstand der Elbe im Raum Dresden infolge der nur unwesentlichen Niederschläge am Wochenende weiter ab. Die Wasserläufe in den drei Thüringer Bezirken haben wieder Niedrigwasser. Im Bezirk Erfurt wurden 38 neue Staue errichtet, sodass die Landwirtschaft zusätzlich Wasser zur Beregnung erhält.
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1: Der Koreakrieg 1950 bis 1953 wurde ja von Seiten der USA auch unter UNO-Flagge geführt. Wie kam es überhaupt dazu?
2: Ja, man muss dabei sehen, dass das Kräfteverhältnis damals in der Welt natürlich noch sehr zugunsten der imperialistischen Mächte war. Und den Amerikanern war es tatsächlich gelungen, in der UNO eine Mehrheit zu finden, die die KDVR als Aggressor verurteilte. Und deshalb beteiligten sich dann auf

0: amerikanischer, südkoreanischer Seite noch weitere 15 UNO-Staaten an diesen Krieg gegen die KDVR, wobei ich sagen muss, dass diese anderen 15 Länder sehr, sehr geringe Truppenkontingente im Einsatz hatten. Die meisten Truppen waren amerikanische in diesem Krieg. Aber man muss natürlich dann auf der anderen Seite auch sehen, dass es in dieser Zeit eine ungeheuer große Solidaritätsbewegung in der ganzen Welt gab.
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0: Hitze, das gab es auch in der DDR. 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
1: Die zentrale Wetterdienststelle der Deutschen Demokratischen Republik teilt mit, dass der gestrige Sonnabend mit Rekordtemperaturen bis zu 37 Grad der bisher heißeste Tag dieses Jahres war. Heute waren die Temperaturen infolge stärkerer Luftbewegung nicht mehr ganz so hoch wie gestern, überstiegen jedoch in vielen Orten immer noch über 30 Grad. Heute Abend um Mitternacht rechnen die Meteorologen mit dem Auftreten einzelner örtlicher Gewitter. Für morgen erwarten sie die zuvor kühlere Luft. Auch in Westdeutschland waren am Wochenende Hitzerekorde zu verzeichnen. Das gesamte Ruhrgebiet lag unter einer windstillen Dunstglocke. In Nordrhein-Westfalen wurde die Wasserzufuhr für die Industrie rationiert. Vor allem aus dem Raum Siegen wird eine große Wassernot gemeldet. Schwimmbäder dürfen nicht mehr nachgefüllt werden. Autowaschen wurde verboten.
0: Abkühlung gewünscht. 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
1: Begrüßenswert für die sicher zahlreichen Mitschnittfreunde ist, dass ihr die Musiktitel sauber ausspielt. Was aber für mich am deutlichsten zur Qualitätssteigerung der Sendung beitrug, das ist die Wiedereinführung der Uldi-Wahlen, die ihr ja schon Anfang der 80er Jahre mal im Programm hattet. Stimmt, genau.

Na dann tschüss, Bruder Ludwig. Bis zum Juli. Nur knapp eine Nasenlänge hinter dem Spitzenreiter hat sich eine Interpretin platzieren können, die schon im vorigen Jahr zu den prägnanten Stimmen in der Diskusszene zu rechnen war. Ihr Name? Sandra mit ihrem kleinen Mädchen. Hey Little Girl an Radio DDR in die Naleperstraße Berlin, Postleitzahl 1160. So, nun habe ich es gleich postalisch neu formuliert. Bis zum 22. April verabschieden sich mit herzlichen Grüßen Jutta Scholz von der Studiotechnik, Musikredakteur Karl Lorenz und Peter Nitzela. Tschüss allerseits.

0: Als der Abend kam, trafen wir uns in einem alten Bauernhaus des Freilichtmuseums Glockenhagen mit einem jungen Mann aus Berlin. Holger Biege, Sänger und Musikant, der seit 1974 mit musikalischen Ideen und unverwechselbarer Stimme neue Töne in unsere Schlagerszene brachte. In der Musikhochschule Hans Eisler und der Musikschule Berlin-Friedrichshain saß er auf der Schulbank und am Klavier. Später komponierte er nicht nur seine, sondern zum Beispiel auch Titel für die Schubert-Formation, Angelika Mann und Uschi Brüning und schrieb die Musik für einen Fernsehfilm über den Berliner Maler Arno Mohr. Wenn der Abend kommt, guckt er gern mal in die Sterne. Sein Hobby, Astronomie.
1: Du hattest Klavierunterricht?
2: Ich hatte Klavierunterricht dabei. Der Berliner Klavierpädagogin Brigitte Tillen.
1: Die kann ja ein bisschen stolz auf dich sein, finde ich.
2: Ja, ich glaube auch, dass es für mich nicht unwichtig war, diese Jahre des Klavierunterrichts.
1: Und wann hast du das erste Mal gemerkt, dass es sich lohnt, so richtig auf der Bühne zu singen?
2: Dass sich lohnt? Wie meinst du das jetzt?
1: Ich meine das nicht finanziell, sondern ja. Ich meine, dass auch wirklich was runterkommt.
2: Also ich muss sagen, ich habe mit meinem Bruder Christian, wir haben öfter früher schon gesungen am Klavier, in der Marilu-Zeit, war eigentlich so groß gewesen. Mhm. Und da haben wir auch schon sowas gemacht. Und das hat sich eigentlich die ganzen Jahre bis heute so geblieben. Mhm. Also ganz zusammen singen am Klavier und mein Bruder ist ja auch Sänger, ist ein Stumperband. Mhm. Und es macht einfach Spaß. Daher kommt also die ganze Sache, wenn man so will. Nebenbei allerdings muss ich auch betonen, dass ich auch mich mit der ernsten Musik befasse und auch kompositorisch. Und also das Interesse für Musik nicht nur auf sich, auf den Gesang bezieht, sondern auch vor allen Dingen auf das Komponieren.
1: Was hast du demnächst vor?
2: Demnächst werde ich auf alle Fälle erstmal jetzt von Seiten der Produktion erstmal aktiv werden. Das heißt also, ich muss unbedingt neue Titel aufnehmen. Mhm. Denn ich habe im vergangenen Jahr nur einen einzigen Titel, also als Solo-Titel gehabt. Und das war, wenn der Abend kommt.
1: Ein großer Erfolg, aber.
2: Ja, das unerwarteterweise war es. Ganz guter Erfolg, das stimmt, aber nun wird es doch langsam Zeit, dass Neues kommt.
1: Mhm. Conny, du hast ihn geheiratet. Warum hast du den Holger geheiratet?
3: Naja, ich hab ihn immer gerne.
1: Aha. Christian, was gefällt dir an deinem Bruder und was gefällt dir nicht?
4: Mir gefällt eigentlich fast alles.
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0: Jealous Lover. Ja, eifersüchtig. Darum geht's in der neuen Single der Rolling Stones auf ihrem DDR1.
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Der Dienstag gehört den Fab Four aus Liverpool. Mit mehr als 600 Millionen, nach Schätzungen ihrer Plattenfirma EMI, sogar mehr als einer Milliarde verkauften Tonträgern, die erfolgreichste Band der Musikgeschichte. John Lennon, Paul McCartney, George Harrison und Ringo Starr. Auch bei Amiga erschienen ihre frühen Singles und ein Album. 1970 löste sich die Band auf, die Mitglieder begannen Solo-Karrieren. Zwei Titel der Beatles wollen wir jetzt spielen auf DDR 1. Gute Unterhaltung mit ihrem Frühprogramm am

Das waren die Beatles, Dienstag, ihr Frühprogramm auf DDR1. Gleich die kleine Audiodatei von gestern, die neue um 9:30 bei Knut Schnalle.

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1: Michael Main am Montag. Dieses Dossier hat einen Vater, Michael Main, sein Aufsager zum Thema Fußball, hat aber zwei Väter,

0: hier ist Michael Main, ihr hört die kleine Audiodatei.
1: Main zum Medienphänomen Fußball. Auch gibt er Tipps ab. Er ist klüger als ich, er gibt mehrere ab. Wenigstens ist Main England auch dabei. Und zumindest in unserer Familie haben sie ja alle auf ein anderes Land getippt und sind alle raus. Aber jetzt Michael Main und seine zwei Väter.
2: Und nun das Dossier.
0: Zwei Väter, Marcel Reif und Gustavo Alfaro, den Trainer von Paraguay, der sich nach dem Sieg über Deutschland lustig gemacht hat über Julian Nagelsmann. Ich fasse das sinngemäß zusammen. Eine Kita-Truppe, geführt von einem etwas größeren Kind mit Laptop und KI. Eine Truppe, die nicht in der Lage war, auf dem Platz eigene Entscheidungen zu treffen, als sie auf Männer getroffen ist, auf die Mannschaft von Paraguay, auf die Kämpfer von Paraguay. Und die sich dann beim Elfmeterschießen ins Hemd gemacht hat. Etwas, was man ja selbst als Fernsehzuschauer hat beobachten können. Ich habe sofort an die infantilisierte Gesellschaft gedacht, in der wir leben, und an Marcel Reif und damit an meine Forschung zur Medialisierung des Fußballs. Vor 10, 15 Jahren habe ich mich damit beschäftigt, wie die Medienlogik, die Art und Weise, wie Medien Wirklichkeit in Szene setzen, wie Medien Wirklichkeit inszenieren, wie die Medienlogik den Fußball verändert hat. Fußball stand da für mich nur als Pars pro Toto, als Teil für das Ganze. Man kann am Beispiel Fußball auch sehr schön studieren, wie sich die Kultur, die Politik, die Wissenschaft verändert haben, weil sie in den Medien verkauft werden müssen. Ich habe damals eine Podiumsdiskussion organisiert mit Markus Hörwig. Die Älteren werden sich erinnern, damals Pressesprecher beim FC Bayern München, überhaupt der erste Pressesprecher in der Fußball-Bundesliga, der dort auf dem Podium im vollen Hörsaal erzählt hat, wie die Vereine, der FC Bayern zum Beispiel, und die Verbände, der DFB, wie die Vereine und Verbände, die in den Journalismus und die Medien steuern. Über Geschichten, die man platziert, über geskriptete Interviews, über Fragekataloge, die die Journalisten geliefert bekommen, über Fragen, die nicht gestellt werden dürfen. Neben Markus Hörwig war Christoph Knäher da, der Fußballchef der Süddeutschen Zeitung, der gesagt hat, 1:0, 2:1, Torschützen, all das interessiert ihn überhaupt nicht. Er sucht die Geschichte hinter dem Spiel, die Geschichte, die er Menschen erzählen kann, die das Spiel schon im Fernsehen gesehen haben. Und Marcel Reif, damals noch bei Sky, der das Ganze noch ein bisschen weiter gedreht hat und gesagt hat, dass die Sky-Redaktion damals, wir reden von 2013, 14, dass die Sky-Redaktion vor Beginn jeder Champions League-Saison überlegt hat, wer wohl diesmal gewinnen kann. Und die Antwort hat die jeweilige Geschichte geliefert. Wer hat die beste Geschichte? Wer hat eine Geschichte, die über den Herbst in das Frühjahr tragen kann und dann dazu führt, dass auch das Finale gewonnen wird? Das Beispiel von Marcel Reif war damals Real Madrid mit der Geschichte La Décima. Der 10. Sieg in der Champions League für Real Madrid. Eine Geschichte, auch daran werden sich die Fans erinnern, eine Geschichte, die zu einem unglaublichen Finale geführt hat, zu einem Spiel gegen den Stadtrivalen Atletico, in dem Real eigentlich verloren hatte und dann in der Nachspielzeit und in der Verlängerung einen nicht mehr für möglich gehaltenen Sieg erreicht hat. Also die Geschichte war die Botschaft von Marcel Reif. Die Geschichte entscheidet am Ende, wer die Champions League gewinnt. Fußball ist ein Fernsehspiel. Fußball ist ein Spiel, das schöne Menschen braucht. Trainer, Guardiola, Klopp jetzt in Frankreich, bald Zidane. Spannende Menschen, Menschen, die konkurrieren können mit den Filmen und Serien, die wir aus Hollywood geliefert bekommen. Ist ja kein Zufall, dass wir bei den Übertragungen aus den USA jetzt die Hollywood-Stars auf der Tribüne sehen. Leonardo DiCaprio habe ich gesehen bei Brasilien gegen Norwegen zum Beispiel. Also Fußball ist ein Fernsehspiel, das schöne Menschen braucht und vor allen Dingen eine Geschichte braucht. Denn die Serie, der Film, das alles ist nur einen Knopfdruck auf der Fernbedienung entfernt. Deswegen muss das Spiel mindestens das Gleiche liefern. Die Fußballmannschaften, das ist die These dieses Videos, die Fußballmannschaften werden getragen von der Geschichte, die um sie herum erzählt wird. Die Fußballmannschaften werden getragen auch von der Stimmung im Land oder in der Fangemeinde bei Real Madrid, von der Stimmung im Land, die sich dann in eine Geschichte umformen lässt. Ich will das an drei Punkten deutlich machen. Einmal an den vier deutschen Titeln, deswegen war ich jetzt schon kurz bei der vier. Also Punkt 1, die vier deutschen Weltmeistertitel im Fußball. Punkt 2, dann Nagelsmanns Mannschaft in einer infantilisierten Gesellschaft. Und dann kann ich anders sein. Dann muss ich natürlich auf Basis dieser These, dieser Idee eine Prognose abgeben. Wer dann Weltmeister werden wird, das macht den Witz dieses Videos aus. Ich nehme das auf am 6. Juli vormittags und kann natürlich schon heute Abend oder morgen Abend widerlegt werden. Ja, also Punkt 1, die vier deutschen Fußball-Weltmeistertitel. Ich glaube 1954 und 1990 kann ich überspringen. Da ist viel zu erzählt und gesagt worden. Die Weltmeisterschaft 1974 habe ich als Kind erlebt. Ich war damals 7. Ist die erste Weltmeisterschaft, die ich bewusst wahrgenommen habe, habe mich sehr gut vorbereitet als 7-Jähriger, habe alles ausgeschnitten, was die DDR-Presse zu diesem Event vorab geliefert hat, war dann wirklich schwer enttäuscht, als die einzige afrikanische Mannschaft, ist damals ein Turnier mit nur 16 Mannschaften gewesen, als die einzige afrikanische Mannschaft 9-0 gegen Jugoslawien verloren hat. Das Lebensgefühl damals war nicht nur für mich als 7-Jähriger nicht mit dem zu vergleichen, was wir heute zum Beispiel haben. Es ging damals den Deutschen in ihrer Mehrheit in beiden deutschen Staaten so gut wie vorher lange nicht und danach wahrscheinlich nie mehr wieder. Wir haben 72 den Grundlagenvertrag, wir haben 73 den UNO-Beitritt beider deutschen Staaten, ein Annäherungsprozess, der auf Erleichterungen hoffen lässt im Reiseverkehr, vielleicht sogar in Richtung Vereinigung, ein Prozess, der zur KSZE-Schlussakte von Helsinki 1975 führt. Wir haben im Osten in Berlin 1973 im August, ich habe das hier auf dem Bild, 1973 im August die Weltfestspiele der Jugend und Studenten, eine Megaparty, die selbst bis zu mir, bis zu dem kleinen Michael auf der Insel Rügen ausstrahlt. In der Bundesrepublik verkörpert Franz Beckenbauer die neue Leichtigkeit im Fußball. Auf dem Bild ist Rainer Bonhoff zu sehen, falls Sie das jetzt nicht gleich erkannt haben sollten. Im Osten Deutschlands führt dieses Lebensgefühl zu einer Fußballmannschaft, die fast Weltmeister geworden wäre. Sie schlägt ja den späteren Gewinner Bundesrepublik in der Vorrunde, kommt dadurch in eine sehr viel schwerere Gruppe mit den Niederlanden, mit Argentinien, mit Brasilien, während sich der Westen mit Schweden, Polen und Jugoslawien vergnügen kann. Also insofern haben wir durch dieses 1-0 von Hamburg vielleicht sogar ein deutsch-deutsches Finale verfasst. Diese DDR-Mannschaft wird 1976 in Montreal auch mit einer gewissen Leichtigkeit im Spiel Olympiasieger. Das alles endet im Osten mit der Ausbürgerung von Wolf Biermann im Herbst 76. Ein Ereignis, das den Abgesang auf die Sozialismus-Idee im Osten Deutschlands einleitet. Also das ist der Weltmeistertitel von 1974, getragen von einer Leichtigkeit und einer positiven Grundstimmung im Westen. 2014 bin ich am Tag nach dem Finale nach Indien geflogen zu einer Tagung, habe dort sofort die Zeitungen gelesen. Die haben sich überschlagen mit einem Lob auf Deutschland, nicht nur auf diese Yogi Löw Fußballmannschaft, sondern mit einem Lob auf das Land ganz generell. Dieses Land, dieses Deutschland habe nun endlich seine Geschichte bewältigt, habe das Nationalgefühl wiederentdeckt, beginnend mit dem Sommermärchen 2006 und habe eine Wirtschaft, die brummt. Leute in aller Welt, englischsprachige Zeitung in Indien, Leute in aller Welt, nehmt euch ein Beispiel an diesem Land, das jetzt auch im Fußball wieder gewinnt. Wir wissen alle, was danach passiert hat. Danach übernehmen in Deutschland die Moralisierer, schon bei der WM in Russland, erst recht dann in Katar und auch jetzt wieder in den USA. Es gab jedes Mal Boykottdiskussionen, was für die Stimmung im Land und damit für das Gefühl, dass eine Fußballnationalmannschaft trägt, nicht gerade förderlich ist. Wir haben eine Spaltung, die sich auch in dieser Mannschaft heute niederschlagen dürfte. Wir haben in dieser Mannschaft zum Beispiel Ungeimpfte und Geimpfte. Kimmich war ja nur der Beispielfall, an dem der FC Bayern durchexerzieren wollte, wie man vielleicht anders mit Spielern umgehen könnte, die diese Behandlung nicht auf sich nehmen wollte. Wir haben in dieser Mannschaft jetzt, das ist dann erst hinterher herausgekommen, man muss vielleicht noch sagen, dass der DFB auf das Desaster von Katar Mund zu halten, Nancy Faeser mit der Binde auf der Tribüne, dass der DFB auf dieses Desaster in Katar reagiert hat, Rudi Völler installiert hat, wenn man so will, einen Vater für das Kind Julian Nagelsmann. Ich komme ja gleich zur Infantilisierung. Und dieser Rudi Völler hat es geschafft, alle Konflikte aus den Medien herauszuhalten. In den Leitmedien, in den Staatsmedien war Friede, Freude, Eierkuchen vor dem Desaster gegen Paraguay. Das ist für einen Medienforscher spannend, wie das gelungen ist, alle Spaltungen, alle Konflikte, die es ja immer gibt um Startelfplätze. Jetzt haben wir noch gehört um die Kinder und die Frauen und die Babys, die man sehen wollte. All diese Konflikte sind aus den Staatsmedien ferngehalten worden. All dieser Kindergartenkram, der sich rund um die Mannschaft entwickelt hat. Ein Trainer, der seine Oma dabei hatte und seine Trophäe, die Bild-Zeitungsreporterin, die er ja in seiner FC Bayern-Zeit gewonnen hat, diese Trophäe da auch permanent den Spielern zu präsentieren, die gar nicht so viel jünger sind und vielleicht auch ein Interesse an dieser Bild-Reporterin gehabt haben. So jedenfalls geht die Geschichte, warum Julian Nagelsmann beim FC Bayern gescheitert ist. Also Rudi Völler hat es geschafft, all diese Konflikte aus den Leitmedien fernzuhalten. Das führt zu meinem zweiten Punkt, den ich gerade schon angedeutet habe, zu der infantilisierten Gesellschaft, in der wir leben. Meine These ist, dass 80% der Menschen, die wie Erwachsene aussehen, die Bauch haben, Bart haben, Falten haben, 80% dieser Menschen nicht erwachsen geworden sind, dass 80% der Menschen nicht gelernt haben, unabhängig vom Vater Staat und von Mutter Tagesschau zu entscheiden, dass 80% keine Urteilskraft in ihrem Leben haben entwickeln können, muss man wahrscheinlich sagen. Zur Urteilskraft, zum Erwachsenwerden gehört die Einsicht, dass ich nicht alles bekommen kann, was ich möchte, selbst wenn ich alles einsetze, wenn ich alles in die Waagschale werfe, was mir möglich ist. Der Fachbegriff dafür ist Unverfügbarkeit. Ein Kind quengelt, ein Kind sagt, ich will Weltmeister werden, nicht erst in 2 Jahren, sondern am liebsten sofort. Ein Kind sagt, ich trete nicht zurück, wenn man nicht mehr mit mir spielen will, dann muss man mir das sagen. Ein Erwachsener übernimmt die Verantwortung für das, was er verbockt hat und entscheidet sich dann entsprechend. Diese Zahl 80% und die Argumentation, die gleich folgt zur infantilisierten Gesellschaft, dies entnehme ich beides einem Buch von Raimund Unger oder nämlich den Büchern von Raimund Unger, einem meiner Lieblingsautoren. Ich zeige vielleicht dieses Buch, Die Heldenreise des Bürgers. Habe hier noch ein zweites liegen, das ich vorhin vergessen habe. Breaking News, der Titel ein bisschen unglücklich, ein Buch, das meine Forschung zur Medialisierung des Fußballs, zur Veränderung der Gesellschaft insgesamt im Lichte einer Medienlogik beschreibt, die sich an spannenden Geschichten, an Konflikten, an schönen Menschen orientiert. Ich reiß das hier nur beispielhaft an, 2018 bei Westend erschienen. Also Raimund Unger ist mein Gewährsmann für die infantilisierte Gesellschaft und für die These, dass 80% der Erwachsenen keine Urteilskraft jenseits von Vater Staat und Mutter Tagesschau entwickelt haben. Raimund Unger nennt dafür 3 Gründe. Katastrophismus, also die permanente Angst, in der wir gehalten werden. Im Moment wieder die Hitze, heißt ja jetzt schon wieder, dass der Sommer furchtbar werden wird, dass da sich so eine Glocke entwickelt und dass die knapp 40 Grad oder sogar leicht drüber, dass das nur der Anfang war. Wir hatten diese Pandemie-Geschichte erlebt, wir haben den Krieg. Also Katastrophismus hält uns permanent in Angst. Menschen, die ängstlich sind, orientieren sich eher an Instanzen. Ein Trainer, der ängstlich ist, braucht jemanden wie Rudi Völler. Dann Entwurzelungstechnik, das ist Raimund Ungers 2. Punkt. Entwurzelungstechniken, Techniken, die uns von der Heimat entfernen, von der Familie, die Traditionen kappen und gar nicht so unwichtig, gar nicht hoch genug einzuschätzen, der 3. Punkt, all das, was mit unserem Körper passiert. Gar nicht so wenige haben sich ja dieser Spike-Therapie unterzogen. Dazu kommen Strahlen, die uns alle betreffen. Dazu kommen Nahrungsmittel, die nicht mehr so sind wie bei unseren Eltern und Großeltern. All das macht es im Ergebnis nicht leichter, erwachsen zu werden. All das führt im Ergebnis zu einer Kita-Truppe, zumal wenn man bedenkt, dass Männlichkeit, das Vaterbild permanent unter Beschuss steht. Ja, die Männlichkeit, die zum Beispiel die Mannschaft von Paraguay, weiß gar nicht, ob man da Männlichkeit sagen soll, war vielleicht schon ein bisschen mehr, aber die Männlichkeit, die eine Mannschaft wie Paraguay auf den Platz gebracht hat, ist in westlichen Gesellschaften seit vielen Jahren verpönt und macht es dann auch Fußballern nicht ganz so einfach, ein entsprechendes Bild zu entwickeln, auch ein entsprechendes Selbstbild zu entwickeln. Man kann das schön studieren am Beispiel von Kimmich, dem Kapitän der Mannschaft, der ja immer wieder versucht, ein Mann zu sein, aber natürlich auch ein Produkt dieser infantilisierten Gesellschaft ist und deshalb eine ganz andere Art von Vorbild verkörpern muss, als das frühere Fußball-Nationalmannschaftskapitäne leben konnten. Ja, ich muss, das ist der letzte Punkt in diesem Video, ich muss ein bisschen was sagen, ich muss etwas sagen zur Weltmeisterschaft. Wer kann 2026 Weltmeister werden? Wer bringt die beste Geschichte auf den Platz? Wenn meine Idee stimmt, dass ich ein Drehbuch brauche und eine Story, die sich im Fernsehen verkaufen lässt. Wer also wird Weltmeister? Argentinien? Hat die gleiche Geschichte wie in Katar? Hat die gleiche Geschichte wie vor 4 Jahren? Alles für Messi? Alle für Messi? Bei Marokko sieht das ganz ähnlich aus. Die gleiche Geschichte wie vor 4 Jahren. Afrika ist wer jetzt auch im Fußball? Wird man sehen, ob die sozusagen das Spin-off, die Weiterführung der Geschichte, diese beiden Mannschaften nochmal so weit trägt. Frankreich hat die Geschichte, die eigene Geschichte ein bisschen verfeinert. Dieser Lausbub, der die Mannschaft führt, musste ins Ausland gehen, musste Paris verlassen, musste zu Real Madrid gehen, zu der Mannschaft, die den größten Nimbus im Fußball verkörpert, inzwischen ja schon 15 Mal die Champions League gewonnen hat, musste zu Real Madrid gehen, musste da durch ein Tal der Tränen, um jetzt als Kapitän sein Heimatland zu führen, hat das ja gegen Paraguay auch beispielhaft gemacht, nicht nur als Fußballer, sondern auch als Kämpfer. Norwegen hat eine großartige Geschichte. Die Wikinger und die Normannen haben ja schon mal die Welt erobert. Wird oft vergessen, wenn man über Weltgeschichte spricht, wenn man eher über Geopolitik spricht, wie das, was die Normannen, die dann zu Wikingern wurden, wie das die Welt bis heute prägt. Norwegen inszeniert das mit dem Rudern und der Pauke vor dem Fanblock. Also da kann schon Potenzial sein, weit zu kommen. Auf der anderen Seite steht eine Geschichte, die Norwegen zu einem Fußballzwerg macht und die dann, wenn es gegen die Mannschaften mit einer langen Fußballerzählung geht, Schwierigkeiten machen kann. Meine Lieblingsgeschichte im Moment kommt aus England. England sagt, wir holen den Titel nach 60 Jahren heim. It's coming home. Und nicht von irgendwoher, es kommt aus den USA wieder nach Hause. Und dafür hat man sich mit dem Erzrivalen verbündet. Man hat einen Trainer aus Deutschland auf die Bank gesetzt. Letzter Titel 66, Wembley-Finale gegen Deutschland. Und man lässt diese Nationalmannschaft anführen von einem Kapitän, von einem Rekordtorschützen, der beim deutschen Fußballmeister spielt. Ist eine Prognose vom 6. Juli. Diese Prognose rechnet nicht mit der FIFA, die sicher eine eigene Geschichte hat, die schon aus ökonomischen Gründen sich möglicherweise längst überlegt hat, wer Weltmeister werden soll, die deshalb manche Spiele für 12-15 Minuten Nachspielzeit versieht, die an der Videoleinwand merkwürdige Gestalten stehen hat, die noch merkwürdigere Entscheidungen treffen. Lassen wir uns also überraschen. Wir werden am 19. Juli vielleicht auch schon vorher wissen, ob meine Prognose ins Schwarze trifft oder nicht.
3: 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Tor!
1: Tor! Der Mayen Michael ist ja ein ganz schlauer, tippt gleich auf 4 Mannschaften.
4: My liver eats like a hoo.
1: Ich habe mich ja auf die Briten beschränkt.
5: Good morning.
1: Und sie sind zumindest auch drin. Dann machen wir erstmal eine kleine Trinkpause.
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1: Diese Limonade gibt es übrigens auch noch 1951 vom Chemiker Rudolf Wild entwickelt. Und das erste osteuropäische Land, welches 1989 in den Genuss kam, war, so heißt mir Wikipedia, die ukrainische sozialistische Sowjetrepublik. Die russischen Streitkräfte haben in der Nacht ihre Angriffe auf ukrainische Häfen fortgesetzt, teilt das Verteidigungsministerium Moskaus mit. Hier wurden Militärgüter sowie Treib- und Schmierstoffe gelagert. In Paris treffen sich heute Repräsentanten der Länder der Koalition der Willigen. Emmanuel Macron empfängt...
9: Manuel, hier ist Brigitte.
5: Es berichtet das Nachrichtenportal Euraktiv. In einem Interview für das dritte slowakische Fernsehen erklärt der slowakische Präsident Peter Pellegrini, einige NATO-Länder, darunter die Slowakei, lehnen die Beteiligung an der neuen Militärhilfe für die Ukraine im Wert von 70 Milliarden Euro ab. Genannt werden auch Ungarn und Tschechien. Eine ukrainische Drohne trifft ein Auto in Energodar. 3 Zivilisten sind ums Leben gekommen. Laut Reuters bezahlt Deutschland 50.000 Drohnen für die Ukraine. Mit Patriot-Lieferungen aus Deutschland rechnet Kiew frühestens 2028.
9: Give us a credit. Uff,
5: lasst uns eine Butterpause machen.
10: Morgens zum Frühstück.
11: Alles, überall. Unter jede, also praktisch jede Unterlage vom Brot oder vom Brötchen ist bei mir Butter.
5: Die Tagesschau eröffnet mir auf ihrem Internetplatz die Chefdiplomatin der Europäischen Union, Kaja Kallas. Diese steht in der Kritik, berichtet man. Kompetenzen für die Außenpolitik der EU sollen neu verteilt werden. Ich lese, Kallas wäre zu undiplomatisch, zu ehrgeizig. Ein Grund für die Kritik: Kaja Kallas verglich die israelische Regierung mit der Apartheid in Südafrika. Hierzu Bundeskanzler Friedrich Merz: Diese Wortwahl teile ich ausdrücklich nicht. Darüber muss ausführlich gesprochen werden.
12: Die FDP, das BSW und die AfD kritisierten den Realitätsverlust von Merz und dessen Gewohnheit, die Dinge schön zu reden.
5: Danke, beste Svetlana. Ein interessanter Widerspruch, mir zumindest. Kaja Kallas ist ja vor allem auffällig für fleischigen Russenhass, der an sich ihrer Biografie nicht entspricht. Sie kommt aus einer sowjetischen Funktionärsfamilie, war Musterschülerin. Ihr Ehemann betrieb regen Handel mit Russland. Sie erklärte, davon nichts gewusst zu haben. Unter Umständen kennt sie ihren Ehemann gar nicht. Auf Israel wurde sie wohl nicht rechtzeitig gebrieft. Und dann rutscht dann mal was Vernünftiges raus. Von Annalena Baerbock kannten wir ja derartiges auch. Und jetzt eiern sie, wie eben auch die Polen. Die wollen, so der ORF, ein Denkmal für die Opfer der Wolhynien-Massaker errichten. Donald Tusk verbreitete sich in einer Videobotschaft. Nach polnischen Angaben hatte die ukrainische aufständische Armee zwischen 1943 und 1945 Massaker an Zehntausenden ethnischen Polen verübt. Historiker sprechen von bis zu 100.000 Getöteten. Das wird in Polen als Völkermord gesehen, begangen von ukrainischen Nationalisten. Und so streitet man zwischen Warschau und Kiew. Der ukrainische Präsident Zelensky sorgte Ende Mai mit der Benennung einer ukrainischen Armeeeinheit nach der UPA, der ukrainischen aufständischen Armee, in Polen für Empörung. Präsident Nawrocki entzog seinem ukrainischen Amtskollegen die höchste polnische Auszeichnung. Der russische Inlandsgeheimdienst FSB ist nun so entgegenkommend, weitere Dokumente zu den Massakern ukrainischer Nationalisten an Polen zu veröffentlichen, darunter auch bei lebendigem Leib verbrannte Kinder. Hervorgehoben Dmitri Kupiak, Kampfname Klebstoff. Selbst soll er mindestens 200 polnische und sowjetische Staatsbürger getötet haben, 8 Dörfer geplündert. Auch Verbrennen von Frauen und Kindern bei lebendigem Leib zählt zu seinen Taten. Über Feuer grillte er nach dem Krieg. Er floh nach Kanada, betrieb bis 1995 ein Restaurant in Toronto. Sowjetische Auslieferungsersuchen lehnte die kanadische Regierung in den 60er Jahren ab. Und so möchte ich mir auch heute die freudige Geste erlauben zu sagen, faschistischer kann es nicht mehr werden. Obwohl Montag, meine ich, dafür ist es wohl zu spät.
12: Die Panzertruppen.
5: Mit derartig freundschaftlich-sportlichen Austausch rechne ich auch nicht, liebe Svetlana. Wohl wird uns anderes bereitet werden. Festgestellt am Montag, den 13. Juli 2026, die kleine Audiodatei von Radio Marabu.
12: Donald Trump scheint ein diplomatisches Lieblingswort zu haben. In den vergangenen Jahren zeigte er sich von der NATO, Europa, China, Zelenskys Dame, Elon Musk und selbst von eigenen Amtsträgern immer wieder enttäuscht.
5: Seine Enttäuschung ob der Standhaftigkeit des Iran verleiht er mit flächigem Bombardement Ausdruck. Die Tagesschau berichtet neue Angriffe. Die Fähigkeit Teheran soll eingeschränkt werden, Handelsschiffe in der Straße von Hormus zu attackieren. Iran reagiert mit Gegenangriffen.
12: Ein neuer Tag, ein neuer Grund für Kritik an Friedrich Merz.
5: Der kommt nun auch aus dem Iran. Auf der Internetseite einer iranischen Tageszeitung erscheint sein Konterfei zusammen mit anderen westlichen Politikern in Häftlingskleidung und eine Rachebotschaft hin. Reuters berichtet. Die Zeitung Hamshari, der Mitbürger, wird von der Stadt Teheran herausgegeben. 400.000 Exemplare täglich, hat überregional Beachtung. Sie gilt der iranischen Führung nahestehend.
12: Mojtaba Khamenei wurde zum obersten Führer ernannt.
5: Ich meine, es bedarf erhebliches Missverhalten, um die großzügige Gastfreundschaft der Perser zu beeinträchtigen. Wohl aber schienen wir dieser Aufgabe gewachsen. Anti-Merz-Proteste gab es in Berlin. AfD-Außenpolitiker Markus Frohnmeier fordert, Merz solle Putin anrufen. Zelensky will seine Regierung umbauen. Das neue Parlament in Syrien tagt 1,5 Jahre nach dem Sturz von Assad erstmals. Und Tote nach neuerlichen israelischen Angriffen in Gaza.
9: How dare you?
5: Am 27. Oktober, so lässt es der ORF wissen, wird die neue Parlamentswahl in Israel erwartet. Hochsommer, zum Wochenende allmählich kühler, vereinzelt Gewitter.

Da sind wir wieder. Das war die kleine Audiodatei von gestern. Die aktuelle hören Sie erstmals gegen 9.30 Uhr in der verrückten Stunde mit Knut Schnalle. Alle können auch nachgehört werden auf Odyssee und YouTube. Dort zu finden unter unserem Schwester-, Mutter-, Vater-Programm, wie Sie wollen, Radio Marabu. 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In die zweite Stunde Ihres Frühprogrammes geht es gleich mit unserem Kollegen Jürgen Eger, seiner Musik, seinen Kollegen.

Kurz nach 6 Uhr. Die kühle Dusche am Morgen im Frühprogramm auf DDR 1. Unser Kollege Jürgen Eger, der Dichtersänger mit seiner Musik und seinen Kolumnen.

0: Wieder verheldet einer den Arbeiter und Volksverräter Brandt, Willi. Rückblickend wird er nun als Friedensengel idealisiert. Meine Antwort: Was hätte der für die Sicherung des Friedens getan? Die Berufsverbote in der Brit, der Endsieg über die DDR und deren Zerstörung haben genau in die entgegengesetzte Richtung gewirkt. Und er war beteiligt an allem. Postskriptum. Und während seiner Außenamtlerei und Co-Kanzlerei unter dem Chefnazi Kiesinger als Kanzler und in seiner eigenen Kanzlerei tobte in Vietnam der Krieg der Amis gegen das tapfere vietnamesische Volk. Ich kann mich nicht daran erinnern, und das liegt nicht an meinem Gedächtnis, dass er nach Hanoi gefahren und dort niedergekniet sei oder sonst irgendwie protestiert und den Amis irgendein Ultimatum gestellt hätte. Und Waffen hat Brandt den Vietnamesen schon gar nicht geschickt, um sich wehren zu können. Gegenteilig, unter Brandt galt dieselbe Sorte Propaganda wie heute unter Merz. Die Vietnamesen hätten die Amis angegriffen, also mussten die Amis sich verteidigen. Wieder eine Reklame für eine Ost-Berlin-Doku, also eine über die DDR-Hauptstadt, die aber nicht so genannt werden darf. Da dürfen dann wieder sogenannte Ost-Berliner mitmachen. Eine kichert. Der hieß nur Honnys oder Erichs Lampenladen. Hihihihihi. So erzählen sie den von ihnen zerkloppten Palast seit den 1970ern. Gehässiger geht es nicht. Endgesiegt habender auch nicht. Indem DDR-geborene Weiber nachkichern, was Brit-Faschos ausgegeben haben, woher die Erfindung Honny kommt, wissen wir und ist nachweisbar. Der Lampenladen, also der Miesquatschname, wird verkauft, als sei das ein DDR-Original. Aber mindestens die in Umlaufbringung haben ARD und ZDF, RIAS und Co. bewerkstelligt. Und nicht ein einziges originäres DDR-Medium. Und ich als Berliner habe diese Miesquatschnamen sowieso nicht benutzt.
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0: Auf ZDF Info wieder die schwersten Unglücke der DDR mit einer Bildmontage. Links Walter Ulbricht, rechts brennende und rauchende Trümmer, wovon auch immer. Schwerste Unglücke der Brit, der Schweiz, Frankreichs, Großbritanniens, der USA und Kanadas gibt es selbstverständlich nicht im Brit-TV-Programm.
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0: Der Simson-Nachfahre, wer weiß, ob er das überhaupt ist, wehre sich dagegen, dass Höcke mit Simson für sich Reklame mache. Das tut er freilich nicht wegen des Jüdischen, sondern weil die Marke Simson derzeit ein DDR-Nachfahren-Identifikationszeichen und ein entsprechendes Thema ist. Sprachlogisch ist es allerdings so, er kann sich gar nicht wehren, denn er wird gar nicht angegriffen. Vor 3 Jahrzehnten haben die Westler die Marken der DDR entwertet und die Massen sind der Entwertung gefolgt. Heute werten die anderen Westler, nämlich die Falschalternativen, gegenüber den einen die eine und andere Marke wieder auf und die Massen wählen die dafür. Auch dafür, nicht nur. Hauptsache, die Ostdeutschen machen nicht ihr eigenes Ding, nämlich ohne die Westler und entgegen deren Gleichschaltungsgemeinheiten. Also ohne die einen wie ohne die anderen Westler, wie 1949 bis 1989 auf der Basis der Freundschaft mit der Sowjetunion. Damals, also ab Ende 1989, war erst Kohl die falsche Alternative, dann Biedenkopf und andere nun der Höcke immer Westler. Und wenn sie einen sogenannten Ostdeutschen wie Chrupalla politisch adoptieren, dann nur einen, der sich hinreichend ihrem Denk und Sprech unterworfen hat, auch das nichts Neues, siehe Stolpe, siehe, ach, dieser ganze Verrätermüll. Höcke will heilen, sagt er. Ein Terminus aus der Psychiatrie in seiner Verwendung. Also er will und sagt an, dass die AfD das tut. Er spricht als gelernter Brit-Lehrer, indem er sagt, die Jungen dürften, könnten keine gesunde Identität ausbilden. Er bezieht es aber nur aufs Deutsche, also aufs Westdeutsche, also auf die Ideologie der AfD, nicht auf die DDR, sondern entgegen der DDR-Identität. Ansonsten liefert er richtige Erklärungen in Differenz zu den vielen Diäten, GEZ, Lügen. Wie lange das Wahrdenken können hält, wenn er dann erst einmal mit den Seinen regiert, weiß man nicht. Wieder entsprechen beide Seiten AfD wie GEZ-Medien meiner langjährigen Diagnose. Die AfD wird als Regierungspartei in Stellung politisiert und berichtet, als falsche Alternative. Scheinbar und offen werden sie verhasst gemacht, die AfDler. Tatsächlich werden sie als Opposition und Regierungsaspiranten entwickelt. Das ist der Instellungbringung der NSDAP um 1932 nicht unähnlich, wie auch der Niedergang der heutigen Staatsregierungsparteien bzw. deren kapitalistisches Misswirtschaften dem um 1930 ähnelt, wie ein braunes Ei dem anderen braunen Ei.

0: Siehe Bertolt Brechts Das Lied vom Klassenfeind, wo ja auch Papen und Schleicher vorkommen als Köpfe, mit denen Weimar abgewirtschaftet wurde, dass die Hitleristen dann die AfD waren, die Alternative zu den vorherigen. Und da es wahlstimmtechnisch damals trotzdem nicht gereicht hat, setzte der neutrale Hindenburg aus ältesten kaiserlichen Zeiten den Hitler einfach ein und der putschte dann von oben und der Hindenburg sagte dagegen gar nichts. Und das und wie vorhersehbar das gewesen war, wird in den Brit-Schulen und von den Höckes selbstverständlich nicht gelehrt. In unseren DDR-Schulbüchern stand es, nämlich als Parole der Kommunisten zur Reichspräsidentenwahl 1932, wer Hindenburg wählt, wählt Hitler, wer Hitler wählt, wählt den Krieg. Meine Prognose. Solange die DDR-Bürger nicht kapieren, wer sie sind und dass das Ossitum doch nur eine westdeutsche Erfindung und Abrichtung ist, solange die DDR-Bürger nicht wieder ihr eigenes Ding machen, ohne Westler und gegen deren falsche Alternativen, ändert sich nichts zum Guten und Richtigen. Das ist unsere Tragik.
1: Was wäre die Vision 2026 ohne eine gemeinsame Simson-Ausfahrt? Deswegen sehen wir uns hier und fahren gemeinsam Seite an Seite nach Tangermünde, meiner wunderschönen Heimatstadt hier in Sachsen-Anhalt. Es ist nicht die einzige Ausfahrt, es ist die erste, also seid mit dabei. Wir planen aber bis zu 4 in ganz Sachsen-Anhalt, vielleicht sogar noch mehr. Und das ist übrigens meine KR51-1 von 1975. Die habe ich mir damals mit 17 Jahren gekauft, um damit zur Lehre zu kommen, so wie sich es damals gehört hat. Also, wir sehen uns zur ersten gemeinsamen Simson-Ausfahrt 2026 hier in Sachsen-Anhalt.
0: Wieder sehen wir eine Ami-Propagandatechnik für die Untertanmachung der Deutschen innerhalb ihres Russen-Rollbacks seit 1945. Ein Ami-Jude wird eingeflogen als Argument und Plausibelmachung für die Richtigkeit der Lügen der Besatzer. Mal erklären sie mit solchen Amis 40 Jahre lang, dass die Stalinallee die hässlichste Straße der Welt sei, dann ab 1992 wurde sie zu einer sehr schönen und immer schöneren Straße propagiert, denn sie gehörte ja nun nicht mehr den DDR-Bürgern, dem DDR-Volk, nun gehörte sie den Westlern der Fundusgruppe. Mal darf einer für Geld, über das die Sender freilich nicht reden oder glaubt irgendwer, der eingeflogene Ami ist nicht so korrupt wie alle anderen, gegen die Konkurrenz derer agitieren, die ihn eingeflogen haben. Und wieder eine wesentliche Fehlstelle. In der DDR wurde der Name einer jüdischen Familie zu einem der bedeutendsten Produkte Marken. Diese Tatsache wird nun massenmedial, regierungsideologisch genutzt gegen die Diäten und Regierungsposten Konkurrenz. Aber dass die DDR dafür gelobt worden wäre, diesen Namen so populär gemacht zu haben, erwähnen weder die einen noch die anderen. Welcher jüdische Name hätte in der Brit ab 1949 einen solchen Stellenwert gehabt? Und müssten die Westler nicht dafür beschimpft werden, diesen Markennamen einer jüdischen Familie ab 1990 derart entwertet zu haben? Gegen die Interessen der sogenannten Ostdeutschen, die mit ihrer Rückkehr zu den Simson-Fahrzeugen wenigstens hierin ihre wirklichen Interessen erkannt haben. Wie lange werden sie noch brauchen und wird es ihnen jemals gelingen, über diese Rückkehr hinauszugelangen?

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Jürgen Eger war das. Seine Kolumnen immer am Sonntag, 14 Uhr auf DDR1. Da gibt es auch seine Sendung Staubgewischt auf alten Platten. Sonntagnachmittag. Heute Nachmittag nach 16 Uhr mit einer aktuellen Kolumne in Treffpunkt Alexanderplatz. Gleich die Geburtstagskinder für heute auf ihrem DDR1. Haben Sie Geburtstag? Dann fühlen Sie sich gratuliert. 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

0: Jürgen Eger auf DDR 1. Wir sind gleich zurück.
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3: Der 14. Juli 1223, der französische König Philipp II. Stirbt. 1555, in Rom wird für Juden ein Ghetto geschaffen. Frankreich bekommt seine Nationalhymne. 1795, 1789 wird die Bastille erstürmt, da kommt gleich noch die Band dazu. 1866, Augsburg wird provisorischer Sitz des Deutschen Bundes. 1949, der 1. Mai, wird in Österreich zum Feiertag. 1998, manche haben es bis heute nicht begriffen, ich gehöre dazu, das Bundesverfassungsgericht macht den Weg zur Einführung der Rechtschreibreform frei. 1865, das Matterhorn wird erstmals bestiegen. Wir wollen ehren Woody Guthrie, geboren am 4. Juli 1912.

Geboren am 14. Juli Gerd E. Schäfer aus der Kultreihe Maxe Baumann, Berlin, 750 Jahre, 1987, ich habe einen stillen Winkel in Berlin.

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4: Das hat Berlinert Manfred Uhlig war dabei, aber auch Gerd E. Schäfer. Wenn ich vorm Spiegel stehe, zieh ich vor mir den Hut. So war er. Sein Sohn frisiert übrigens in Berlin. Geboren am 14. Juli Kyle Gass von Tenacious D.

Und nochmal zu der heute gestürmten Bastille, so heißt auch eine Band. Und Dan Smith, der Sänger, hat heute Geburtstag. Er wurde am 14. Juli 1986 geboren und war schon zu Gast auf Radio Marabout.

Ein bisschen verrückt die Musik, aber man soll ja auch wach werden. Die Musik vom Klimperkasten. Sie dient uns zur musikalischen Begleitung des Frühprogramms auf ihrem DDR1. Ja, verrückt wird's auch ab 9 Uhr. Da kommt Knut Schnalle mit seiner verrückten Stunde danach DDR1. 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Danach 13 Uhr wieder DDR1 mit Aufnahmen aus dem Rundfunkarchiv. 15 Uhr Chris Mainfield, die Geschichte des Rundfunks der DDR. 16 Uhr unser Nachmittags-Musikmagazin, Treffpunkt Alexanderplatz. 17 Uhr Original Berlin mit Original-Mitschnitten. Und ab 18 Uhr DDR1. Ab 20 Uhr, dann wird es progressiv ad libitum, unser Abendprogramm. Aber jetzt startet 7 bis 10 unsere Musik für den Morgen. Kommen Sie gut durch diesen Morgen. 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

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Ab 9 Uhr die verrückte Stunde mit Knut Schnalle.

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0: Friedensdemonstrationen 2026 auf nach Ilmenau, Thüringen. Mittlerweile kaum noch, weil die Teilnehmerzahlen auf fast 20 zurückgegangen sind.
1: Ein neuer Tag, ein neuer Grund für Kritik an Friedrich Merz.
0: Diese wird ausgegeben von einer Christel, einer Lehrerin im Ruhestand.
2: Nun hat der Kanzler auch es geschafft, sein letztes Wahlversprechen zu brechen. Also wenn er was macht, macht das komplett. Er hatte gesagt, mit ihm sollte es keine Steuererhöhung geben. Aber das kennen wir doch schon von einer Kanzlerin, die derzeit ihre horrenden Altersbezüge genießt. Was hatte sie gesagt? Mit mir wird es keine Steuererhöhung geben. Und dann stieg die Mehrwertsteuer von 16% auf 19%. Wahrscheinlich ist die Eigenschaft, Wahlversprechen ohne mit der Wimper zu zucken zu brechen, ein Kriterium für die Eignung in dieser Position.
3: Und nun das Dossier.
0: Am 20. Juni fand in Berlin am Brandenburger Tor eine Demonstration für den Frieden statt. Hier sprach Eugen Drewermann. Mehr dazu gleich, aber zuvor zurück nach Thüringen.
2: Als FDP-Mann Kemmerich mit den Stimmen der AfD zum Ministerpräsidenten gewählt wurde, drang der Ruf von Merkel wie Donnerhall nach einer Rückgängigmachung der Wahl von Südafrika bis ins beschauliche Thüringen. Ramelow wurde Ministerpräsident von Merkels Gnaden, sitzt nun im Bundestag mit einem ordentlichen Salär und ist bis heute ein Verfechter des AfD-Verbots. Auch er brach sein Versprechen, nach 2 Jahren Wahlen abhalten zu wollen. Es scheint eine unausgesprochene Denkweise der Politiker zu sein, so wie es mal einer ausdrückte. Was interessiert mich mein Geschwätz von gestern?
4: Nachrichten für Thüringen.
1: Bundeskanzler Friedrich Merz, 70 Jahre alt.
0: Danke, beste Svetlana.
2: Nun hat Herr Merz zum großen Schlag ausgeholt, nachdem er gefordert hatte, dass jeder seinen Beitrag für dieses Land zu leisten hat, sich aber anscheinend selbst davon ausgenommen hat. Und wie lautet nun seine neueste These? Er bezeichnet das Reformpaket als großen Sprung nach vorn zur Modernisierung dieses Landes. Klingelt da was? Herr Merz, war das nicht Thema auch in Ihrem Geschichtsunterricht? China, 59 bis 61, Mao Zedong, der große Sprung nach vorn. Und wie war seine Ideologie? Er wollte eine Industrialisierung des Landes. Und er verhieß einen wirtschaftlichen Aufschwung und Wohlstand dadurch.

0: Bauern wurden umgeschult, verließen ihr Stück Land, die Felder lagen brach, sie zogen in die Städte, arbeiteten in der Industrie, schmolzen Stahl.
1: Soweit Christel aus Ilmenau. Im weiteren Verlauf ihrer Rede befasste sie sich ausführlich mit dem Thema Stade, welches ich hier nur sehr oberflächlich darstellen konnte. Christel hat es akribisch aufbereitet und ich verspreche euren Mägen, sie werden sich umdrehen. Nachher, nach der beeindruckenden Rede von Eugen Drewermann vom 20. Juni 2026 zu Berlin, Theologe, Psychoanalytiker, Schriftsteller, von der Kirche suspendiert. Sein Austritt erfolgte 2005.
2: Das Dossier.
1: Seine Rede ist von hoher Emotionalität und hat mich sehr berührt. Zuvor aber noch ein Postskriptum von Christel zu China.
0: Die Landwirtschaft ging zurück und 10 bis 15 Millionen Chinesen verhungerten. Später, 1980, räumte die Kommunistische Partei ein, dass es ein Fehler war. So sieht es aus, wenn Ideologie auf Wirklichkeit trifft.
3: Meine sehr verehrten Damen und Herren, liebe Freundinnen und Freunde des Friedens, ich danke Ihnen sehr für Ihr Engagement und für meine Einladung, ein paar Worte an Sie richten zu dürfen. Im Interesse des Friedens mit Russland. Es gibt kaum ein Anliegen, das wichtiger in unserer Zeit der Aufrüstung und der Mobilisierung aller möglichen militärischen Kapazitäten ist, als dieses. Egon Bahr und der Willy Brandt vor Jahren konnte in der Bundesrepublik West bereits sagen, wir können die Politik ändern, aber es kann keinen Frieden geben ohne Russland. Geografisch ist Russland unser Nachbarland. Was machen wir dann, wenn wir immer wieder erklären, der Russe kommt? Er ist nie gekommen, solange ich denken kann. Putin konnte 2007 in der Sicherheitskonferenz in München erklären, dass wir in die Drohung kommen, einen neuen Kalten Krieg zu eröffnen, in dem der Westen sich als Sieger im Kalten Krieg erklärt und als die einzig verbliebene Weltmacht, Amerika und die EU. Jetzt haben wir eine Außenbeauftragte der EU, die erläutern kann, dass sie staunend hört, dass auch Russland beteiligt war daran, das Sowjetimperium zum Einsturz zu bringen. Wir haben uns verabschiedet 1945 die Nazis aus Russland mit 27 Millionen ermordeter slawischer Untermenschen, wie die Nazis das nannten. Und was machen wir jetzt, wenn wir uns wieder präparieren zum Krieg gegen Russland, weil Russland uns angreift? Die Lüge ist offensichtlich, Russland will uns überhaupt nicht angreifen. Gorbatschow hat uns den Frieden 1989 auf den Tisch gelegt. Wir hätten nur zugreifen müssen. Wenn es die Amerikaner geduldet hätten, hätten wir den Frieden mit Russland und dabei einen Abbau der Rüstung vom Ural bis zum Atlantik. Genau das fürchtet man aber, denn dann hörte man auf, die einzig verbliebene Weltmacht zu sein. Wir hätten wirklich Frieden im Austausch der Völker miteinander zugunsten der Interessen, die sie wirklich haben. Russland greift an in der Ukraine, Russland greift an Europa durch die Ukraine. Wir müssen uns wehren gegen Russland zugunsten ganz Europas und der Welt. Wie denn? An welchen Irrsinn sollen wir denn glauben? Putin kann zu Recht erklären, dass seine Ausgaben fürs Militär nicht ein Zehntel von dem betragen, was die USA und die EU und die NATO zusammen ausgeben. Tritt die Ukraine ab an Kaiser Deutschland, das ist 2017 Frieden, um des Friedens willen, durch ein Gebiet, das wir die Ukraine nennen und damals zum zaristischen Russland gehörte. So könnten wir mit Russland umgehen, wenn wir nur wollten. Dass wir es nicht sollen, weil wir eine andere Politik haben, die aus Macht Frieden generieren will, ist ein Wahnsinn, mit dem wir brechen sollten. Und ich versuche es zu sagen mit zwei Russen, die ich schätze. Leo Tolstoi konnte sagen, ein Staat, der 18-Jährige dahin erzieht, auf jedem Kasernenhof der Welt, wie sie lernen ohne Skrupel, auf Befehl hin, Massenmorde zu begehen, mit jeder Waffe, die ihnen zur Verfügung gestellt wird, rede ich als der Organisation eines Massenmords, als eine Organisationsform des Verbrechens und keiner Institution der verwalteten Menschlichkeit. Und dann sage ich es mit meinem Freund Dostojewski, der Russe ist ein Mensch, der alles versteht. Wenn im Westen jemand Gesetze übertritt, nennt man ihn einen Verbrecher, einen Strafwürdigen, den wir richten müssen. Wir in Russland nennen ihn einen Unglücklichen, an dessen Unheil wir selber mitbeteiligt sind. Wir können ihn nicht verurteilen. In beiderlei Sinne sollten wir lernen, mit Russland so umzugehen, dass wir selber ein Stück weit russischer würden.
1: Unbedingt Spasibo und das Vidanya. Und jetzt wieder zurück zum Lokalen. Der Vorgang Stade. Mit solchen in Teilen Boulevardthemen tue ich mich manchmal schwer. Christel für Ilmenau hat es aktuell.

0: Bestätigt die Staatsanwaltschaft Ermittlungen gegen beide Eltern wegen Misshandlung von Schutzbefohlenen. Die Vorgeschichte führt in die Medizinische Hochschule Hannover, wo das Kind nach Medienrecherchen als Notfall nach einem Schütteltrauma behandelt werden sollte. Der Vater war mit der Behandlung nicht einverstanden und bedrohte in einem Wutanfall die Ärzte, sodass die Polizei gerufen werden musste. Gegen ihn läuft noch das Ermittlungsverfahren wegen Bedrohung. Das familiengerichtliche Verfahren ist noch nicht abgeschlossen und so sollte in der Jugendhilfeeinrichtung Stade unter Teilnahme von Mitarbeitern des Jugendamts Hannover ein sogenanntes Hilfeplangespräch stattfinden. Doch dieses Hilfeangebot endete in einem Blutbad. Der Täter hat in blinder Wut 15 Mal gefeuert, Schüsse in den Kopf abgegeben und mehrfach nachgeladen. Und besonders tragisch ist der Ausgang für eine junge Frau. Sie hinterlässt zwei kleine Kinder im Alter von 3 und 4 Jahren. Ihr Mann war 3 Wochen vor dieser Tat nach einem Krampfanfall an Herzstillstand gestorben. Damit sind die beiden Kinder Vollwaisen. Der Schütze von Stade flüchtete nach der Tat. Der Fluchtwagen wartete draußen, ein getunter, PS-starker Mercedes, gefahren von der Patentante des kleinen Mädchens. Er wurde nach einer kurzen Verfolgungsjagd durch Schüsse in die Reifen gestoppt. Die 65-jährige Fluchthelferin, eben diese Patentante, sie ist laut Medienberichten sogenannte Migrationsberaterin bei der NGO Verband Binationaler Familien und Partnerschaften. Mehr muss man da nicht sagen. Wenige Tage vor der Tat beschaffte sich der Mörder von Stade in Berlin die Waffe und 21 Schuss Munition. Eine Waffenerlaubnis hat er nicht. Aber diese Kreaturen wissen, wie man an Waffen kommt. Inwieweit diese Patentante oder die Frau des Täters von seinem Vorhaben wussten, muss noch ermittelt werden. Es wird geprüft, ob eine Tatbeteiligung vorliegt. Diese Patentante Sylvia S. hatte einige Tage zuvor an verschiedene Medien ein 20-seitiges Schreiben geschickt, in dem sie die Aussagen der Ärzte als unwahr darstellte und das Schädelhirntrauma als Folge eines unbeabsichtigten Zusammenstoßes mit dem Kopf des Vaters erklärte. Der Täter Fatih G. ist ein 45-jähriger türkischer Staatsbürger, der auch in der Türkei Kinder hat. Nun kommen weitere neue Hinweise ans Licht. Wie die Bild-Zeitung am Freitag unter Berufung auf Justizdokumente aus der Türkei berichtete, sind in dem Land mehrere Strafverfahren gegen ihn dokumentiert. Unter anderem sei gegen ihn wegen des Verdachts eines schweren Sexualdelikts sowie wegen des Verdachts auf sexuellen Missbrauch seiner Tochter ermittelt worden. 2021 soll er zudem wegen eines weiteren Delikts in U-Haft gesessen und ausgebrochen sein. Wie Bild schreibt, wurde seitdem nach ihm in der Türkei gefahndet. Seit 21. Und dann lebt er unbehelligt in Deutschland und kann 6 Menschen ihr Leben nehmen? Und nun noch ein sehr brisantes Detail. Der Landesbeauftragte für Migration und Teilhabe, SPD, Herr Dennis Kurka, machte es vorsorglich selbst öffentlich. Die Fahrerin des Fluchtwagens, also die Patentante, ist seine Schwiegermutter. Verbindungslinien ins Migranten-NGO und möglicherweise ins Clan-Milieu sowie der fahrlässige Behördenumgang angesichts der Gewaltvorgeschichte des Mörders werfen Fragen auf. Warum gab es kein Sicherheitskonzept? Es war bekannt, dass er gewaltbereit ist. Welche Behörden, welche Politiker tragen Schuld am Tod der Opfer? Die Allgemeinheit hat das Recht, die ungeschönte Wahrheit über die Zusammenhänge zu erfahren.
1: Stade, Christel, Eugen Drewermann, Frieden mit Russland.
2: Das
1: Ja, ich bin heute hier zu Gast.
2: Oh, hallo.
3: Es ist mir ein großes Vergnügen, für die heutige Audiodatei einen der ganz großen Performer der letzten Jahre zurück auf der Starbühne zu begrüßen. Mit einer Meldung über

0: Folgte die Tagesschau. Die Regierung will die Tabaksteuer offenbar stärker anheben. Fast 12 Euro, so viel soll eine Packung Zigaretten in wenigen Jahren kosten. Die Erhöhung der Tabaksteuer soll der öffentlichen Gesundheit helfen und der Steuerkasse. Auch Ersatzprodukte sollen teurer werden. Man bezieht sich auf die Nachrichtenagentur dpa. Hier muss ich sagen, ihr Erzähler hat nur ein einziges Mal in seinem Leben, so mit 12 oder 13, neugierig an einer Zigarette seiner Mutter gezogen und danach nie wieder. Interessant aber, die Zigarettenpreise weltweit. Am teuersten sind diese in Australien, Großbritannien und Irland. Dann folgen Frankreich, Belgien, Schweiz, USA, in diesem Level ungefähr auch Deutschland. Am günstigsten die Raucherei in Österreich, Italien und Spanien. Nicht aufgeführt die nordkoreanischen Zigarettenpreise. Dort zu erklären, alle Reisende raucht eigentlich jeder. Der chinesische Ministerpräsident Li Qiang hat am Sonnabend in Peking Gespräche mit dem Vorsitzenden des Ministerrates Nordkoreas, Park Tae-song, geführt. Aber zurück zu einer anderen Autorität.
1: Es ist eine Wende in der Drogenpolitik. Wir entkriminalisieren, wir machen das aber auf eine Art und Weise, wo eigentlich nur der private Eigenanbau erlaubt wird, wo der Eigenkonsum erlaubt wird.
0: Zu den 12 Euro nun Karl Lauterbach. Ich hätte noch stärker erhöht. Der frühere Bundesgesundheitsminister, SPD,
2: das ist richtig,
0: erklärte sich im ZDF. Sollte es also noch alte Bergbaugenossen geben, die abends an der Filterlosen hängen? Ihr wählt falsch. Die 5% scheinen das Ziel. Lauterbach, Kinder, Jugendliche würden vom Rauchen abgehalten werden. Lauterbach räumte aber ein, dass höhere Preise einkommensschwache Haushalte stärker belasten und ein Teil der Käufer auf den Schwarzmarkt ausweichen könnte.
3: Bei internationalen Flügen wird leider so gut wie keine Maske mehr getragen. Da sind die Maßnahmen gelockert worden.
0: Das betraf ja andere. Die Musikkenner erkennen, ich spiele Morrissey und The Smiths. Wenn ich Lauterbach sehe und höre, verkörpert er für mich die Rolle, die in den Carry-On-Filmen der britische Schauspieler Charles Halftray innehatte. Und wie schon einige Male festgestellt, Kunst braucht es nicht mehr.
4: Ihr Künstler, hört, euch braucht man nicht mehr. Sie machen es selbst.
0: Ja, und auf der 2001 erschienenen Greatest Hits von The Smiths war Charles Halftray auf dem Cover. Halftray, auch lebenslanger Raucher, litt zum Schluss an einer Verschlusskrankheit. Man erklärte ihm, seine Beine müssen amputiert werden, um sein Leben zu retten. Er lehnte die Operation ab mit den Worten, er zieht es vor, mit Stiefeln an den Füßen zu sterben. Halftray, Schauspieler, Sänger, Pianist, neben der Raucherei auch bekannt für seine Alkoholprobleme, drum flog er aus der Carry-On-Gruppe später raus. Morrisseys Zuneigung war persönlich, im NMI verfasste er einen Nachruf, nannte ihn das letzte komödiantische Genie. Aus diesem Zitat, Charles Halftrays Tod knüpft an die herannahende Kälte von 1992, die Vernichtung des britischen Passes und das letzte Todesröcheln des echten Englands an. Obwohl er allen Berichten zufolge unfreundlich und freundlos war, übertrifft Halftrays Mystik die von Greta Garbo. Ich persönlich habe ihn geliebt. Ausschnitte aus dem Film Carry On Abroad mit Halftray waren im Video zu Every Day Is Like Sunday zu sehen. Auch meine Verehrung für Charles Halftray ist grenzenlos. Drum noch einmal Hello. Halftray lebte von 1914 bis 1988, britischer Exzentriker. Wenn Fans ihn um ein Autogramm baten, beschimpfte er sie oft, zerriss ihr Papier in zwei Hälften. Angenehmen Besuch konnte ich gestern empfangen hier im Friedensstudio.
5: Hallo ihr Lieben, die Hörer von Radio Marabu. Hier ist Hartmut Schulze-Gerlach und wünsche euch allen einen schönen Tag.
0: Muck war da, wird im September laufen. Und zur Vorbereitung suchte ich auch in meinem Zeitschriftenarchiv, blätterte die Melodie- und Rhythmusausgaben von 1977 durch, fand dort unter anderem ein Poster von Gilbert Bécaud, auch ein großer Raucher, nie ohne Zigarette auf dem Bild. La solitude. Im Muck, der 1977 seine Soloplatte veröffentlichte, die ein Riesenhit war, widmeten sie nur eine Rückseite. Dafür gab es aber eine interessante Rubrik Äther, Täter, Singsang an der vierten Front. Ich lese eine vierte Front psychologischen Kampfes, sieht zum Beispiel die Bundeswehrzeitschrift Wehrkunde München. Überall dort, wo Pressefunk und Bilder auch nur das letzte Dorf erreichen, die Schlachten eines Dritten Weltkrieges ausgekämpft auf der Ebene der vierten Dimension sind längst im Gange. Es ist der Kampf um die Meinungen der Menschen unserer Welt, der Krieg gegen Köpfe und als schlechtes Beispiel von der Melodie und Rhythmus hervorgehoben. Heino, nur BRD, Schnulzenverdiener durch Heimatklang und Marschgesang.
2: Was wandern ist?
0: 1977 in der Deutschen der Demokratischen Republik verfasst, performen wir uns nun in Weltkrieg 3 hinein.
6: Washington hat keine andere Wahl, als die Forderungen Teheran zu akzeptieren, die in dessen Vorschlag für einen Waffenstillstand dargelegt sind.
0: Nee, Svetlana, man kann weiter bomben. USA setzen Angriffe fort, Iran attackiert einen Tanker, ein Toter wird gemeldet, Donald Trump fordert eine Maut zugunsten der USA. Schon gehobener Wahnsinn, das sind nicht mal Landesgrenzen in der Nähe. Iranische Revolutionsgarde teilte mit, zwei Supertanker getroffen und außer Gefecht gesetzt zu haben. Diese hätten Warnungen ignoriert, Navigationssysteme abgeschaltet. Trump will nun Iran hart angreifen. Und bei uns werden die Lichter langsam ausgehen. Ein Angriff wird auch auf dem Flughafen Sana'a in Jemen gemeldet. Erfolgreich versuchte Israel, den ehemaligen iranischen Präsidenten Ahmadinejad für eine mögliche Machtübernahme anzuwerben, berichtet die New York Times. 2004 traf sich der Iraner mit dem Mossad in Budapest. Dort ganz lustig stimmt das Parlament für die Absetzung von Präsident Suljok, einem letzten Vertrauten von Ex-Premier Orban. Haben wir nicht immer Orban mangelnde Demokratie vorgeworfen? Hier erleben wir sie jetzt in Reinkultur. Dass der Iran ein Attentat auf Donald Trump in der Türkei erwog, berichtet nun Kesche 12, Fernsehsender aus Israel, wäre ja genau genommen eine Variation des Wie du mir, so ich dir.
6: Mojtaba Khamenei wurde zum obersten Führer ernannt.
0: Hat Ahmadinejad für den Mossad gearbeitet? Natürlich nicht. Man traf sich, aber das israelische Vorhaben ist misslungen. Ein Ehrenmann der Ahmadinejad. Festgestellt am 14. Juli 2026 die kleine Audiodatei von Radio Marabu. Ein Dienstag, garantiert weniger Ehrenmann und auch weniger Diplomat. Alexander Graf Lambsdorff, Deutschlands Botschafter in Moskau, wurde vorgeladen. Moskau beschuldigt Deutschland der Angriffe auf Infrastruktur. Es baut sich auf. Die deutsche Botschaft zeigt sich uneinsichtig. Auch der russische Botschafter in Berlin, Netschajew, wurde einberufen. Man wirft ihm russische Cyberangriffe vor. Netschajew, Zitat, die von den deutschen Behörden und der EU-Führung gegenüber Russland verfolgte Politik, bei der nicht auf Dialog, sondern auf eine ständige Verschärfung des Konfrontationskurses gesetzt wird, ist zutiefst bedauerlich. Dies ist ein äußerst gefährlicher Weg, der den Interessen der Bürger Deutschlands und anderer europäischer Staaten zuwiderläuft.
7: Ja, Dings, ne? Also hier dieser Automann, Volkswagen, ne? Er meinte so, sie verlassen 100.000 Arbeitsplätze, well.
0: Tagesschau zitiert VW-Chef Blume. Bis zu 50.000 weitere Stellen könnten wegfallen. Das VW-Werk in Osnabrück soll wohl eine Rüstungsfabrik werden. Hier gibt es Widerstand seitens Katar, Großaktionär, über 17% der Stimmrechte verfügend. Auch Beschäftigte und IG Metall kritisieren den Einstieg in die Rüstungsproduktion. Die ehemalige österreichische Außenministerin Dr. Karin Kneißl, jetzt Leiterin des Gorki-Zentrums an der Universität St. Petersburg, erklärt, der Umbau sei längst Teil eines umfassenden Übergangs Deutschlands zur Kriegswirtschaft.
8: Kurz gesagt, die deutsche Energiewirtschaft ist aus allem ausgestiegen, aber in nichts Neues eingestiegen.
0: Naja, in die Rüstung. Und wen stärkt das Ganze?
9: And we will make America great again.
0: Deutschen Arbeitern bleibt bald nur noch die Wahl, Kriegsverbrecher oder arbeitslos. Grüße an die Zulieferer. Dennoch aber auch eine charmante Umsetzung des Morgentauplans. Denn wo am Ende keine Industrie mehr, wird ganz am Ende auch keine Rüstungsindustrie mehr sein. Erste Unwetter in Niedersachsen und Mecklenburg, Landkreis Ludwigslust-Parchim. Heute im Norden Sonne, sonst Quellwolken, abends Schauer und Gewitter. Die auch die kommenden Tage möglich. Tendenz ab Wochenende deutlich
10: Tock.
0: Kühler.
10: Tock und dann wusch.
11: Marcello, das war ja wieder eine klasse Sendung. Weitermachen.

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Kaukasus, da war ich mal, dort traf ich einen Alten. Er stand im 104. Jahr und war noch gut erhalten. 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
1: Brandenburg A9, Nürnberg, Berlin. Hinter der Anschlussstelle Rabenstein-Fleming, Sperrung der Richtungsfahrbahn zur Bergung von Unfallfahrzeugen.
2: Frühzeit bei Radio Aktuell. Am Mikrofon begrüßt Sie André Tonn. 10 Minuten nach 5 ist es, 5:10 Uhr.

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3: Wie das Amt für Wasserwirtschaft der Deutschen Demokratischen Republik mitteilt, sinkt der Wasserstand der Elbe im Raum Dresden infolge der nur unwesentlichen Niederschläge am Wochenende weiter ab. Die Wasserläufe in den drei Thüringer Bezirken haben wieder Niedrigwasser. Im Bezirk Erfurt wurden 38 neue Staue errichtet, sodass die Landwirtschaft zusätzlich Wasser zur Beregnung erhält.
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0: Medien- und Musikgeschichte auf DDR 1 aus den 80er Jahren. Peter Tschernig.
1: Bewahre die Träume der Kindheit, mein Sohn.

0: Ich bin. Kaum gesagt wurde mir schlecht. Was soll denn das heißen, sagte der. Natürlich bist du. Du bist du, wer denn sonst? Das ist dein Einfall. Natürlich. Es ist keine Kunst zu sagen, ich bin. Man muss sein. Leicht ist es nicht. Schon in der 5. Klasse stand auf meinem Zeugnis, er ist fleißig, aufmerksam, hilfsbereit, aber er fügt sich nicht ins Kollektiv. Immer hat er eine eigene Meinung. So bin ich geblieben. Also, ich stehe hier vor Ihnen. Sie sind hier. Stellen Sie sich vor, ich wäre nicht gekommen. Noch peinlicher, Sie wären nicht gekommen. Ich bin, heißt auch für Sie da. Und je mehr Sie hier sind, umso mehr bin ich für Sie da. Und mehr lässt sich eigentlich dazu auch überhaupt nicht sagen. Wozu auch? Ich bin.
1: Jürgen Walter, live im Palast der Republik, zu unser Glück, auch im Fernsehen ausgestrahlt. 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
1: Hören Sie jetzt den Leiter des Amtes für Wasserwirtschaft, Diplom-Ingenieur Rochlitzer, zum Stand der Wasserversorgung in der DDR.
2: Liebe Zuschauer, viele von Ihnen werden sich die Frage gestellt haben, ob sich die Sorgen der Wasserwirtschaft in den letzten Tagen etwas vermindert haben, da es doch in vielen Gegenden der Deutschen Demokratischen Republik Niederschläge manchmal sogar recht reichlich gab. Nun, ich muss Sie leider etwas enttäuschen. Die Niederschläge haben zwar die Wasserführung in einigen Gewässern geringfügig aufgebessert, aber im Allgemeinen hält die sinkende Tendenz weiter an. Als Beispiel darf ich die Elbe anführen, die wichtigste Wasserversorgungsquelle unserer Republik, die anstelle der 7 Milliarden Kubikmeter Abfluss, die bis 31. Juli gebracht werden sollten, nur 4 Milliarden gebracht hat. Ähnlich sieht es in vielen anderen Gewässern aus. So haben wir an der Neiße, an der Aller und an der Helme den bisher überhaupt niedrigsten Wasserstand zu verzeichnen. Es ist verständlich, dass sich die niedrige Wasserführung auch auf den Grundwasserstand auswirkt. Und es ist besonders in den Gebieten, die flachliegende Wasserfassungen haben, zu Schwierigkeiten kommt. Das betrifft insbesondere die Südbezirke Gera, Suhl, Erfurt, Karl-Marx-Stadt, zum Teil auch Dresden und Cottbus. Die Bevölkerung hat eine große Initiative entwickelt, um den örtlich auftretenden Schwierigkeiten zu begegnen. Sehr begrüßenswert ist die Initiative der Werktätigen der wassernutzenden Industriebetriebe, die aus der Frostperiode des vergangenen Jahres Schlussfolgerungen gezogen haben und sich gründlich auf einen sinkenden Wasserstand vorbereitet haben. Allerdings kann ich nicht verschweigen, dass eines der wichtigsten Probleme der Wasserwirtschaft in der Deutschen Demokratischen Republik, nämlich das Abwasser, uns sehr ernste Sorgen bereitet. Durch die sinkende Wasserführung wächst die Konzentration der Abwässer und damit die Schwierigkeit, dieses Wasser für den unterliegenden Nutzer wieder zu verwenden.
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0: 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Es geht in unser liebstes Urlaubsgebiet an die Ostsee.
1: Ja, wir reiten auf der Welle, die Ferienwelle heißt. Unser Surfbrett heißt Gitarre, spielt mal laut und auch mal leise.
2: Sigrid Koschelnik von der Ferienwelle.
3: Ja, also ich würde erst mal sagen, dass für uns Mitarbeiter über die ganzen Ferienwelle Höhepunkt ist. Ja, die ganze Ferienwelle ein Höhepunkt ist. Denn 8 Stunden täglich im Winter, jetzt wieder 15 Stunden täglich, darauf haben wir uns gut vorbereitet. Und wir wollen versuchen, nach Möglichkeit für viele unterschiedliche Leute auch unterschiedliche Programme zu machen. Jeder weiß vielleicht schon, dass wir immer dabei sind, wenn die Sommerfesttage in Rostock sind. Da sind alle Reporter unterwegs. Ja. Zum Pressefest der Ostsee-Zeitung sind wir selbstverständlich dabei. Wir sind dabei, wenn das große Farbenseglertreffen in Barth ist. Und natürlich haben wir auch unser Finale. Dann zum Schluss, am 2. Oktober, wenn die Ferienwelle ausklingt, dann ist das große Finale in der Sport- und Kongresshalle. Also wir versuchen eigentlich sehr viel Service zu bieten für die Hörer. Das geht vom Wettergespräch, wie Sie schon sagten. Wir haben in diesem Sommer ein Wettergespräch mehr als sonst, 12:45 mittags. Der 1. Mai war schön, deswegen glauben wir, dass die ganze Saison schön wird, ja, vom Wetter her. Ja, außerdem bringen wir vieles Maritimes, Heimatliches für die Urlauber, damit sie mal den Bezirk kennenlernen, ne, wenn sie hier oben sind, damit sie auch wissen, was sie so alles hier sich ansehen können. Und wir haben auch neue Sendereien aufgenommen in unser Programm. Zum Beispiel eine Sendereihe, die nennt sich Unter Segeln durch die Welt. Das ist eine Kreuz- und Querfahrt durch die Geschichte der Windjammer. Und wir haben eine Reihe, die Komiker sind da. Da wollen wir Porträts machen von Komikern, also nicht nur die Komiker selbst zu Wort kommen lassen, sondern auch über ihr Leben berichten. Und das manchmal gar nicht so komisch war, wie das dann auf der Bühne aussieht. Also sicher auch interessant. Und wir bringen natürlich von morgens bis abends stündlich, halbstündlich regionale und zentrale Nachrichten, damit man auch weiß, was in der Welt und im Bezirk passiert.

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1: 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Ein Ausschnitt aus der aktuellen Kamera.
2: Wie das Amt für Wasserwirtschaft der Deutschen Demokratischen Republik mitteilt, sinkt der Wasserstand der Elbe im Raum Dresden infolge der nur unwesentlichen Niederschläge am Wochenende weiter ab. Die Wasserläufe in den drei Thüringer Bezirken haben wieder Niedrigwasser. Im Bezirk Erfurt wurden 38 neue Staue errichtet, sodass die Landwirtschaft zusätzlich Wasser zur Beregnung erhält.
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1: Erinnerungen der früheren Bauprojektantin Hanna und der Prager Lehrerin Dana an die ersten Schritte auf glattem internationalen Parkett.
2: Naja, wir waren wirklich bei uns, oder wir sind noch sehr bekannt zu Hause. Aber natürlich, jede Künstler, ich glaube, wenn zu Hause Erfolg hat, ist irgendwie neugierig, irgendwo anders so zeigen, was er macht. Und wir waren auch neugierig und wir haben das mit der probiert. Und vielleicht hat das geklappt.

0: Der DDR-Unterhaltungsszene fühlen sie sich besonders verbunden. Hier hatten sie ja auch ihr Auslandsdebüt.
1: Bei uns ist sehr bekannt dieses Programm, Fernsehprogramm Ankesselbuntes. Und wir haben natürlich auch viel Maß geguckt. Und wenn wir haben bei uns gearbeitet, wir haben gesagt, vielleicht können wir auch im Kesselbundes probieren zu starten. Und das hat geklappt. Wir haben unsere Lieder da vorgestellt. Und
2: von meiner Seite, warum gerade der DDR? Weil wir haben eine Chance schon gehabt, hier bei euch zu arbeiten. Damals waren wir noch nicht Hanna und Dana, aber jeder getrennt. Und hat uns sehr gut gefallen.

Und zwar heute die Oldies Show und wir kommen nun zu zwei Bands, die es eigentlich nicht gab, wenngleich sie Millionen Erfolge machten mit ihrer Musik, die weder ihrer eigenen Kreativität entsprungen war, noch von ihnen selbst gespielt wurde. Zwei Beispiele synthetisch erzeugter Popmusik, also das erste, die Monkees. 1965 erscheint im Sommer in einer Fachzeitschrift in den USA ein Inserat. Vier irre Jungs gesucht, Alter 17 bis 21 Jahre, die Mut zur Arbeit haben. 437 Jungs melden sich, aus denen in 4 Monaten 4 Jungs ausgesucht werden. 2 von ihnen konnten Noten lesen, keiner konnte Schlagzeug spielen. Ihre Gitarren und Gesangstalente reichten allerdings für den Hausgebrauch. Man arbeitete mit ihnen 3 Monate lang unter der Anleitung eines Musikproduzenten, Don Kirschner hieß er, und fand Songschreiber wie Bobby Hart, Carole King oder Neil Diamond, und ihre Platten, bei denen übrigens routinierte Studiomusiker aushalfen, wurden erfolgreich. Die erste durch eine Fernsehserie populär gemacht, in einer Woche 500.000 Mal verkauft. Alle weiteren brachten dem Produzenten, der gleichzeitig Monkey T-Shirts, Monkey Gitarren, Monkey Hosen und so weiter verkaufte, einen Gewinn von über 25 Millionen Dollar allein im Jahre 1967. Das zweite Beispiel, wie man mit Musik ein gutes Geschäft machen kann, wenn der gesellschaftliche Hintergrund dazu da ist und wenn man nicht unbedingt als Künstler Geschichte machen will, sind die Archies. Eine erfolgreiche Comic-Heft-Serie sollte fürs Fernsehen ebenfalls in den USA umgesetzt werden. Man brauchte dazu eine Musik und der gleiche Mr. Don Kirschner, der auch die Monkees schon zum Erfolg geführt hatte, gründete die Archies, die Comic-Helden, die Musik machten, und in der Produktionsfirma wurden riesige Gewinne gescheffelt mit dieser Band, die eigentlich eine Phantomband war. Andy Kim hieß der Mann, der die Songs schrieb und mit x-beliebigen Musikern eingespielt hat. Dass die Monkees und die Archies dennoch Erfolg hatten, das darf eigentlich niemanden wundern, denn in der populären Musik ist es eigentlich immer so gewesen. Nicht alles, was Erfolg hat, ist Kunst, und nicht alles, was Kunst ist, muss Erfolg haben. Es gibt genügend Beispiele dafür. So, und hier sind sie nun, die Archies und die Monkees. Zunächst mal Daydream Believer und dann die 5 Millionen Mal verkaufte Platte mit den Archies, Sugar Sugar.

0: 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Zur Eröffnung des Palast Republik hielt die Rede Hans-Peter Minetti.
1: So sind wir heute hier, ein Fest zu feiern. Ein Fest des Volkes unserer Republik. Denn dieses Haus, Palast der Republik, von den Erbauern für sich selbst und ihresgleichen, errichtet mit dem Marmor des Erkämpften, dem Stahl der Konzentration in seinen Sälen, wird es Gedanken fördern wie ein Bergwerk Kohle zum Nutzen unseres Staats, der Menschen in ihm. Die Transparenz im Glas der Foyers, sie schenkt dem Blick die Weite auf das Land und lädt ihn ein, von außen auch zu sehen, wie innen Menschen wandeln.
0: Aufgetreten zur Eröffnungsveranstaltung des Palast der Republik 1976 unter anderem Tony Christie und Hauff und Henkler.

0: Wichtiger Mann bei Amiga, dem staatlichen Schallplattenlabel der DDR, Dr. René Büttner. Neuveröffentlichung stellte er vor im Jugendclub des Fernsehens der DDR 1981.
1: Ist alles in Tüten, das ist eine LP, die heißt 100.000 Urgewalten. Und neben diesen Gewalten und dem Bermuda-Dreieck und anderen auch Glaube an dich.
2: Glaube!
1: Die Musik unserer Gruppen glauben neuerdings nicht nur sie selbst, sondern auch die Fans. Ich möchte euch noch drei weitere Tipps geben. Zum einen auf die vierte LP von Karat hinweisen, die vor etwa einem Monat erschienen ist und sich einen ungeheuer großen Publikumskreis inzwischen erkämpft hat. Kann ich euch sehr empfehlen. Weiter auch ist interessant, neu und lohnt zum Zuhören. Reinhard Lacourmi auf einer ganz anderen Strecke, auf dem Gebiet der elektronischen Musik. Die Platte heißt Das geheime Leben. Dann so vorsichtshalber, damit man auch weiß, was gemeint ist, noch dahinter gesetzt Electronics. Und als drittes, wir haben vorhin auch über das Pioniertreffen gesprochen. Es gibt einen Liedermacher unseres Landes, der sehr viel für Kinder und Pioniere natürlich macht, Gerhard Schöne. Ein Titel, Jule wächt sich nie, die erschreckliche Moraltat eines Pioniers, der sich nicht wächt. Es geht aber alles gut aus. Und das die kleinen Tipps für das, was man sich bei uns erwerben kann. Es gibt eine interessante musikalische Rubrik, die wir haben, und zwar, wo wir auf internationale musikalische Tendenzen aufmerksam machen. Wir haben heute wieder was dabei aus Schweden von der Gruppe Secret Service mit dem Titel Oh Susie.

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3: Hallo Disco-Fans, Schlag 16.05 Uhr sind wir wie jeden Donnerstag an der Rolle. Diesmal können wir rein bier- und schnapsmäßig gesehen einen zünden, haken uns nach alten Brauch ein, schunkeln, singen schmutzige Lieder, freuen uns auf die 20. Folge.
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3: Das waren die Brudis und nun hören wir die Pudis, so könnte man das folgende Interview ankündigen. Auf jeden Fall bin ich mit meinem Wandermöller, Denkmoped und Tonband am Montag früh wieder fröhlich auf der Pfalz gewesen.
5: Praktisch um die Ecke wohnt mein alter Freund Dieter oder Dieter Hertrampft, einst Gitarrist der Uwe Schikora Kombo und nun bei den Pudis. Zufällig ist auch noch der zweite Gitarrist da und Sänger der Truppe Dieter Birr. Wir hören hier ein bisschen Musik und ich möchte euch so ganz nebenbei fragen, wie ist der Name Pudis oder die Pudis entstanden?
6: 1965 wurde die Truppe gegründet und wir hatten wie alle Truppen Schwierigkeiten, Namen zu finden. Nach langem Überlegen sind wir zum Entschluss gekommen, aus den Anfangsbuchstaben der Vornamen irgendwie Namen zusammenzusetzen und da ist dann zum Schluss Pudis entstanden.
5: Und so steht P für Peter?
6: P für Peter, Udo, der ist jetzt nicht mehr bei, der ist jetzt bei Pandaré, für U. H für Harry und Dieter D.
5: D, ja. Ich buchstabiere nochmal für alle Fans, die dann eventuell schreiben wollen. P-U-H-D-Y-S. Die Pudis. So, vielleicht sagt ihr mir bitte noch die Besetzung. Also ich weiß ja zwei Gitarren, Bass, Schlagzeug, also Drums und Orgel, aber noch die Namen und vielleicht sogar die Berufe noch.
7: Ja, als erstes der musikalische Leiter Peter Meyer. Er spielt Orgel, Piano, Flöte, Saxophon, Klarinette und neuerdings auch Dudelsack, den unser Bassist jetzt aus Bulgarien mitgebracht hat. Außerdem singt er Background und von Beruf ist er Lehrer oder Wahrlehrer.
6: Am Bass ist der Harry Jeske, organisatorischer Leiter. Unsere Maus.
5: Spitzmaus, ja?
6: Unsere Maus, ja.
5: Habt ihr alle Tiernamen, ja?
6: Tja, wir sind alle verschiedene Tiere. Ja, die wir fühlen uns wohl als Tiere,
5: warum
6: ja.
5: Warum Spitzmaus? Weil er so
6: spricht besonders hoch, singt besonders hoch und piepsig und hat einen ganz kleinen Mund.
7: Am Drums ist Gunter Vosilus, ehemals Bäcker. Und als Zweitinstrument spielt er noch etwas Klavier.
5: Vielleicht, Dieter, stellst du mal den anderen Dieter vor?
6: Tja, das ist der Dieter Birr. Und er schreibt zum großen Teil unsere Kompositionen. Und
5: macht die Melodie.
7: Der andere Dieter ist der Dieter Hertrampf, genannt Quaster, spielt Gitarre und singt und hat einen Bart.
5: Anlass des Zusammenschlusses, was wäre da zu sagen?
6: Tja, da wäre zu sagen, dass wir endlich mal eine Truppe gründen wollten, die etwas länger zusammenbleibt, ohne die Leute zu wechseln.
5: Bis wann?
6: Tja, da bis zum 13.09.87.
5: Und wisst ihr auch schon, wann ihr eure ersten Funkaufnahmen macht? Sind da konkrete Verhandlungen da?
7: Ja, die nächsten Funkaufnahmen machen wir im Oktober. Da sollen nochmal 4 Titel in Stereo aufgenommen werden.
5: Unter anderem auch der Titel, den wir jetzt gleich hören werden.
7: Türen öffnen sich zur Stadt.
5: Ich wünsche euch für eure Funkaufnahmen, für eure Auftritte draußen bei den Fans alles Gute. Achso, du wolltest noch...
6: Ja, die Fans wollten wir grüßen.
3: Halt, Mensch, das klingt ja wie Musik. Das ist ja ein richtiger neuer Hit. Können wir das Band nochmal zurücklaufen lassen? Oh ja, danke und ab.
6: Ja, die Fans wollten
3: ja, mal grüßen. Ja, nochmal zurück und wieder ab. Ja, sowas muss viel laufen, damit es eingeht.
6: Ja, die Fans wollten mal grüßen.
3: Herrlich, ja, die Fans werden sich freuen. Ja, die Fans werden sich freuen.
6: Ja, die Fans
3: herrlich, denn nun hören Sie das schöne Lied. Türen öffnen sich. So stark.

0: 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Thema Rauchen. 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
1: Die Pudis spielen ja ihre Lieder im Konzert mitunter so heiß, dass es bei manchen Titeln richtig anfängt zu qualmen. Für jede Band, die etwas auf sich hält, gehört der Rauch eben zum guten Ton. Das Thema Rauchen dagegen ist in der Rockmusik noch zu wenig vertreten. So jedenfalls Grit Heilmann, die uns schrieb, auch sollten mehr Rockgruppen das Thema Rauchen aufgreifen. Vorschlag: Pudis. Auch Disco-Musik sollte mit Texten dieser Art ausgerüstet werden. Vielleicht hilft's. Zitat Ende. Wie sieht's denn nun mit den Pudis aus?
2: Obwohl wir alle, oder fast alle, muss ich sagen, unheimliche Rauchgegner sind, das nervt uns alle eigentlich ungeheuer. Aber wie vielleicht bekannt ist, Maschine raucht natürlich bei uns.
1: Schade, Peter Mayer von den Pudis war das. Nun kann man sich bestimmt darüber streiten, ob ein Rauchersong beim Abgewöhnen helfen kann. Aber bei dem großen Gefallen, das die Rockmusik findet, könnte dies zum Nachdenken anregen. Diese Gelegenheit nutzte die Gruppe Reform, die schon immer ein breites Themenspektrum in ihren Liedern zum Ausdruck brachte. Gehört doch Rauchen halt genauso zum Leben wie Essen und Liebe. Jörg sprach mit Stefan Trepte.
3: Ja, Stefan Trepte, von euch gibt es ein Lied, das nennt sich Der Tod und das Mädchen. Da wird auf ganz sarkastische Weise ein Problem beschrieben, das Thema Rauchen. Wie steht ihr nun selber im privaten Leben dazu? Seid ihr Raucher oder konsequente Nichtraucher?
4: Als das Lied entstanden ist, das ist schon 3 Jahre her, waren wir tatsächlich in der damaligen Besetzung eine ausschließliche Nichtraucher-Band. Bis auf den Schlagzeuger.
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0: Kamera.
1: Das Elbe-Kraftwerk Fockerode bei Dessau. Wichtiger Energielieferant für ein großes Industriegebiet. Nur eine gleichbleibende Kühlwasserversorgung aus der Elbe garantiert die Energieerzeugung. Wegen des sehr niedrigen Wasserstandes haben die Kraftwerke geeignete Vorkehrungen getroffen. Ein Schwimmbacker bewahrt das Einlaufbecken vor dem Versanden. Dadurch kann das Elbwasser ungehindert zulaufen. Trotz der Trockenheit können so die Kraftwerke in Fockerode die volle Strommenge in das Netz.
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1: Hören Sie jetzt den Leiter des Amtes für Wasserwirtschaft, Diplom-Ingenieur Rochlitzer, zum Stand der Wasserversorgung in der DDR.
2: Liebe Zuschauer, viele von Ihnen werden sich die Frage gestellt haben, ob sich die Sorgen der Wasserwirtschaft in den letzten Tagen etwas vermindert haben, da es doch in vielen Gegenden der Deutschen Demokratischen Republik Niederschläge manchmal sogar recht reichlich gab. Nun, ich muss Sie leider etwas enttäuschen. Die Niederschläge haben zwar die Wasserführung in einigen Gewässern geringfügig aufgebessert, aber im Allgemeinen hält die sinkende Tendenz weiter an. Als Beispiel darf ich die Elbe anführen, die wichtigste Wasserversorgungsquelle unserer Republik, die anstelle der 7 Milliarden Kubikmeter Abfluss, die bis 31. Juli gebracht werden sollten, nur 4 Milliarden gebracht hat. Ähnlich sieht es in vielen anderen Gewässern aus. So haben wir an der Neiße, an der Aller und an der Helme den bisher überhaupt niedrigsten Wasserstand zu verzeichnen. Es ist verständlich, dass sich die niedrige Wasserführung auch auf den Grundwasserstand auswirkt. Und es ist besonders in den Gebieten, die flachliegende Wasserfassungen haben, zu Schwierigkeiten kommt. Das betrifft insbesondere die Südbezirke Gera, Suhl, Erfurt, Karl-Marx-Stadt, zum Teil auch Dresden und Cottbus. Die Bevölkerung hat eine große Initiative entwickelt, um den örtlich auftretenden Schwierigkeiten zu begegnen. Sehr begrüßenswert ist die Initiative der Werktätigen der wassernutzenden Industriebetriebe, die aus der Frostperiode des vergangenen Jahres Schlussfolgerungen gezogen haben und sich gründlich auf einen sinkenden Wasserstand vorbereitet haben. Allerdings kann ich nicht verschweigen, dass eines der wichtigsten Probleme der Wasserwirtschaft in der Deutschen Demokratischen Republik, nämlich das Abwasser, uns sehr ernste Sorgen bereitet. Durch die sinkende Wasserführung wächst die Konzentration der Abwässer und damit die Schwierigkeit, dieses Wasser für den unterliegenden Nutzer wieder zu verwenden.
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0: Der Schweriner Stadtarchitekt 1979.
1: Zahlreiche Bauschaffende Schwerins verändern ständig das Antlitz dieser Stadt. Hier im neu gestalteten Boulevardbereich habe ich mich mit einem verabredet, der am Baugeschehen der Stadt einen wesentlichen Anteil hat, nämlich Chefarchitekt Rolf Andreas. Er wurde zum Tag des Bauarbeiters 79 mit dem Architekturpreis der DDR geehrt. Dazu, Rolf Andreas, noch unseren herzlichen Glückwunsch. Eine Frage: Was sind nun die Sorgen des Chefarchitekten mit seiner lieben, ollen Stadt?
2: Die Sorgen eines Architekten, diese liebe, alte Stadt schön zu erhalten bzw. noch schöner zu gestalten. Mhm. Dabei gibt es schon Probleme. Die alte Bausubstanz, die wachsenden Anforderungen an das Stadtzentrum stellen natürlich Aufgaben weit in die Zukunft. Wir versuchen über mehrere Wege dieses Problem zu lösen. Den ersten Weg der Boulevardgestaltung erleben wir ja hier. Wir versuchen nach und nach die Straßen des Stadtzentrums verkehrsarm zu gestalten, also den Fußgänger vorzubehalten. Der zweite Weg der Umgestaltung des Zentrums ist beispielsweise der der Rekonstruktion von kulturhistorisch wertvollen Plätzen oder Ensemble. Und der dritte Weg, auf Ersatzflächen Substanz auszusondern und neuen Wohnungsbau an dieser Stelle zu errichten.
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0: Die erste Ausgabe von Jürgens Radioshow mit Jürgen Karnay auf dem Berliner Rundfunk vom 11. Januar 1987.
1: Wir haben ja das Jubiläumsjahr dieser Stadt, aus der wir das Vergnügen haben zu senden. Und natürlich wird auch die Radioshow 87 dabei sein bei den Höhepunkten an den Wochenenden hier in Berlin. Wir haben noch einen dritten Mitschnitt, Uli, und zwar ist es Uriah Heep. Und das ist eigentlich, glaube ich, sowas für die Damen und Herren so in meinem Alter. Mitte, Anfang der 70er, ne, als wir alle noch richtig drauf gestanden haben, da war das eigentlich die Band. 1970 haben sie sich gegründet. Uriah Heep ist übrigens der Titel einer Figur von Charles Dickens. Und ja, sie waren eigentlich so eine seichte Schwermetall-Band, kann man, glaube ich, zusammenfassend sagen. Und Rolling Stones Leser, also dieses großen Musikmagazins, sagten, wenn man sie mag, Uriah Heep, dann mag man sie eben. Und wenn man Musik mag, dann mag man sie nicht. Wie dem auch sei. Hier ist ein Klassiker, Lady in Black.

Das war Uriah Heep und Lady in Black. Am 27.12. gab es Popmusik mit K&K. Wir hatten dort ein Rätsel und des Rätsels Lösung möchte ich verkünden. Es waren folgende vier Wörter, die wir gesucht haben. Träume, Wind, Paradies und Souvenir. Und wie wir versprochen haben, wird Herbert Küttner Gewinner nennen und ich auch, damit also wirklich alle wissen, was sie gewonnen haben. 160 Poster-Gewinner, die auch Autogrammkarten bekommen und Souvenirs und viele Sachen sind bereits abgeschickt und informiert worden. Und die Hauptgewinne möchte ich jetzt bekannt geben. Der erste Anrufer an diesem Abend war Karin Maletzki aus Demmin. Sie gewinnt eine LP und ein T-Shirt von Jürgens Radioshow. Der zweite Anrufer war Sven Mund aus Berlin. Er bekommt eine Langspielplatte. Dann gab es für interessante Fragen auch Preise. Und da haben wir uns entschieden für Ralf Borowski aus Rudolstadt. Er bekommt eine Langspielplatte. Hartmut Schierhorn aus Erfurt ebenfalls eine LP. Und Manuela Schau aus Potsdam bekommt den riesengroßen, den überdimensionalen, den Überaufkleber der Sendung Glück muss man haben und diverse Autogrammkarten von vielen, vielen Interpreten, die so etwas freundlicherweise hier bei uns hin und wieder hinterlegen. Dann möchte ich noch ganz schnell in eigener Sache etwas sagen. Der 27. ist also damit abgeschlossen. Wir hatten in der Radioshow mal zwei Intim-LPs von Dieter Birr verlost und ich bin eine Schlampe, ich gebe es zu. Ich habe die Briefe verbummelt, sie sind einfach weg. Und ich bitte Annette Janke aus Reichenbach und Kerstin Wuttig aus Helmsdorf ein Lebenszeichen von sich zu geben. Wir wollten erst, den Rundspruch der Deutschen Post einsetzen, um vielleicht rauszukriegen, wo sie zu finden sind. Das ist sehr schwierig gewesen. Ich glaube, so ist es einfacher, wenn sie uns hören. Bitte melden sie sich mit voller Adresse, damit wir ihnen endlich die Langspielplatte schicken können. So, das waren nunmehr die Gewinne. Und dies ist Marion Sprave, das ist Perl, Micha Barakowski und die Smokings. 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
1: Jürgen Eger auf DDR 1. Wir sind gleich zurück.
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4: Demnächst auf Radio Marabu auch über Ihr Buch. Die Nacht als Soldaten, Verkehrspolizisten wurden, gibt es noch eine deutsche Frage, erschienen im Westend Verlag. An die Friedensaktivisten. Bitte erinnert bei euren Veranstaltungen auch an Olof Palme und die Olof Palme Friedensmärsche, die im Herbst 1987 in der DDR stattgefunden haben. Am 2. September letzten Jahres haben wir die Olof Palme Friedensmärsche in Stralsund wieder aufgenommen, um an das Lebenswerk von Olof Palme zu erinnern. Und da auch 1987 die Märsche in Stralsund begannen. Palme besuchte 84 Stralsund und nach seiner Ermordung am 28. Februar 86 wurden Plätze in mehreren Städten nach ihm benannt. Kein anderer westlicher Politiker hatte sich so wie der damalige schwedische Ministerpräsident für Frieden, Völkerverständigung, atomare Abrüstung und eine Annäherung zwischen den Ost- und Westblöcken eingesetzt. 2023 haben in den folgenden Städten Olof Palme Friedensmärsche stattgefunden: Stralsund, Potsdam, Neubrandenburg, Barth, Rostock, Pasewalk, Bad Doberan, Grimmen, Warenmöritz, Roßwein, Dresden, Bad Düben.
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0: erklären, dass seine Ausgaben fürs Militär nicht ein Zehntel von dem betragen, was die USA und die EU und die NATO zusammen ausgeben. Tritt die Ukraine ab an Kaiser Deutschland, das ist 2017 Frieden, um des Friedens willen, durch ein Gebiet, das wir die Ukraine nennen und damals zum zaristischen Russland gehörte. So könnten wir mit Russland umgehen, wenn wir nur wollten. Dass wir es nicht sollen, weil wir eine andere Politik haben, die aus Macht Frieden generieren will, ist ein Wahnsinn, mit dem wir brechen sollten. Und ich versuche es zu sagen mit zwei Russen, die ich schätze. Leo Tolstoi konnte sagen, ein Staat, der 18-Jährige dahin erzieht, auf jedem Kasernenhof der Welt, wie sie lernen, ohne Skrupel, auf Befehl hin, Massenmorde zu begehen, mit jeder Waffe, die ihnen zur Verfügung gestellt wird, rede ich aus der Organisation eines Massenmords. Es ist eine Organisationsform des Verbrechens und keiner Institution der verwalteten Menschlichkeit. Und dann sage ich es mit meinem Freund Dostoevsky, der Russe ist ein Mensch, der alles versteht. Wenn im Westen jemand Gesetze übertritt, nennt man ihn einen Verbrecher, einen Strafwürdigen, den wir richten müssen. Wir in Russland nennen ihn einen Unglücklichen, an dessen Unheil wir selber mitbeteiligt sind. Wir können ihn nicht verurteilen. In beiderlei Sinne sollten wir lernen, mit Russland so umzugehen, dass wir selber ein Stück weit russischer würden.
1: Unbedingt Spasibo und das Vidanya. Und jetzt wieder zurück zum Lokalen. Der Vorgang Stade. Mit solchen in Teilen Boulevardthemen tue ich mich manchmal schwer. Christel für Ilmenau hat es akribisch ausgearbeitet. Passt auf eure Mägen auf.
2: Stade. Ein VW Polo rammte kurz vor Mitternacht einen Mercedes frontal. Nach dem Unfall stiegen drei Männer aus dem VW, zerrten den 24-Jährigen aus seinem Mercedes, schlugen und traten auf ihn ein, raubten ihm eine Bauchtasche mit Geldbörse, Papieren und mehreren hundert Euro. Doch in Stade geschah auch ein schreckliches Verbrechen. Die Bluttat vom vergangenen Mittwoch mit sechs Menschen, die ihr Leben durch einen gewissenlosen Verbrecher verloren haben, hat wohl niemanden kalt gelassen. Und wenn ich dann immer noch von einem mutmaßlichen Täter lesen muss, platzt mir der Kragen. Wieso mutmaßlich? Er sitzt in U-Haft. Er war zweifelsfrei der Täter. Was soll dieses Geschwafel von mutmaßlich? Und was war passiert? Warum dieses entsetzliche Verbrechen? Es war kein Sorgerechtsstreit, wie er häufig vorkommt, wenn sich Eltern nicht über das Sorgerecht der gemeinsamen Kinder einigen können. Die Lüneburger Polizeipräsidentin berichtigte sich sehr schnell von der Formulierung Sorgerechtsstreit auf Sorgerechtssache. Und warum? Weil es kein Sorgerechtsstreit im üblichen Sinne war. Den beiden Eltern soll das Sorgerecht für die 3 Monate alte Tochter entzogen werden, ebenso die Gesundheitsfürsorge für das Kind. Nach Angaben des Oberlandesgerichts Celle haben beide Eltern Beschwerde gegen diese Eilentscheidung des Amtsgerichts Neustadt eingelegt. Also die Eltern gegen den Staat, nicht gegeneinander. Es wurde außerdem angeordnet, dass Mutter und Kind gemeinsam in einer Mutter-Kind-Einrichtung in Stade untergebracht werden. Der Mörder von Stade soll Anfang April sein wenige Wochen altes Baby so stark geschüttelt, dass ihm dadurch Hirnverletzungen zugefügt wurden, wie Bild, Süddeutsche und Spiegel berichteten. Laut Zeit bestätigt die Staatsanwaltschaft Ermittlungen gegen beide Eltern wegen Misshandlung von Schutzbefohlenen. Die Vorgeschichte führt in die Medizinische Hochschule Hannover, wo das Kind nach Medienrecherchen als Notfall nach einem Schütteltrauma behandelt werden sollte. Der Vater war mit der Behandlung nicht einverstanden und bedrohte in einem Wutanfall die Ärzte, sodass die Polizei gerufen werden musste. Gegen ihn läuft noch das Ermittlungsverfahren wegen Bedrohung. Das familiengerichtliche Verfahren ist noch nicht abgeschlossen und so sollte in der Jugendhilfeeinrichtung Stade unter Teilnahme von Mitarbeitern des Jugendamts Hannover ein sogenanntes Hilfeplangespräch stattfinden. Doch dieses Hilfeangebot endete in einem Blutbad. Der Täter hat in blinder Wut

0: 15 Mal gefeuert, Schüsse in den Kopf abgegeben und mehrfach nachgeladen. Und besonders tragisch ist der Ausgang für eine junge Frau. Sie hinterlässt zwei kleine Kinder im Alter von 3 und 4 Jahren. Ihr Mann war 3 Wochen vor dieser Tat nach einem Krampfanfall an Herzstillstand gestorben. Damit sind die beiden Kinder Vollwaisen. Der Schütze von Stade flüchtete nach der Tat. Der Fluchtwagen wartete draußen, ein getunter, PS-starker Mercedes, gefahren von der Patentante des kleinen Mädchens. Er wurde nach einer kurzen Verfolgungsjagd durch Schüsse in die Reifen gestoppt. Die 65-jährige Fluchthelferin, eben diese Patentante, sie ist laut Medienberichten sogenannte Migrationsberaterin bei der NGO Verband Binationaler Familien und Partnerschaften. Mehr muss man da nicht sagen. Wenige Tage vor der Tat beschaffte sich der Mörder von Stade in Berlin die Waffe und 21 Schuss Munition. Eine Waffenerlaubnis hat er nicht. Aber diese Kreaturen wissen, wie man an Waffen kommt. Inwieweit diese Patentante oder die Frau des Täters von seinem Vorhaben wussten, muss noch ermittelt werden. Es wird geprüft, ob eine Tatbeteiligung vorliegt. Diese Patentante Sylvia S. hatte einige Tage zuvor an verschiedene Medien ein 20-seitiges Schreiben geschickt, in dem sie die Aussagen der Ärzte als unwahr darstellte und das Schädelhirntrauma als Folge eines unbeabsichtigten Zusammenstoßes mit dem Kopf des Vaters erklärte. Der Täter Fatih G. ist ein 45-jähriger türkischer Staatsbürger, der auch in der Türkei Kinder hat. Nun kommen weitere neue Hinweise ans Licht. Wie die Bild-Zeitung am Freitag unter Berufung auf Justizdokumente aus der Türkei berichtete, sind in dem Land mehrere Strafverfahren gegen ihn dokumentiert. Unter anderem sei gegen ihn wegen des Verdachts eines schweren Sexualdelikts sowie wegen des Verdachts auf sexuellen Missbrauch seiner Tochter ermittelt worden. 2021 soll er zudem wegen eines weiteren Delikts in U-Haft gesessen und ausgebrochen sein. Wie Bild schreibt, wurde seitdem nach ihm in der Türkei gefahndet, seit 21. Und dann lebt er unbehelligt in Deutschland und kann 6 Menschen ihr Leben nehmen? Und nun noch ein sehr brisantes Detail. Der Landesbeauftragte für Migration und Teilhabe, SPD, Herr Dennis Kurka, machte es vorsorglich selbst öffentlich. Die Fahrerin des Fluchtwagens, also die Patentante, ist seine Schwiegermutter. Verbindungslinien ins Migranten-NGO und möglicherweise ins Clan-Milieu sowie der fahrlässige Behördenumgang angesichts der Gewaltvorgeschichte des Mörders werfen Fragen auf. Warum gab es kein Sicherheitskonzept? Es war bekannt, dass er gewaltbereit ist. Welche Behörden, welche Politiker tragen Schuld am Tod der Opfer? Die Allgemeinheit hat das Recht, die ungeschönte Wahrheit über die Zusammenhänge zu erfahren.
1: Stade, Christel, Eugen Drewermann, Frieden mit Russland.
2: Das. Ja, ich bin heute hier zu Gast.
1: Oh, hallo. Es ist mir ein großes Vergnügen, für die heutige Audiodatei einen der ganz großen Performer der letzten Jahre zurück auf der Starbühne zu begrüßen. Mit einer Meldung überzeugte die Tagesschau, die Regierung will die Tabaksteuer offenbar stärker anheben. Fast 12 Euro, so viel soll eine Packung Zigaretten in wenigen Jahren kosten. Die Erhöhung der Tabaksteuer soll der öffentlichen Gesundheit helfen und der Steuerkasse. Auch Ersatzprodukte sollen teurer werden. Man bezieht sich auf die Nachrichtenagentur dpa. Hier muss ich sagen, ihr Erzähler hat nur ein einziges Mal in seinem Leben, so mit 12 oder 13, neugierig an einer Zigarette seiner Mutter gezogen und danach nie wieder. Interessant aber, die Zigarettenpreise weltweit am teuersten sind diese in Australien, Großbritannien und Irland.
3: Good morning.
1: Dann folgen Frankreich, Belgien, Schweiz, USA, in diesem Level ungefähr auch Deutschland. Am günstigsten die Raucherei in Österreich, Italien und Spanien. Nicht aufgeführt die nordkoreanischen Zigarettenpreise. Dort zu erklären, alle Reisende raucht eigentlich jeder. Der chinesische Ministerpräsident Li Qiang hat am Sonnabend in Peking Gespräche mit dem Vorsitzenden des Ministerrates Nordkoreas, Park Tae-song, geführt. Aber zurück zu einer anderen Autorität.
3: Es ist eine Wende in der Drogenpolitik. Wir entkriminalisieren, wir machen das aber auf eine Art und Weise, wo eigentlich nur der private Eigenanbau erlaubt wird, wo der Eigenkonsum erlaubt wird.
1: Zu den 12 Euro nun Karl Lauterbach. Ich hätte noch stärker erhöht. Der frühere Bundesgesundheitsminister, SPD,
4: das ist richtig,
1: erklärte sich im ZDF. Sollte es also noch alte Bergbaugenossen geben, die abends an der Filterlosen hängen? Ihr wählt falsch. Die 5% scheinen das Ziel. Lauterbach, Kinder, Jugendliche würden vom Rauchen abgehalten werden. Lauterbach räumte aber ein, dass höhere Preise einkommensschwache Haushalte stärker belasten und ein Teil der Käufer auf den Schwarzmarkt ausweichen könnte.
2: Bei internationalen Flügen wird leider so gut wie keine Maske mehr getragen. Da sind die Maßnahmen gelockert worden.
1: Das betraf ja andere. Die Musikkenner erkennen, ich spiele Morrissey und The Smiths. Wenn ich Lauterbach sehe und höre, verkörpert er für mich die Rolle, die in den Carry-On-Filmen der britische Schauspieler Charles Hartray innehatte. Und wie schon einige Male festgestellt, Kunst braucht es nicht mehr.
5: Ihr Künstler, hört, euch braucht man nicht mehr. Sie machen es selbst.
1: Ja, und auf der 2001 erschienenen Greatest Hits von The Smiths war Charles Hartray auf dem Cover. Hartray, auch lebenslanger Raucher, litt zum Schluss an einer Verschlusskrankheit. Man erklärte ihm, seine Beine müssen amputiert werden, um sein Leben zu retten. Er lehnte die Operation ab mit den Worten, er zieht es vor, mit Stiefeln an den Füßen zu sterben. Hartray, Schauspieler, Sänger, Pianist, neben der Raucherei auch bekannt für seine Alkoholprobleme, drum flog er aus der Carry-On-Gruppe später raus. Morrisseys Zuneigung war persönlich, im NMI verfasste er einen Nachruf, nannte ihn das letzte komödiantische Genie. Aus diesem Zitat, Charles Hartrays Tod knüpft an die herannahende Kälte von 1992, die Vernichtung des britischen Passes und das letzte Todesröcheln des echten Englands an. Obwohl er allen Berichten zufolge unfreundlich und freundlos war, übertrifft Hartrays Mystik die von Greta Garbo. Ich persönlich habe ihn geliebt. Ausschnitte aus dem Film Carry On Abroad mit Hartray waren im Video zu Every Day Is Like Sunday zu sehen. Auch meine Verehrung für Charles Hartray ist grenzenlos, drum noch einmal Hello. Hartray lebte von 1914 bis 1988, britischer Exzentriker. Wenn Fans ihn um ein Autogramm baten, beschimpfte er sie oft, zerriss ihr Papier in zwei Hälften. Angenehmen Besuch konnte ich gestern empfangen hier im Friedensstudio.
6: Hallo ihr Lieben, die Hörer von Radio Marabu. Hier ist Hartmut Schulze-Gellach und wünsche euch allen einen schönen Tag.
1: Muck war da, wird im September laufen. Und zur Vorbereitung suchte ich auch in meinem Zeitschriftenarchiv, blätterte die Melodie- und Rhythmusausgaben von 1977 durch, fand dort unter anderem ein Poster von Gilbert Bécaud, auch ein großer Raucher, nie ohne Zigarette auf dem Bild. La solitude. Im Muck, der 1977 seine Soloplatte veröffentlichte, die ein Riesenhit war, widmeten sie nur eine Rückseite. Dafür gab es aber eine interessante Rubrik Äthertäter Singsang an der vierten Front. Ich lese, eine vierte Front psychologischen Kampfes. Sieht zum Beispiel die Bundeswehrzeitschrift Wehrkunde München. Überall dort, wo Pressefunk und Bilder auch nur das letzte Dorf erreichen, die Schlachten eines Dritten Weltkrieges ausgekämpft auf der Ebene der vierten Dimension sind längst im Gange. Es ist der Kampf um die Meinungen der Menschen unserer Welt, der Krieg gegen Köpfe. Und als schlechtes Beispiel von der Melodie und Rhythmus hervorgehoben, Heino, nur BRD, Schnulzenverdiener durch Heimatklang und Marschgesang. Das Wandern ist 1977 in der Deutschen der Demokratischen Republik verfasst, performen wir uns nun in Weltkrieg III hinein.
4: Washington hat keine andere Wahl, als die Forderungen Teheran zu akzeptieren, die in dessen Vorschlag für einen Waffenstillstand dargelegt sind.
1: Nee, Svetlana, man kann weiter bomben. USA setzen Angriffe fort, Iran attackiert einen Tanker, ein Toter wird gemeldet, Donald Trump fordert eine Maut zugunsten der USA. Schon gehobener Wahnsinn, das sind nicht mal Landesgrenzen in der Nähe. Iranische Revolutionsgarde teilte mit, zwei Supertanker getroffen und außer Gefecht gesetzt zu haben. Diese hätten Warnungen ignoriert, Navigationssysteme abgeschaltet. Trump will nun Iran hart angreifen. Und bei uns werden die Lichter langsam ausgehen. Ein Angriff wird auch auf den Flughafen Sana'a in Jemen gemeldet. Erfolgreich versuchte Israel, den ehemaligen iranischen Präsidenten Ahmadinejad für eine mögliche Machtübernahme anzuwerben, berichtet die New York Times. 2004 traf sich der Iraner mit dem Mossad in Budapest. Dort ganz lustig stimmt das Parlament für die Absetzung von Präsident Suljok, einem letzten Vertrauten von Ex-Premier Orban. Haben wir nicht immer Orban mangelnde Demokratie vorgeworfen? Hier erleben wir sie jetzt in Reinkultur. Dass der Iran ein Attentat auf Donald Trump in der Türkei erwog, berichtet nun Kesche 12. Fernsehsender aus Israel, wäre ja genau genommen eine Variation des Wie du mir, so ich dir.
4: Mojtaba Khamenei wurde zum obersten Führer ernannt.
1: Hat Ahmadinejad für den Mossad gearbeitet? Natürlich nicht. Man traf sich, aber das israelische Vorhaben ist misslungen. Ein Ehrenmann der Ahmadinejad. Festgestellt am 14. Juli 2026 die kleine Audiodatei von Radio Marabu. Ein Dienstag, garantiert weniger Ehrenmann und auch weniger Diplomat. Alexander Graf Lambsdorff, Deutschlands Botschafter in Moskau, wurde vorgeladen. Moskau beschuldigt Deutschland der Angriffe auf Infrastruktur. Es baut sich auf. Die deutsche Botschaft zeigt sich uneinsichtig. Auch der russische Botschafter in Berlin, Netschajew, wurde einberufen. Man wirft ihm russische Cyberangriffe vor. Netschajew, Zitat, die von den deutschen Behörden und der EU-Führung gegenüber Russland verfolgte Politik, bei der nicht auf Dialog, sondern auf eine ständige Verschärfung des Konfrontationskurses gesetzt wird, ist zutiefst bedauerlich. Dies ist ein äußerst gefährlicher Weg, der den Interessen der Bürger Deutschlands und anderer europäischer Staaten zuwiderläuft.
7: Ja, Dings, ne? Also hier dieser Automann, Volkswagen, ne? Er meinte so, sie verlassen 100.000 Arbeitsplätze, well.
1: Tagesschau zitiert VW-Chef Blume. Bis zu 50.000 weitere Stellen könnten wegfallen. Das VW-Werk in Osnabrück soll wohl eine Rüstungsfabrik werden. Hier gibt es Widerstand seitens Katar. Großaktionär, über 17% der Stimmrechte verfügend. Auch Beschäftigte und IG Metall kritisieren den Einstieg in die Rüstungsproduktion. Die ehemalige österreichische Außenministerin Dr. Karin Kneiße, jetzt Leiterin des Gorki-Zentrums an der Universität St. Petersburg, erklärt, der Umbau sei längst Teil eines umfassenden Übergangs Deutschlands zur Kriegswirtschaft.
8: Kurz gesagt, die deutsche Energiewirtschaft ist aus allem ausgestiegen, aber in nichts Neues eingestiegen.
1: Naja, in die Rüstung. Und wen stärkt das Ganze?
9: And we will make America great again.
1: Deutschen Arbeitern bleibt bald nur noch die Wahl, Kriegsverbrecher oder arbeitslos. Grüße an die Zulieferer. Dennoch aber auch eine charmante Umsetzung des Morgentauplans. Denn wo am Ende keine Industrie mehr, wird ganz am Ende auch keine Rüstungsindustrie mehr sein. Erste Unwetter in Niedersachsen und Mecklenburg, Landkreis Ludwigslust-Parchim. Heute im Norden Sonne, sonst Quellwolken, abends Schauer und Gewitter. Die auch die kommenden Tage möglich. Tendenz ab Wochenende deutlich Tock. Kühler.
10: Tock und dann wusch.
11: Marcello, das war ja wieder eine klasse Sendung. Weitermachen.
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1: Zurück in der Mittagspause. Hi Nun auf DDR1. Schreiben Sie uns ddr1@web.de. 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Gleich die Rubrik und nicht nur Rock. Irina Ponarowskaja direkt nach The Clash, London Calling.

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Unterhaltung in den kommenden Stunden mit unserer bunten Musikmischung, die bis in das Jahr 1990 reicht. 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

0: ganz vergessen. Nee, kann ich das nicht.
1: Jürgen Walter in den 80er Jahren im ausverkauften Palast der Republik. Seine Show Ich Bin.
2: Wissen Sie, wie eine Show gemacht wird? Man braucht dazu die Idee, Musik, Texte, also Lieder, Ballett. Aber sagen muss man auch was. Aber was? Herr Walter, wo lassen Sie denn denken, fragte einer, als ich den Einfall hatte. Ich bin. Kaum gesagt, wurde mir schlecht. Was soll denn das heißen, sagte der. Natürlich bist du. Du bist du, wer denn sonst? Das ist dein Einfall. Natürlich, es ist keine Kunst zu sagen, ich bin. Man muss sein. Leicht ist es nicht. Schon in der 5. Klasse stand auf meinem Zeugnis, er ist fleißig, aufmerksam, hilfsbereit. Aber er fügt sich nicht ins Kollektiv. Immer hat er eine eigene Meinung. So bin ich geblieben. Also, ich stehe hier vor Ihnen. Sie sind hier. Stellen Sie sich vor, ich wäre nicht gekommen. Noch peinlicher, Sie wären nicht gekommen. Ich bin, heißt auch für Sie da. Und je mehr Sie hier sind, umso mehr bin ich für Sie da. Und mehr lässt sich eigentlich dazu auch überhaupt nicht sagen. Wozu auch? Ich bin.
1: Jürgen Walter, live im Palast der Republik, zu unser Glück, auch im Fernsehen ausgestrahlt. 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

0: Mediengeschichte auf DDR 1. 1988 spielten Depeche Mode auf zum Tanz. Hier die Verhaltensregeln des Hallensprechers. Verhaltensregeln gab es 1988 auch.
1: Ihr wollt halt

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1: Einen wunderschönen Sonntagnachmittag wünschen Ihnen die Leipziger Akademiker mit mir als Moderator an der Spitze. Hier sind wir wieder mit unseren Amüsements und heute ist eigentlich der ganz große Tag. Denn heute läuft unsere sächsische Hitparade. Große Ereignisse werfen ihre Schatten voraus. Aber bevor wir damit anfangen, machen wir erstmal ein bisschen Musik mit ein paar Witzen. Aber bevor wir damit anfangen, kommen wir erst einmal zur heutigen Hausaufgabe. Aber bevor ich Ihnen die sage, muss ich Ihnen erst mal sagen, dass ich gestern ganz vergessen habe, Ihnen die Auflösung der Hausaufgabe zu sagen. Das kommt bestimmt vom Lampenfieber. Oder hieß das hier Mikrofonfieber?
0: Das war die Leipziger Messewelle, 1982. 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

Und zwar heute die Oldies Show. Und wir kommen nun zu zwei Bands, die es eigentlich nicht gab. Wenngleich sie Millionen Erfolge machten mit ihrer Musik, die weder ihrer eigenen Kreativität entsprungen war, noch von ihnen selbst gespielt wurde. Zwei Beispiele synthetisch erzeugter Popmusik. Also das erste, die Monkees. 1965 erscheint im Sommer in einer Fachzeitschrift in den USA ein Inserat. Vier irre Jungs gesucht, Alter 17 bis 21 Jahre, die Mut zur Arbeit haben. 437 Jungs melden sich, aus denen in 4 Monaten 4 Jungs ausgesucht werden. 2 von ihnen konnten Noten lesen, keiner konnte Schlagzeug spielen. Ihre Gitarren und Gesangstalente reichten allerdings für den Hausgebrauch. Man arbeitete mit ihnen 3 Monate lang unter der Anleitung eines Musikproduzenten, Don Kirschner hieß er, und fand Songschreiber wie Bobby Hart, Carole King oder Neil Diamond, und ihre Platten, bei denen übrigens routinierte Studiomusiker aushalfen, wurden erfolgreich. Die erste, durch eine Fernsehserie populär gemacht, in einer Woche 500.000 Mal verkauft. Alle weiteren brachten dem Produzenten, der gleichzeitig Monkey T-Shirts, Monkey Gitarren, Monkey Hosen und so weiter verkaufte, einen Gewinn von über 25 Millionen Dollar allein im Jahre 1967. Das zweite Beispiel, wie man mit Musik ein gutes Geschäft machen kann, wenn der gesellschaftliche Hintergrund dazu da ist und wenn man nicht unbedingt als Künstler Geschichte machen will, sind die Archies. Eine erfolgreiche Comic-Heft-Serie sollte fürs Fernsehen ebenfalls in den USA umgesetzt werden. Man brauchte dazu eine Musik. Und der gleiche Mr. Don Kirschner, der auch die Monkees schon zum Erfolg geführt hatte, gründete die Archies, die Comic-Helden, die Musik machten. Und in der Produktionsfirma wurden riesige Gewinne gescheffelt mit dieser Band, die eigentlich eine Phantomband war. Andy Kim hieß der Mann, der die Songs schrieb und mit x-beliebigen Musikern eingespielt hat. Dass die Monkees und die Archies dennoch Erfolg hatten, das darf eigentlich niemanden wundern, denn in der populären Musik ist es eigentlich immer so gewesen. Nicht alles, was Erfolg hat, ist Kunst, und nicht alles, was Kunst ist, muss Erfolg haben. Es gibt genügend Beispiele dafür. So, und hier sind sie nun, die Archies und die Monkees. Zunächst mal Daydream Believer und dann die 5 Millionen Mal verkaufte Platte mit den Archies, Sugar Sugar.

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1: Nachrichten. Dem Bundesamt für Verfassungsschutz sollen die Namen sämtlicher 103.000 ehemaligen hauptamtlichen Stasi-Mitarbeiter bekannt sein. 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

0: Und was hat dir so Besonderes gefallen schon? Du hast durch die Kindheit hier verlebt.
1: Bin hier geboren und habe mein ganzes Leben hier.
0: Was sollte man sich noch so anschauen?
1: Was soll man sich anschauen? Ach, eigentlich alles in Warnemünde. Alles interessant. Weißt du, Warnemünde hat eine tolle Geschichte. Das war vor 180 Jahren war das so ein ganz kleines Fischerdorf. Ja. 750 Seelen. Arme Leute wohnten hier.
0: Ja.
1: Ja, und dann kam das Badezeitalter. Da haben die gesagt, Menschenskind, haben die so einen Kolben gehabt, so einen Riecher. Das ist die Zeit für uns, jetzt fangen wir an. Und haben sie aus eigener Kraft einen Badeort gebaut. Die Dünen haben sie angelegt, haben sich neue Häuser gebaut. Es gab nur zwei Reihen, die Förrich, die Achterich, zwei Reihen Häuser. Dann haben sie Gaststätten gebaut, haben eine Verbindung überhaupt zum Binnenland geschaffen.
0: Ja.
1: Haben dann, als die Eisenbahn aufkam, Verbindung Eisenbahnfähre gebaut, ein Trajekt und einen Dampfer gekauft, damit sie überhaupt mit Rostock zusammenkam. Es war eine tolle Sache. Und es war alles auf Sand gebaut hier, Warnemünde.
0: Ja.
1: Und da haben die gesagt, Mensch, wir müssen uns Erde rankarren. Haben die Erde rangefahren. Haben sie zu den Seeleuten gesagt, bringt uns Bäume mit aus dem Ausland. Haben die Bäume gepflanzt. Dieser Park, der hier ist, leider ein bisschen zusammen.
0: Du weißt
1: ja Bescheid. Ja, das sind alles so fremde
0: Bäume.
1: Ich lebe hier, ich liebe Warnemünde. Wo wir hier sitzen, das Kurhaus.
0: Ja, wollte ich fragen.
1: Ja, das ist in den 20er Jahren erst gebaut. Bauhaus Stiel, siehst du, wird jetzt renoviert vor 2 Jahren. Und ich freue mich, dass wir es haben. Der Blick wunderschön aufs Meer und so weiter. Und jetzt sagen wir einfach mal Prost. Was meint ihr dazu?

0: Jürgen Walter in den 80er Jahren im ausverkauften Palast der Republik. Seine Show Ich Bin.
1: Wissen Sie, wie eine Show gemacht wird? Man braucht dazu die Idee. Musik, Texte, also Lieder, Ballett. Aber sagen muss man auch was. Aber was? Herr Walter, wo lassen Sie denn denken, fragte einer, als ich den Einfall hatte. Ich bin. Kaum gesagt, wurde mir schlecht. Was soll denn das heißen, sagte der. Natürlich bist du. Du bist du, wer denn sonst? Das ist dein Einfall. Natürlich. Es ist keine Kunst zu sagen, ich bin. Man muss sein. Leicht ist es nicht. Schon in der 5. Klasse stand auf meinem Zeugnis, er ist fleißig, aufmerksam, hilfsbereit. Aber er fügt sich nicht ins Kollektiv. Immer hat er eine eigene Meinung. So bin ich geblieben. Also, ich stehe hier vor Ihnen. Sie sind hier. Stellen Sie sich vor, ich wäre nicht gekommen. Noch peinlicher, Sie wären nicht gekommen. Ich bin, heißt auch für Sie da. Und je mehr Sie hier sind, umso mehr bin ich für Sie da. Und mehr lässt sich eigentlich dazu auch überhaupt nicht sagen. Wozu auch? Ich bin.
0: Jürgen Walter, live im Palast der Republik, zu unser Glück, auch im Fernsehen ausgestrahlt. 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

0: Er schrieb die Moorsoldaten, war Intendant des Deutschen Theater Berlin. DDR 1 erinnert an Wolfgang Langhoff. Die Eröffnungsrede der Mahn- und Gedenkstätte Buchenwald.
1: Wir, die wir heute erneut unsere unverbrüchliche Einheit und solidarische Verbundenheit bekräftigen, rufen Europa und der ganzen Welt zu. Wenn wir uns gemeinsam schützend vor das Leben stellen, wird Frieden sein in der Welt.
2: Als ich dort oben stand auf dem Ettersberg, hinter mir das herrliche Denkmal Fritz Krämers, das die Leiden, den Kampf und den Siegeswillen der Konzentrationslagerhäftlinge zum Ausdruck brachte. Als ich über das schöne deutsche Land blickte bis hinunter nach Weimar, wo unsere großen deutschen Geister lebten und wirkten, Goethe und Schiller, da erinnerte ich mich an meine eigene Konzentrationslagerhaft, die ich in dem Teil Deutschlands verbrachte, in dem heute wieder alle diese Kräfte zum Zuge kommen wollen, die uns in jenes unsagbare Elend der Hitlerzeit und des Zweiten Weltkrieges geführt haben. Und deshalb steht heute vor jedem deutschen Künstler wieder die gleiche Frage, die auch damals vor mir stand. Mir ist die Entscheidung nicht schwer gefallen. Ich saß im Lager und in den Baracken neben mir gequält, geschlagen, gefoltert und gepeinigt saßen jene Arbeiter und Bauernfunktionäre, die heute meine Regierung sind, die heute mit mir gemeinsam die Geschicke unseres Volkes in die Hand genommen haben. Draußen aber um den Stacheldraht herum stand die SS und jene, die hinter der SS standen. Und diese Kräfte sind es wieder, die heute unter Berufung auf Goethe oder unter Berufung auf den Frieden das deutsche Volk in einen neuen dritten unheilvollen Krieg zerren wollen. Wem kann ich leichter glauben? Welches Wort Friede wiegt schwerer auf der Waage unserer Erfahrungen und unserer Erlebnisse? Nun, ich glaube, mir konnte die Wahl damals und auch heute nicht schwer fallen. Aber alle deutschen Künstler sind heute aufgerufen, sich sehr wohl zu überlegen, den Unterschied zwischen Worten und Handlungen. Es soll nicht wieder so kommen, dass sie eines Tages mit Matthias Claudius sagen müssen, es ist Krieg. Es ist leider Krieg und ich begehre nicht Schuld daran zu sein.
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1: Bonn, Bundesrat blockiert Pflegeversicherungsgesetz. 16.03 Uhr.
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4: Carla Schlender, Mikrofon, hallo.

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1: 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Guten Morgen, verehrte Hörerinnen und Hörer. 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

0: In den 80er Jahren besuchte Karl Eduard von Schnitzler Hildburghausen für eine Heimatdokumentation.
1: Im Kultur- und Freizeitzentrum der Schraube finden wir eine gepflegte Gaststätte, eine geschmackvolle Disco, eine große Sauna, einen Kleinkaliberschießstand, Gelegenheit zum Billard- und Tischtennis spielen, eine große Anlage für Aquarianer, Vierfischzucht und eine Kegelbahn.

0: Nicht nur der Schallplattenladen, auch die anschließende Verkaufsstätte für Kunst, Volkskunst und Kunstgewerbe ist sehenswert. Die Verkaufsgenossenschaft bildender Künstler sorgt mit Eifer, Umsicht und Geschmack dafür, dass die Arbeiten der Maler, Grafiker und Kunsthandwerker der Stadt und des Kreises Hildburghausen und des Bezirkes Suhl unter die Leute kommen. 1,5 Millionen Umsatz im Jahr. 3 Werkstätten sind geplant, ein Experimentierraum. Einige Wohnungen werden hergerichtet. Und just als wir drehten, zählte Hildburghausen gerade einen Mitbürger mehr. Eine junge Keramikerin.
1: Ich bin gestern in Hildburghausen angekommen, aus Ilmenau. Ich habe bisher in Ilmenau gearbeitet, seit 1981, nach meinem Fachschulabschluss in Heiligendamm. Und sehe hier als Kunsthandwerkerin für Keramik gute Möglichkeiten, selbstständig zu arbeiten in der von der Genossenschaft bildender Künstler eingerichteten Keramikwerkstatt. Gegenüber habe ich gleich eine Wohnung bekommen und ich glaube, wenn das dann hier alles eingerichtet ist, dass das ein sehr gutes Arbeiten ist in dieser Werkstatt.
0: Was mag hier gesteuert, gemischt werden, erhitzt, gekühlt, kondensiert, komprimiert, raffiniert, destilliert, granuliert, reguliert, gratiniert, parfümiert oder was auch immer? In diesen Gefäßen und Öfen und Bottichen und Wannen und Metallschlangen und Generatoren. Des Rätsels Lösung, auch in Hildburghausen wird Durst durch Bier erst schön.
2: Durchs Bild fährt ein LKW mit der Aufschrift Tannenbräu. Das trank man in Hildburghausen. 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
1: Für alle Urlauber und Gäste, die in den nächsten Tagen unser Rostock besuchen werden.
2: Tja, genau in einer Woche beginnen sie nun endlich die lang ersehnten Sommerferien 1983. Und gleich zu Beginn dieser Ferien gibt es in Rostock wieder die Rostocker Sommerfesttage. Und zwar vom 4. bis zum 10. Juli, sicherlich mit vielen interessanten Veranstaltungen.
1: Ja, und eine der großen Veranstaltungen, die schon fast zur Tradition der Rostocker Sommerfesttage geworden ist, ist das internationale Liederfestival Menschen und Meer. In diesem Jahr übrigens das 7. Und das findet am 7. und 8. Juli in der Rostocker Sport- und Kongresshalle statt.
2: Genau zum 10. Mal lädt die Rostocker Kunsthalle ein, und zwar zur Biennale der Bildenden Kunst der Ostseeländer Norwegens und Islands.
1: Die Leseratten kommen auf der Krüppeliner Straße auf ihre ganz speziellen Kosten. Nämlich zum 20. Buchbazar, der in diesem Sommer immerhin 30 Autoren dabei hat.
2: Und auch das Volkstheater Rostock ist bei diesen Rostocker Sommerfesttagen vertreten, indem es die erfolgreichsten Inszenierungen noch einmal auf die Bühne bringt.
1: Drei Premieren stehen auf dem Programm, und ich glaube, was speziell die jugendlichen Zuschauer interessiert, ist die Rockoper Zaubersprüche von Waltraud Lewin und Horst Krüger.
2: Und ich bin mir eigentlich ganz sicher, dass die allerjüngsten Rostocker und ihre Gäste beim Rostocker Kinderliedfest zu finden sind.
1: Und wie jedes Jahr, so gibt es auch in diesem das Warnemünner Sommerfest, wie man bei uns sagt.

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1: Noch immer ist Cäsars »Wer die Rose ehrt« eines der schönsten Rocklieder, obwohl es ja weit über 10 Jahre auf dem Buckel hat.
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1: Meyers Universallexikon sagt, das Lied ist eine der am weitesten verbreiteten und historisch einflussreichsten musikalischen Gattungen. So, auch die Rockmusik hat um das klassische Strophenlied keinen Bogen gemacht. Im folgenden Schnelldurchlauf betreiben wir mal ein bisschen Rockliedgeschichte. Das ist eine Aufzeichnung aus dem Jahre 1975. Die Gruppe Lift mit ihrem damaligen Sänger Stefan Trepte. Er hat dieses lyrische Lied auch komponiert, nach einem Text von Kurt Demmler. Eine richtige Ballade im Rockgewand.
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1: Eine Rockgruppe, die ausschließlich liedhafte Formen verwendet, ist Karat. Und wie man hört, können Rocker auch Volkslieder machen.

Jeder Schulchor kennt diese Liedform, in der hier Manuel van Senden als Solist und Elektra als Chor singen. Ihr Ursprung liegt, viele Jahrhunderte zurück, in der geistlichen Musik. Elektra benutzt dieses musikalische Mittel, weil es den Textinhalt unterstützt.

Immer wieder schreiben und interpretieren die Rocker unseres Landes Lieder. Lieder haben offensichtlich also als musikalische Form oder, wie Meyers Lexikon sagt, als musikalische Gattung ihren Reiz noch lange nicht verloren. Eines der schönsten neueren Rocklieder von Stern Meißen zu Rock für den Frieden 1985.

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3: Und das ist eine Ansage, die ich scheinbar 40 Jahre zu spät mache. Hier ist Tino Eisbrenner für DDR 1.

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1: Hören Sie jetzt den Leiter des Amtes für Wasserwirtschaft, Diplom-Ingenieur Rochlitzer, zum Stand der Wasserversorgung in der DDR.
2: Liebe Zuschauer, viele von Ihnen werden sich die Frage gestellt haben, ob sich die Sorgen der Wasserwirtschaft in den letzten Tagen etwas vermindert haben, da es doch in vielen Gegenden der Deutschen Demokratischen Republik Niederschläge manchmal sogar recht reichlich gab. Nun, ich muss Sie leider etwas enttäuschen. Die Niederschläge haben zwar die Wasserführung in einigen Gewässern geringfügig aufgebessert, aber im Allgemeinen hält die sinkende Tendenz weiter an. Als Beispiel darf ich die Elbe anführen, die wichtigste Wasserversorgungsquelle unserer Republik, die anstelle der 7 Milliarden Kubikmeter Abfluss, die bis 31. Juli gebracht werden sollten, nur 4 Milliarden gebracht hat. Ähnlich sieht es in vielen anderen Gewässern aus. So haben wir an der Neiße, an der Aller und an der Helme den bisher überhaupt niedrigsten Wasserstand zu verzeichnen. Es ist verständlich, dass sich die niedrige Wasserführung auch auf den Grundwasserstand auswirkt. Und das ist besonders in den Gebieten, die flachliegende Wasserfassungen haben, zu Schwierigkeiten kommt. Das betrifft insbesondere die Südbezirke, Gera, Suhl, Erfurt, Karl-Marx-Stadt, zum Teil auch Dresden und Cottbus. Die Bevölkerung hat eine große Initiative entwickelt, um den örtlich auftretenden Schwierigkeiten zu begegnen. Sehr begrüßenswert ist die Initiative der werktätigen, der wassernutzenden Industriebetriebe, die aus der Frostperiode des vergangenen Jahres Schlussfolgerungen gezogen haben und sich gründlich auf einen sinkenden Wasserstand vorbereitet haben. Allerdings kann ich nicht verschweigen, dass eines der wichtigsten Probleme der Wasserwirtschaft in der Deutschen Demokratischen Republik, nämlich das Abwasser, uns sehr ernste Sorgen bereitet. Durch die sinkende Wasserführung wächst die Konzentration der Abwässer und damit die Schwierigkeit, dieses Wasser für den unterliegenden Nutzer wieder zu verwenden.
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1: Hören Sie jetzt den Leiter des Amtes für Wasserwirtschaft, Diplom-Ingenieur Rochlitzer, zum Stand der Wasserversorgung in der DDR.
2: Liebe Zuschauer, viele von Ihnen werden sich die Frage gestellt haben, ob sich die Sorgen der Wasserwirtschaft in den letzten Tagen etwas vermindert haben, da es doch in vielen Gegenden der Deutschen Demokratischen Republik Niederschläge manchmal sogar recht reichlich gab. Nun, ich muss Sie leider etwas enttäuschen. Die Niederschläge haben zwar die Wasserführung in einigen Gewässern geringfügig aufgebessert, aber im Allgemeinen hält die sinkende Tendenz weiter an. Als Beispiel darf ich die Elbe anführen, die wichtigste Wasserversorgungsquelle unserer Republik, die anstelle der 7 Milliarden Kubikmeter Abfluss, die bis 31. Juli gebracht werden sollten, nur 4 Milliarden gebracht hat. Ähnlich sieht es in vielen anderen Gewässern aus. So haben wir an der Neiße, an der Aller und an der Helme den bisher überhaupt niedrigsten Wasserstand zu verzeichnen. Es ist verständlich, dass sich die niedrige Wasserführung auch auf den Grundwasserstand auswirkt. Und es ist besonders in den Gebieten, die flachliegende Wasserfassungen haben, zu Schwierigkeiten kommt. Das betrifft insbesondere die Südbezirke, Gera, Suhl, Erfurt, Karl-Marx-Stadt, zum Teil auch Dresden und Cottbus. Die Bevölkerung hat eine große Initiative entwickelt, um den örtlich auftretenden Schwierigkeiten zu begegnen. Sehr begrüßenswert ist die Initiative der werktätigen der wassernutzenden Industriebetriebe, die aus der Frostperiode des vergangenen Jahres Schlussfolgerungen gezogen haben und sich gründlich auf einen sinkenden Wasserstand vorbereitet haben. Allerdings kann ich nicht verschweigen, dass eines der wichtigsten Probleme der Wasserwirtschaft in der Deutschen Demokratischen Republik, nämlich das Abwasser, uns sehr ernste Sorgen bereitet. Durch die sinkende Wasserführung wächst die Konzentration der Abwässer und damit die Schwierigkeit, dieses Wasser für den unterliegenden Nutzer wieder zu verwenden.
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1976, DT64. Im Jahr 1976 begannen die DT64 Jugendkonzerte. Am letzten Tag des 10. Parlamentes der FDJ gestaltet DT64 eine Sondersendung zum Fest der Jugend im Palast der Republik von 18 bis 23.45 Uhr.

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2: DT64, 1. bis 7. Mai 1989. Die Mitschnittsendung Duett Musik für den Rekorder mit Montag Mickey Theodorakis, Silver Beatles, 20 Uhr, Lieder, die Mut machen, Pete Seeger, Dienstag Dixieland, Anita Barker, Mittwoch Takayo, Halloween, Donnerstag Podiumsdiskothek, der Mitschnittservice, Freitag Tony Childs, Triad aus Schweden, Sonnabend Olaf Berger, Cindy Red, Mittag 14 Uhr im Gespräch Klaus Schulze, Sonntag 22 Uhr Trendspezial The Cure, die Band aus Großbritannien jetzt. Ich bin Chris Mainfield für DDR 1.

Duett auf dem Berliner Rundfunk. Zum Mitschneiden gab es unter anderem Bayonne, Marianne Faithfull, The Rolling Stones, Jürgen Kers, Peter Frampton, Rockhaus und Hanna-Maria Fischer. Jetzt für Sie.

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Regionalprogramm Leipzig unter der Woche Anfang der 80er Jahre. 5 Uhr ultrakurzweiliges, 8 Uhr Musikmarkt, 8.35 Uhr Hörergröße, 9 Uhr Funkstreife.

Am 30. Juni 1980, Berliner Rundfunk, 15.30 Uhr, Jürgen Hart in Duett Musik für den Rekorder, Grüße nach Sachsen.

Radio DDR Regionalprogramm 70er Jahre, Sonntag Potsdam. 6 Uhr froh gelaunt in den Sonntag. 7.30 Uhr wir gratulieren. 8 Uhr interessantes, kurioses aus dem Havelbezirk.

1987. Das erweiterte Rostocker Regionalangebot außerhalb der Ferienwellensaison zeigte eine positive Wirkung auf das Hörerverhalten, trotz stärkerer Konkurrenz von Jugendradio DT64 und vom bundesdeutschen kommerziellen Sender Radio Schleswig-Holstein. Denn das Senden auf Frequenzen DT64 vermied einen zu starken Stilbruch beim Zuschalten nach Sendeschluss auf dieses Programm.

1984 im Rundfunk der DDR. 15. Februar 1984, Stimme der DDR, 19.10 Uhr, Beatkiste. Eine Wunschkiste, Musikwünsche unter anderem ZZ Top, Twisted Sister, Neil Young.

0: Jealous Lover. Ja, eifersüchtig. Darum geht's in der neuen Single der Rolling Stones auf ihrem DDR1. 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
0: 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Treffpunkt Alexanderplatz, ich heiße Sie willkommen. 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Ab 17 Uhr hören Sie dann unser Nachmittagsmagazin Original Berlin. 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Ab 20 Uhr der progressive Abend auf DDR1, Ad Libitum. In dieser Sendung noch ein Rezept mit Anne Chilling, natürlich ein DDR-Rezept. Nach den Nachrichten um 16.30 Uhr dann Jürgen Eger, eine Kolumne. Aber lassen Sie sich jetzt treiben mit der für Sie ausgewählten Musik unserer Redaktion. Treffpunkt Alexanderplatz. Monika Herz, Bärbel Bachholz, Julia Axen, die großen Diven. Wir haben Amy Stewart und John Lennon. Ja, wir bleiben schüchtern.

0: Power von der Eastside.
1: Halt, halt, stopp den Kessel. Es gibt doch heute noch mehr zu sehen, Kollege.
2: Du fährst nach Friedrichstraße.
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0: jetzt nach Friedrichstraße.
1: Aber ja, wir befinden uns auf dem Alexanderplatz, Treffpunkt Alexanderplatz, auf Ihrem DDR1. Für Sie das Neueste vom Tag. Friedensdemonstrationen 2026, auf nach Ilmenau, Thüringen. Mittlerweile kaum noch, weil die Teilnehmerzahlen auf fast 20 zurückgegangen sind.
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1: Diese wird ausgegeben von einer Christel, einer Lehrerin im Ruhestand.
3: Nun hat der Kanzler auch es geschafft, sein letztes Wahlversprechen zu brechen. Also wenn er was macht, macht das komplett. Er hatte gesagt, mit ihm sollte es keine Steuererhöhung geben. Aber das kennen wir doch schon von einer Kanzlerin, die derzeit ihre horrenden Altersbezüge genießt. Was hatte sie gesagt? Mit mir wird es keine Steuererhöhung geben. Und dann stieg die Mehrwertsteuer von 16% auf 19%. Wahrscheinlich ist die Eigenschaft, Wahlversprechen ohne mit der Wimper zu zucken zu brechen, ein Kriterium für die Eignung in dieser Position.
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1: Am 20. Juni fand in Berlin am Brandenburger Tor eine Demonstration für den Frieden statt. Hier sprach Eugen Drewermann. Mehr dazu gleich, aber zuvor zurück nach Thüringen.
3: Als FDP-Mann Kemmerich mit den Stimmen der AfD zum Ministerpräsidenten gewählt wurde, drang der Ruf von Merkel wie Donnerhall nach einer Rückgängigmachung der Wahl von Südafrika bis ins beschauliche Thüringen. Ramelow wurde Ministerpräsident von Merkels Gnaden, sitzt nun im Bundestag mit einem ordentlichen Salär und ist bis heute ein Verfechter des AfD-Verbots. Auch er brach sein Versprechen, nach 2 Jahren Wahlen abhalten zu wollen. Es scheint eine unausgesprochene Denkweise der Politiker zu sein, so wie es mal einer ausdrückte. Was interessiert mich mein Geschwätz von gestern?
5: Nachrichten für Thüringen.
2: Bundeskanzler Friedrich Merz, 70 Jahre alt.
1: Danke, beste Svetlana.
3: Nun hat Herr Merz zum großen Schlag ausgeholt, nachdem er gefordert hatte, dass jeder seinen Beitrag für dieses Land zu leisten hat, sich aber anscheinend selbst davon ausgenommen hat. Und wie lautet nun seine neueste These? Er bezeichnet das Reformpaket als großen Sprung nach vorn zur Modernisierung dieses Landes. Klingelt da was? Herr Merz, war das nicht Thema auch in Ihrem Geschichtsunterricht? China, 59 bis 61, Mao Zedong, der große Sprung nach vorn. Und wie war seine Ideologie? Er wollte eine Industrialisierung des Landes. Und er verhieß einen wirtschaftlichen Aufschwung und Wohlstand dadurch. Bauern wurden umgeschult, verließen ihr Stück Land, die Felder lagen brach, sie zogen in die Städte, arbeiteten in der Industrie, schmolzen Stahl.
1: Soweit Christel aus Ilmenau. Im weiteren Verlauf ihrer Rede befasste sie sich ausführlich mit dem Thema Stade, welches ich hier nur sehr oberflächlich darstellen konnte. Christel hat es akribisch aufbereitet und ich verspreche euren Mägen, sie werden sich umdrehen. Nachher, nach der beeindruckenden Rede von Eugen Drewermann vom 20. Juni 2026 zu Berlin. Theologe, Psychoanalytiker, Schriftsteller. Von der Kirche suspendiert. Sein Austritt erfolgte 2005.
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1: Seine Rede ist von hoher Emotionalität und hat mich sehr berührt. Zuvor aber noch ein Postskriptum von Christel zu China.
3: Die Landwirtschaft ging zurück und 10 bis 15 Millionen Chinesen verhungerten. Später, 1980, räumte die Kommunistische Partei ein, dass es ein Fehler war. So sieht es aus, wenn Ideologie auf Wirklichkeit trifft.
6: Meine sehr verehrten Damen und Herren, liebe Freundinnen und Freunde des Friedens, ich danke Ihnen sehr für Ihr Engagement und für meine Einladung, ein paar Worte an Sie richten zu dürfen. Im Interesse des Friedens mit Russland. Es gibt kaum ein Anliegen, das wichtiger in unserer Zeit der Aufrüstung und der Mobilisierung aller möglichen militärischen Kapazitäten ist, als dieses. Egon Bahr und der Willy Brandt vor Jahren konnte in der Bundesrepublik West bereits sagen, wir können die Politik ändern, aber es kann keinen Frieden geben ohne Russland. Geografisch ist Russland unser Nachbarland. Was machen wir dann, wenn wir immer wieder erklären, der Russe kommt? Er ist nie gekommen, solange ich denken kann. Putin konnte 2007 in der Sicherheitskonferenz in München erklären, dass wir in die Drohung kommen, einen neuen Kalten Krieg zu eröffnen, in dem der Westen sich als Sieger im Kalten Krieg erklärt und als die einzig verbliebene Weltmacht, Amerika und die EU. Jetzt haben wir eine Außenbeauftragte der EU, die erläutern kann, dass sie staunend hört, dass auch Russland beteiligt war daran, das Sowjetimperium zum Einsturz zu bringen. Wir haben uns verabschiedet 1945, die Nazis aus Russland, mit 27 Millionen ermordeter slawischer Untermenschen, wie die Nazis das nannten. Und was machen wir jetzt, wenn wir uns wieder präparieren zum Krieg gegen Russland, weil Russland uns angreift? Die Lüge ist offensichtlich, Russland will uns überhaupt nicht angreifen. Gorbatschow hat uns den Frieden 1989 auf den Tisch gelegt. Wir hätten nur zugreifen müssen. Wenn es die Amerikaner geduldet hätten, hätten wir den Frieden mit Russland und dabei einen Abbau der Rüstung vom Ural bis zum Atlantik. Genau das fürchtet man aber, denn dann hörte man auf, die einzig verbliebene Weltmacht zu sein. Wir hätten wirklich Frieden im Austausch der Völker miteinander zugunsten der Interessen, die sie wirklich haben. Russland greift an in der Ukraine, Russland greift an Europa durch die Ukraine. Wir müssen uns wehren gegen Russland zugunsten ganz Europas und der Welt. Wie denn? An welchen Irrsinn sollen wir denn glauben? Putin kann zu Recht erklären, dass seine Ausgaben fürs Militär nicht ein Zehntel von dem betragen, was die USA und die EU und die NATO zusammen ausgeben. Tritt die Ukraine ab an Kaiser Deutschland, das ist 2017 Frieden, um des Friedens willen, durch ein Gebiet, das wir die Ukraine nennen und damals zum zaristischen Russland gehörte. So könnten wir mit Russland umgehen, wenn wir nur wollten. Dass wir es nicht sollen, weil wir eine andere Politik haben, die aus Macht Frieden generieren will, ist ein Wahnsinn, mit dem wir brechen sollten. Und ich versuche es zu sagen mit zwei Russen, die ich schätze. Leo Tolstoi konnte sagen, ein Staat, der 18-Jährige dahin erzieht, auf jedem Kasernenhof der Welt, wie sie lernen, ohne Skrupel, auf Befehl hin, Massenmorde zu begehen, mit jeder Waffe, die ihnen zur Verfügung gestellt wird, rede ich aus der Organisation eines Massenmords. Das ist eine Organisationsform des Verbrechens und keiner Institution der verwalteten Menschlichkeit. Und dann sage ich es mit meinem Freund Dostojewski, der Russe ist ein Mensch, der alles versteht. Wenn im Westen jemand Gesetze übertritt, nennt man ihn einen Verbrecher, einen Strafwürdigen, den wir richten müssen. Wir in Russland nennen ihn einen Unglücklichen, an dessen Unheil wir selber mitbeteiligt sind. Wir können ihn nicht verurteilen. In beiderlei Sinne sollten wir lernen, mit Russland so umzugehen, dass wir selber ein Stück weit russischer würden.
1: Unbedingt Spasibo und das Vidanya. Und jetzt wieder zurück zum Lokalen. Der Vorgang Stade. Mit solchen in Teilen Boulevardthemen tue ich mich manchmal schwer. Christel für Ilmenau hat es akribisch ausgearbeitet. Passt auf eure Mägen auf.
3: Stade. Ein VW Polo rammte kurz vor Mitternacht einen Mercedes frontal. Nach dem Unfall stiegen drei Männer aus dem VW, zerrten den 24-Jährigen aus seinem Mercedes, schlugen und traten auf ihn ein, raubten ihm eine Bauchtasche mit Geldbörse, Papieren und mehreren hundert Euro. Doch in Stade geschah auch ein schreckliches Verbrechen. Die Bluttat vom vergangenen Mittwoch mit sechs Menschen, die ihr Leben durch einen gewissenlosen Verbrecher verloren haben, hat wohl niemanden kalt gelassen. Und wenn ich dann immer noch von einem mutmaßlichen Täter lesen muss, platzt mir der Kragen. Wieso mutmaßlich? Er sitzt in U-Haft. Er war zweifelsfrei der Täter. Was soll dieses Geschwafel von mutmaßlich? Und was war passiert? Warum dieses entsetzliche Verbrechen? Es war kein Sorgerechtsstreit, wie er häufig vorkommt, wenn sich Eltern nicht über das Sorgerecht der gemeinsamen Kinder einigen können. Die Lüneburger Polizeipräsidentin berichtigte sich sehr schnell von der Formulierung Sorgerechtsstreit auf Sorgerechtssache. Und warum? weil es kein Sorgerechtsstreit im üblichen Sinne war. Den beiden Eltern soll das Sorgerecht für die 3 Monate alte Tochter entzogen werden, ebenso die Gesundheitsfürsorge für das Kind. Nach Angaben des Oberlandesgerichts Celle haben beide Eltern Beschwerde gegen diese Eilentscheidung des Amtsgerichts Neustadt eingelegt. Also die Eltern gegen den Staat, nicht gegeneinander. Es wurde außerdem angeordnet, dass Mutter und Kind gemeinsam in einer Mutter-Kind-Einrichtung in Stade untergebracht werden. Der Mörder von Stade soll Anfang April sein wenige Wochen altes Baby so stark geschüttelt, dass ihm dadurch Hirnverletzungen zugefügt wurden, wie Bild, Süddeutsche und Spiegel berichteten. Laut Zeit bestätigt die Staatsanwaltschaft Ermittlungen gegen beide Eltern wegen Misshandlung von Schutzbefohlenen. Die Vorgeschichte führt in die Medizinische Hochschule Hannover, wo das Kind nach Medienrecherchen als Notfall nach einem Schütteltrauma behandelt werden sollte. Der Vater war mit der Behandlung nicht einverstanden und bedrohte in einem Wutanfall die Ärzte, sodass die Polizei gerufen werden musste. Gegen ihn läuft noch das Ermittlungsverfahren wegen Bedrohung. Das familiengerichtliche Verfahren ist noch nicht abgeschlossen und so sollte in der Jugendhilfeeinrichtung Stade unter Teilnahme von Mitarbeitern des Jugendamts Hannover ein sogenanntes Hilfeplangespräch stattfinden. Doch dieses Hilfeangebot endete in einem Blutbad. Der Täter hat in blinder Wut 15 Mal gefeuert, Schüsse in den Kopf abgegeben und mehrfach nachgeladen. Und besonders tragisch ist der Ausgang für eine junge Frau. Sie hinterlässt 2 kleine Kinder im Alter von 3 und 4 Jahren. Ihr Mann war 3 Wochen vor dieser Tat nach einem Krampfanfall an Herzstillstand gestorben. Damit sind die beiden Kinder Vollwaisen. Der Schütze von Stade flüchtete nach der Tat. Der Fluchtwagen wartete draußen, ein getunter, PS-starker Mercedes, gefahren von der Patentante des kleinen Mädchens. Er wurde nach einer kurzen Verfolgungsjagd durch Schüsse in die Reifen gestoppt. Die 65-jährige Fluchthelferin, eben diese Patentante, sie ist laut Medienberichten sogenannte Migrationsberaterin bei der NGO Verband Binationaler Familien und Partnerschaften. Mehr muss man da nicht sagen. Wenige Tage vor der Tat beschaffte sich der Mörder von Stade in Berlin die Waffe und 21 Schuss Munition. Eine Waffenerlaubnis hat er nicht. Aber diese Kreaturen wissen, wie man an Waffen kommt. Inwieweit diese Patentante oder die Frau des Täters von seinem Vorhaben wussten, muss noch ermittelt werden. Es wird geprüft, ob eine Tatbeteiligung vorliegt. Diese Patentante Sylvia S. hatte einige Tage zuvor an verschiedene Medien ein 20-seitiges Schreiben geschickt, in dem sie die Aussagen der Ärzte als unwahr darstellte und das Schädelhirntrauma als Folge eines unbeabsichtigten Zusammenstoßes mit dem Kopf des Vaters erklärte. Der Täter Fatih G. ist ein 45-jähriger türkischer Staatsbürger, der auch in der Türkei Kinder hat. Nun kommen weitere neue Hinweise ans Licht. Wie die Bild-Zeitung am Freitag unter Berufung auf Justizdokumente aus der Türkei berichtete, sind in dem Land mehrere Strafverfahren gegen ihn dokumentiert. Unter anderem sei gegen ihn wegen des

0: Die Fahrerin des Fluchtwagens, also die Patentante, ist seine Schwiegermutter. Verbindungslinien ins Migranten-NGO und möglicherweise ins Clan-Milieu sowie der fahrlässige Behördenumgang angesichts der Gewaltvorgeschichte des Mörders werfen Fragen auf. Warum gab es kein Sicherheitskonzept? Es war bekannt, dass er gewaltbereit ist. Welche Behörden, welche Politiker tragen Schuld am Tod der Opfer? Die Allgemeinheit hat das Recht, die ungeschönte Wahrheit über die Zusammenhänge zu erfahren.
1: Stade, Christel, Eugen Drewermann, Frieden mit Russland.
2: Das. Ja, ich bin heute hier zu Gast.
1: Oh, hallo. Es ist mir ein großes Vergnügen, für die heutige Audiodatei einen der ganz großen Performer der letzten Jahre zurück auf der Starbühne zu begrüßen. Mit einer Meldung überzeugte die Tagesschau, die Regierung will die Tabaksteuer offenbar stärker anheben. Fast 12 Euro, so viel soll eine Packung Zigaretten in wenigen Jahren kosten. Die Erhöhung der Tabaksteuer soll der öffentlichen Gesundheit helfen und der Steuerkasse. Auch Ersatzprodukte sollen teurer werden. Man bezieht sich auf die Nachrichtenagentur dpa. Hier muss ich sagen, ihr Erzähler hat nur ein einziges Mal in seinem Leben, so mit 12 oder 13, neugierig an einer Zigarette seiner Mutter gezogen und danach nie wieder. Interessant aber, die Zigarettenpreise weltweit am teuersten sind diese in Australien, Großbritannien und Irland. Dann folgen Frankreich, Belgien, Schweiz, USA, in diesem Level ungefähr auch Deutschland. Am günstigsten die Raucherei in Österreich, Italien und Spanien. Nicht aufgeführt die nordkoreanischen Zigarettenpreise. Dort zu erklären, alle Reisende raucht eigentlich jeder. Der chinesische Ministerpräsident Li Qiang hat am Sonnabend in Peking Gespräche mit dem Vorsitzenden des Ministerrates Nordkoreas, Park Tae-song, geführt. Aber zurück zu einer anderen Autorität.
3: Es ist eine Wende in der Drogenpolitik. Wir entkriminalisieren, wir machen das aber auf eine Art und Weise, wo eigentlich nur der private Eigenanbau erlaubt wird, wo der Eigenkonsum erlaubt wird.
1: Zu den 12 Euro nun Karl Lauterbach. Ich hätte noch stärker erhöht. Der frühere Bundesgesundheitsminister, SPD,
4: das ist richtig,
1: erklärte sich im ZDF. Sollte es also noch alte Bergbaugenossen geben, die abends an der Filterlosen hängen? Ihr wählt falsch. Die 5% scheinen das Ziel. Lauterbach, Kinder, Jugendliche würden vom Rauchen abgehalten werden. Lauterbach räumte aber ein, dass höhere Preise einkommensschwache Haushalte stärker belasten und ein Teil der Käufer auf den Schwarzmarkt ausweichen könnte.
3: Bei internationalen Flügen wird leider so gut wie keine Maske mehr getragen. Da sind die Maßnahmen gelockert worden.
1: Das betraf ja andere. Musikkenner erkennen, ich spiele Morrissey und The Smiths. Wenn ich Lauterbach sehe und höre, verkörpert er für mich die Rolle, die in den Carry-On-Filmen der britische Schauspieler Charles Halftray innehatte. Und wie schon einige Male festgestellt, Kunst braucht es nicht mehr.
5: Ihr Künstler, hört euch, braucht man nicht mehr. Sie machen es selbst.
1: Ja, und auf der 2001 erschienen Greatest Hits von The Smiths war Charles Halftray auf dem Cover. Halftray, auch lebenslanger Raucher, litt zum Schluss an einer Verschlusskrankheit. Man erklärte ihm, seine Beine müssen amputiert werden, um sein Leben zu retten. Er lehnte die Operation ab. Mit den Worten, er zieht es vor, mit Stiefeln an den Füßen zu sterben. Halftray, Schauspieler, Sänger, Pianist. Neben der Raucherei, auch bekannt für seine Alkoholprobleme, drum flog er aus der Carry-On-Gruppe später raus. Morrisseys Zuneigung war persönlich. Im NMI verfasste er einen Nachruf, nannte ihn das letzte komödiantische Genie. Aus diesem Zitat, Charles Halftrays Tod knüpft an die herannahende Kälte von 1992, die Vernichtung des britischen Passes und das letzte Todesröcheln des echten Englands an. Obwohl er allen Berichten zufolge unfreundlich und freundlos war, übertrifft Halftrays Mystik die von Greta Garbo. Ich persönlich habe ihn geliebt. Ausschnitte aus dem Film Carry On Abroad mit Halftray waren im Video zu Every Day Is Like Sunday zu sehen. Auch meine Verehrung für Charles Halftray ist grenzenlos, drum noch einmal Hello. Halftray lebte von 1914 bis 1988, britischer Exzentriker. Wenn Fans ihn um ein Autogramm baten, beschimpfte er sie oft, zerriss ihr Papier in zwei Hälften. Angenehmen Besuch konnte ich gestern empfangen.

0: Friedensstudio.
1: Hallo ihr Lieben, die Hörer von Radio Marabu. Hier ist Hartmut Schulze-Gerlach und wünscht euch allen einen schönen Tag.
2: Muck war da, wird im September laufen. Und zur Vorbereitung suchte ich auch in meinem Zeitschriftenarchiv, blätterte die Melodie- und Rhythmusausgaben von 1977 durch, fand dort unter anderem ein Poster von Gilbert Bicot, auch ein großer Raucher, nie ohne Zigarette auf dem Bild.
3: La solitude.
2: Im Muck, der 1977 seine Soloplatte veröffentlichte, die ein Riesenhit war, widmeten sie nur eine Rückseite. Dafür gab es aber eine interessante Rubrik Äther, Täter, Singsang an der vierten Front. Ich lese, eine vierte Front psychologischen Kampfes, sieht zum Beispiel die Bundeswehrzeitschrift Wehrkunde München. Überall dort, wo Pressefunk und Bilder auch nur das letzte Dorf erreichen, die Schlachten eines Dritten Weltkrieges ausgekämpft auf der Ebene der vierten Dimension sind längst im Gange. Es ist der Kampf um die Meinungen der Menschen unserer Welt, der Krieg gegen Köpfe. Und als schlechtes Beispiel von der Melodie und Rhythmus hervorgehoben, Heino, nur BRD, Schnulzenverdiener durch Heimatklang und Marschgesang.
4: Das Wandern ist
2: 1977 in der Deutschen der Demokratischen Republik verfasst, performen wir uns nun in Weltkrieg III hinein.
5: Washington hat keine andere Wahl, als die Forderungen Teherans zu akzeptieren, die in dessen Vorschlag für einen Waffenstillstand dargelegt sind.
2: Nee, Svetlana, man kann weiter bomben. USA setzen Angriffe fort, Iran attackiert einen Tanker, ein Toter wird gemeldet, Donald Trump fordert eine Maut zugunsten der USA. Schon gehobener Wahnsinn, das sind nicht mal Landesgrenzen in der Nähe. Iranische Revolutionsgarde teilte mit, zwei Supertanker getroffen und außer Gefecht gesetzt zu haben. Diese hätten Warnungen ignoriert, Navigationssysteme abgeschaltet. Trump will nun Iran hart angreifen. Und bei uns werden die Lichter langsam ausgehen. Ein Angriff wird auch auf den Flughafen Sana'a in Jemen gemeldet. Erfolgreich versuchte Israel, den ehemaligen iranischen Präsidenten Ahmadinejad für eine mögliche Machtübernahme anzuwerben, berichtet die New York Times. 2004 traf sich der Iraner mit dem Mossad in Budapest. Dort ganz lustig stimmt das Parlament für die Absetzung von Präsident Suljok, einem letzten Vertrauten von Ex-Premier Orban. Haben wir nicht immer Orban mangelnde Demokratie vorgeworfen? Hier erleben wir sie jetzt in Reinkultur. Dass der Iran ein Attentat auf Donald Trump in der Türkei erwog, berichtet nun Kesche 12, Fernsehsender aus Israel, wäre ja genau genommen eine Variation des Wie du mir, so ich dir.
5: Mojtaba Khamenei wurde zum obersten Führer ernannt.
2: Hat Ahmadinejad für den Mossad gearbeitet? Natürlich nicht. Man traf sich, aber das israelische Vorhaben ist misslungen. Ein Ehrenmann der Ahmadinejad. Festgestellt am 14. Juli 2026 die kleine Audiodatei von Radio Marabu. Ein Dienstag, garantiert weniger Ehrenmann und auch weniger Diplomat. Alexander Graf Lambsdorff, Deutschlands Botschafter in Moskau, wurde vorgeladen. Moskau beschuldigt Deutschland der Angriffe auf Infrastruktur. Es baut sich auf. Die deutsche Botschaft zeigt sich uneinsichtig. Auch der russische Botschafter in Berlin, Netschajew, wurde einberufen. Man wirft ihm russische Cyberangriffe vor. Netschajew, Zitat, die von den deutschen Behörden und der EU-Führung gegenüber Russland verfolgte Politik, bei der nicht auf Dialog, sondern auf eine ständige Verschärfung des Konfrontationskurses gesetzt wird, ist zutiefst bedauerlich. Dies ist ein äußerst gefährlicher Weg, der den Interessen der Bürger Deutschlands und anderer europäischer Staaten zuwiderläuft.
6: Ja, Dings, ne? Also hier dieser Automann, Volkswagen, ne? Er meinte so, sie verlassen 100.000 Arbeitsplätze, well.
2: Tagesschau zitiert VW-Chef Blume. Bis zu 50.000 weitere Stellen könnten wegfallen. Das VW-Werk in Osnabrück soll wohl eine Rüstungsfabrik werden. Hier gibt es Widerstand seitens Katar. Großaktionär, über 17% der Stimmrechte verfügend. Auch Beschäftigte und IG Metall kritisieren den Einstieg in die Rüstungsproduktion. Die ehemalige österreichische Außenministerin Dr. Karin Kneißl, jetzt Leiterin des Gorki-Zentrums an der Universität St. Petersburg, erklärt, der Umbau sei längst Teil eines umfassenden Übergangs Deutschlands zu Kriegswirtschaft.
7: Kurz gesagt, die deutsche Energiewirtschaft ist aus allem ausgestiegen, aber in nichts Neues eingestiegen.
2: Naja, in die Rüstung. Und wen stärkt das Ganze?
8: And we will make America great again.
2: Deutschen Arbeitern bleibt bald nur noch die Wahl, Kriegsverbrecher oder arbeitslos. Grüße an die Zulieferer. Dennoch aber auch eine charmante Umsetzung des Morgentauplans. Denn wo am Ende keine Industrie mehr, wird ganz am Ende auch keine Rüstungsindustrie mehr sein.
9: Wetter.
2: Erste Unwetter in Niedersachsen und Mecklenburg, Landkreis Ludwigslust-Parchim. Heute im Norden Sonne, sonst Quellwolken, abends Schauer und Gewitter. Die auch die kommenden Tage möglich. Tendenz ab Wochenende deutlich
10: Tock.
2: Kühler.
10: Tock und dann wusch.
11: Marcello, das war ja wieder eine klasse Sendung. Weitermachen.
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2: Das Neueste vom Tag aus unserer Nachrichtenredaktion. Eine weitere Kolumne von unserem Kollegen Jürgen Eger. Gleich. 17 Uhr Original Berlin. 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

0: im Staats-TV ein Stück Menschheitsgerechtigkeitsfortschritt. Menschen mit tiefschwarzer Haut gewinnen ein Spiel einer kommerziellen Weltmeisterschaft gegen eine irakische Mannschaft. Da ich kein Fußballist bin, kann es sein, ich erinnere das nicht richtig. Aber bis zurück in die 60er waren solche Veranstaltungen europäisch weiß dominiert und Südamerikaner durften mitspielen. Aber Afrikaner in afrikanischen Mannschaften? Nee, nicht, dass ich wüsste. Die Fußballtusse behauptet heute früh, Deutschland sei aus der WM ausgestiegen im 16. Finale. Ein schönstes Beispiel für den politischen Passiv, also für eine aus Gründen der Wirksamkeit politischer Propaganda falsch verwendete grammatikalische Konstruktion. Und auch sonst ist der ideologische Falschsprech präsent. Erstens, ein 16. Finale ist kein Finale. Zweitens, die Passivkonstruktion, es darf nicht sein, dass eine Drittweltmannschaft die Deutschen, jede Menge importierte, aktiv rausgekickt hat. Die Deutschen also Objekt dieses Endes, also der Aktivität der anderen waren und nicht Subjekt. Also nicht die Afrikaner haben die Deutschen rausgekickt, sondern die Deutschen sind ausgestiegen. Wie beim Fußball, so auf Erden. Die GEZler zeigen Kongolesen beim Fußballgucken. Die Weißen haben den Negern einen riesigen Bildschirm hingestellt, den die Neger natürlich kaufen durften. Die Neger flippen aus. Wird gezeigt und erzählt. Die Sender, die den Blödsinn übertragen und die dafür hauptsächlich kassieren, sind die der Weißen. Und wieder tanzen die Neger nach der Pfeife der Amis und Westeuropäer. Zur Fußball-Hitparade. Der Fußball kommt ja aus England. Wie viele Sportbeschäftigungen, die aus Afrika oder Asien stammen, sind wohl olympisch? Und wie viel Prozent der Disziplinen stammen aus Europa und aus den USA? Ein Ex-Fußballer, der kommentieren darf, sagt: Warum nicht mal ein spanischer Trainer? Er meint für die Bums.de-Mannschaft. Ja, warum nicht? Warum überhaupt noch paar letzte Spieler mit deutschem Hintergrund? Was ist deutsch an dieser Mannschaft? Es ist deutsches Geld. Das ist das letzte Deutsche. Das Geld, das sich aber auch kaum noch von dem der anderen Westeuropäer unterscheidet. Attraktion, Attraktion, Attraktion, Attraktion. In Leipzig fahren die Straßenbahnen nicht, weil Bitumen von unten in die Gleise gequollen ist aufgrund der Temperaturen. Dass das eine Folge einer neueren Bauweise ist, darf nicht erwähnt werden. Wenn man ein Schotterbett hat, auf dem dann Gleise mit Betonschwellen liegen, quillt da nichts. Neuerdings werden aber die Straßenbahngleise in den Stadtgebieten auf Bitumen gebettet. Es geht um sanfteres Fahren und weniger Übertragung der Schwingungen, nötig auch durch immer schwerere Wagen. Früher wurden in der Stadt die Gleise mit Pflastersteinen eingefasst, da ist nichts gequollen. Nachts erfahre ich dann in der Kneipe, dass es in Berlin ähnliche Probleme gebe. Die neuen Straßenbahnen heißen Urban Liner, also ganz deutsche Straßenbahnen. Die sind so schwer, dass am Alex die unterirdischen Räume wie Fußgängertunnel, U-Bahn-Schächte und so weiter zusätzlich gestützt gesichert werden mussten, weshalb sie nun ein Jahr auf Halde standen, die Urban Liner, und erst jetzt die Jungfernfahrt absolvieren dürfen. Darf man das noch schreiben? Darf man das noch sagen? Jungfernfahrt, ist das nicht eine Diskriminierung des Weiblichen? Tja, die Westler mussten die Strabas ja unbedingt über den Alex führen vor 30 Jahren. In der DDR waren die Gleise um den Alex herumgeführt. Wozu so schwere Bahnen? Cui bono? Sie erklären es nicht. Als die Brücke in Dresden zusammengebrochen ist, habe ich das ja auch dahingehend kommentiert, ohne dass es mir vorher im Großfunk erzählt worden wäre, dass die viel schwereren Fahrzeuge in viel höherer Zahl, als es zu DDR-Zeiten üblich war, als es geplant wurde, die sogenannte Materialermüdung mitbewirkt haben. Wozu hat man mal was Technisches studiert? Und wenn dann diese Brücke nicht ordentlich gewartet wurde, wie so vieles aus der DDR seit 1990 nicht ordentlich gewartet wurde, dann bricht das Ding halt irgendwann mal zusammen.
1: Es fällt mir ja fast schwer, euch ein schönes Wochenende zu wünschen. Ne? Ich möchte nicht, dass ihr ein schönes Wochenende habt. Ich möchte, dass ihr über diesen Scheiß nachdenkt. Ja? Ich möchte, dass ihr mit anderen redet. Ja? Wir haben keine Zeit mehr für schöne Wochenenden. Uns läuft die Zeit davon. Ja? Die schönen Wochenenden sind erst einmal vorbei. Ja, wir müssen uns diesem Wahnsinn entgegenstellen. Ne? Und zwar jeder. Und das leider Gottes rund um die Uhr. Das ist so unbequem, ich weiß. Aber es muss sein.
0: Jens Zimmer will das Migrantische nicht. Und bekennt, er müsse das auch nicht begründen. Das stimmt. Und das sage ich schon lange. Das darf aber hauptmedial nicht gesagt werden. Der Jens vergisst, wir DDR-Bürger, er berichtet ja aus Berlin-Köpenick, wollten die Westler ab 1990 auch schon nicht. Hat aber keinen Jens interessiert und interessiert ihn auch heute nicht. Früher sei ihm dieses und jenes scheißegal gewesen, Herkunft, sexuelle Orientierung. Nun gehe es ihm auf den Sack, da es diktiert wird und so und dermaßen deutlich ist. Mir war es, so oder so, nie egal. Ich denke, das ist auch schon diktiert worden, als es ihn noch nicht gestört hat. Aber er hat in den Anfängen Ziele und Motive nicht erkannt. Er ist ja wohl auch ein wenig jünger als ich. Oder er hat auch profitieren wollen. Und nun sieht er sich als Verlierer. Ich habe von Anfang an gesehen, dass diejenigen Verlierer sein müssten, woher die kamen. Und nicht zuletzt auch ein großer Teil derer, die hergekommen sind. Anlässlich des Unabhängigkeitstags in den USA dürfen Ureinwohner reden im Brit-GEZ-TV. Sie reden Englisch, nicht ihre indigenen Sprachen. Wenn in der Ukraine Leute Russisch reden, wird es als das Verbrechen der Sowjetischen erzählt, nämlich der Russifizierung, die aber unter Befehlshaberschaft der Zaren durchgesetzt wurde, nicht der Sowjetischen. Und überall auf der Welt, wo verschiedene Völkerschaften unter eine Zentralmacht gestellt wurden, gab es die Tendenz, eine zentrale Sprache durchzusetzen. Das ist vernünftig und logisch. In der Brit wird also das Leben und wird die Unterdrückung der Ureinwohner der USA kritisch berichtet. Und die geht ja schon seit 500 Jahren, also schon vor den USA hat die begonnen. Aber in den USA wird nicht die Unterdrückung des DDR-Volks durch die Britler berichtet. Ein Ureinwohner sagt, er fühle sich nicht zugehörig zu den USA. Das wird hier als gut und richtig und verständlich erzählt. Wenn sich hier Millionen nicht zugehörig fühlen, wird es derzeit als AfD-böse gewertet. Die EU will wehrfähigen, wehrpflichtigen Ukrainern den Schutzstatus nicht weiterhin gewähren. Damit wollen die EUler die Verteidigungsfähigkeit der Ukraine absichern, helfen. Auch von Nicht-EU-Mitgliedern melden die GEZler. Das ist also die Aufgabe der EU. Kriegstüchtigkeit. Hier wie anderswo und nicht nur durch Effektivität in Produktion und Handel, sondern auch durch politadministrative Maßnahmen. Wenn das in den 80ern verkündet worden wäre, da wäre was los gewesen. Also war es Aufgabe der EU, den syrischen Staat zu schwächen und dessen Verteidigungsfähigkeit Fähigkeit, das hatte ich ja schon gesehen, damals, vor 10, 11 Jahren. Und notiert habe ich es auch, als die syrischen jungen Männer hierher importiert wurden, massenhaft. Und diese Aminato-EU-Politik war siegreich, wie wir wissen. Aber gesagt haben sie es damals nicht. Nicht so wie jetzt.

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0: Hallo, hier ist Frank Schöbel. Ihr hört jetzt auf DDR 1 den Titel Sehnsucht nach dem Morgen.
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0: Kolumnen des Dichtersängers Jürgen Eger eingebettet in Frank Schöbel, den er auch mal lud zum Interview hier auf ihrem WDR 1. 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Anna Chilling jetzt mit einem WDR-Rezept für Sie.
1: Ungarischer Salat. Sie benötigen 250 Gramm Paprikaschoten, 500 Gramm Tomaten, 2 hart gekochte Eier, 150 Gramm Jagdwurst, etwas Zitronensaft oder Essigessenz, etwas Zucker und etwas Salz. Und so wird's gemacht. Die Tomaten entkernen, alle anderen Zutaten in kleine Streifen oder Würfel schneiden, vermischen und würzen. Den Salat kaltgestellt oder zugedeckt ziehen lassen. Guten Appetit!
0: 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DDR 1, Ihr Erinnerungsort, und da haben wir heute Originales aus den USA, WPLJ, ein legendärer Radiosender. Mitschnitte aus den 70er Jahren, aus dem Sommer 1976. Jetzt viel Spaß mit der ungarischen Aniko, davor.

0: 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Wir sind gleich zurück.
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2: 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Demnächst auf Radio Marabu auch über Ihr Buch. Die Nacht als Soldaten, Verkehrspolizisten wurden, gibt es noch eine deutsche Frage, erschienen im Westend Verlag.
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2: Original-Radio-Mitschnitte gerne nachmittags in unserem Magazin Original Berlin. Und da geht es heute nach New York. Das konnte man in der DDR tatsächlich nicht empfangen, war aber natürlich Schrittmacher auch für die Radioszene WPLJ. Gestartet um 1970 wurde er dann in den 70er Jahren zum erfolgreichsten Radiosender New Yorks mit einem interessanten Classic-Rock-Format, welches auf Jingles fast weitestgehend verzichtete. Später in den 80er Jahren wechselte man um zu einem Hitradio, in den 90er Jahren einer meiner Lieblingssender, ein Hitradio ohne Rap, mittlerweile aufgekauft von einem christlichen Dudelfunk, leider auch ein Trend in den USA. Aber jetzt erinnern wir uns an das Jahr 1976, das war ein heißer Sommer im wahrsten Sinne des Wortes, WPLJ New York.

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Unterhaltung in den kommenden Stunden mit unserer bunten Musikmischung, die bis in das Jahr 1990 reicht. Dazu ausgewählte Mitschnitte aus dem Rundfunkarchiv, Originalmitschnitte des Rundfunks und des Fernsehens der DDR.

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1: Einen wunderschönen Sonntagnachmittag wünschen Ihnen die Leipziger Akademiker mit mir als Moderator an der Spitze. Hier sind wir wieder mit unseren Amüsements und heute ist eigentlich der ganz große Tag. Denn heute läuft unsere sächsische Hitparade. Große Ereignisse werfen ihre Schatten voraus. Aber bevor wir damit anfangen, machen wir erstmal ein bisschen Musik mit ein paar Witzen. Aber bevor wir damit anfangen, kommen wir erst einmal zur heutigen Hausaufgabe. Aber bevor ich Ihnen die sage, muss ich Ihnen erst mal sagen, dass ich gestern ganz vergessen habe, Ihnen die Auflösung der Hausaufgabe zu sagen. Das kommt bestimmt vom Lampenfieber. Oder hieß das hier Mikrofonfieber?
0: Das war die Leipziger Messewelle, 1982. 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

0: hat Neef in Sachsen auf der Spur vom Fußbodenbelag.
1: Decken aus dem Vereinigten Gruppkammwerke Kirschau oder kurz Wegro genannt sind sicher Ihnen, liebe Zuschauer, ein Begriff. Aber Kirschau verdankt nicht nur diesen Decken seine Bedeutung, sondern einem schlichten Scheuertuch. Liselotte Manitz, Sie sind Leiter des Büros des Direktors. Wie hat es denn mit dem Scheuertuch begonnen und welche Bedeutung hat es?
2: Es war bereits im Jahre 1880, dass der Gedanke umgesetzt wurde, aus textilen Abfällen ein Erzeugnis herzustellen, das es damals in Deutschland noch nicht gegeben hat. Und das war dieser Scheuerlappen, ein Feudel, wie man auch sagt. In der Zwischenzeit sind andere Reinigungstücher dazugekommen, die heute zu einer unserer Haupterzeugnispositionen gehören.
1: Und in alle möglichen Länder Europas gehen. Die Kirschauer waren also fleißige Leute, wussten etwas aus den Abfällen zu machen. Wie ist es mit dem Fußbodenbelag?
2: Das sind nun neue Traditionen in der Kirschauer Grobkernindustrie. Seit dem Jahre 1969 wird textiler Fußbodenbelag hergestellt. Und auch hier fließt teilweise textile Abfälle mit hinein.
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0: Radio DDR 1 hieß ab 1990 Radio Aktuell.
1: Nachrichten. Dem Bundesamt für Verfassungsschutz sollen die Namen sämtlicher 103.000 ehemaligen hauptamtlichen Stasi-Mitarbeiter bekannt sein. Sie hörten Nachrichten, Redaktion Uwe Winkler. 4.57 Uhr, noch 3 Minuten bis 5. 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

0: Witze, das gab es auch in der DDR. 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
1: das
0: Kamera.
1: Das Elbe-Kraftwerk Fockerode bei Dessau. Wichtiger Energielieferant für ein großes Industriegebiet. Nur eine gleichbleibende Kühlwasserversorgung aus der Elbe garantiert die Energieerzeugung. Wegen des sehr niedrigen Wasserstandes haben die Kraftwerke geeignete Vorkehrungen getroffen. Ein Schwimmbacker bewahrt das Einlaufbecken vor dem Versanden. Dadurch kann das Elbwasser ungehindert zulaufen. Trotz der Trockenheit können so die Kraftwerke in Fockerode die volle Strommenge in das Netz.
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0: vermutlichen Stasi-Mitarbeiter bekannt sein. Sie hörten Nachrichten, Redaktion Uwe Winkler. 4.57 Uhr, noch 3 Minuten bis 5. 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

0: erste Ausgabe von Jürgens Radioshow mit Jürgen Karnay auf dem Berliner Rundfunk vom 11. Januar 1987.
1: Wir haben ja das Jubiläumsjahr dieser Stadt, aus der wir das Vergnügen haben zu senden. Und natürlich wird auch die Radioshow 87 dabei sein bei den Höhepunkten an den Wochenenden hier in Berlin. Wir haben noch einen dritten Mitschnitt, Uli, und zwar ist es Uriah Heep. Und das ist eigentlich, glaube ich, sowas für die Damen und Herren so in meinem Alter. Mitte, Anfang der 70er, ne, als wir alle noch richtig drauf gestanden haben, da war das eigentlich die Band. 1970 haben sie sich gegründet. Uriah Heep ist übrigens der Titel einer Figur von Charles Dickens. Und ja, sie waren eigentlich so eine seichte Schwermetall-Band, kann man, glaube ich, zusammenfassend sagen. Und Rolling Stones Leser, also dieses großen Musikmagazins, sagten, wenn man sie mag, Uriah Heep, dann mag man sie eben. Und wenn man Musik mag, dann mag man sie nicht. Wie dem auch sei. Hier ist ein Klassiker, Lady in Black.

Das war Uriah Heep und Lady in Black. Am 27.12. gab es Popmusik mit K&K. Wir hatten dort ein Rätsel und des Rätsels Lösung möchte ich verkünden. Es waren folgende 4 Wörter, die wir gesucht haben. Träume, Wind, Paradies und Souvenir. Und wie wir versprochen haben, wird Herbert Küttner Gewinner nennen und ich auch, damit also wirklich alle wissen, was sie gewonnen haben. 160 Poster-Gewinner, die auch Autogrammkarten bekommen und Souvenirs und viele Sachen sind bereits abgeschickt und informiert worden. Und die Hauptgewinne möchte ich jetzt bekannt geben. Der erste Anrufer an diesem Abend war Karin Maletzki aus Demmin. Sie gewinnt eine LP und ein T-Shirt von Jürgens Radioshow. Der zweite Anrufer war Sven Mund aus Berlin. Er bekommt eine Langspielplatte. Dann gab es für interessante Fragen auch Preise. Und da haben wir uns entschieden für Ralf Borowski aus Rudolstadt. Er bekommt eine Langspielplatte. Hartmut Schierhorn aus Erfurt ebenfalls eine LP. Und Manuela Schau aus Potsdam bekommt den riesengroßen, den überdimensionalen, den Überaufkleber der Sendung Glück muss man haben und diverse Autogrammkarten von vielen, vielen Interpreten, die so etwas freundlicherweise hier bei uns hin und wieder hinterlegen. Dann möchte ich noch ganz schnell in eigener Sache etwas sagen. Der 27. ist also damit abgeschlossen. Wir hatten in der Radioshow mal zwei Intim-LPs von Dieter Birr verlost und ich bin eine Schlampe, ich gebe es zu. Ich habe die Briefe verbummelt, sie sind einfach weg. Und ich bitte Annette Janke aus Reichenbach und Kerstin Wuttig aus Helmsdorf ein Lebenszeichen von sich zu geben. Wir wollten erst den Rundspruch der Deutschen Post einsetzen, um vielleicht rauszukriegen, wo sie zu finden sind. Das ist sehr schwierig gewesen. Ich glaube, so ist es einfacher, wenn Sie uns hören. Bitte melden Sie sich mit voller Adresse, damit wir Ihnen endlich die Langspielplatte schicken können. So, das waren nunmehr die Gewinne. Und dies ist Marion Sprave, das ist Perl, Micha Barakowski und die Smokings. 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
2: Bitte, das gab es auch in der DDR. Ein Ausschnitt aus der aktuellen Kamera.
3: Das Elbe-Kraftwerk Fockerode bei Dessau. Wichtiger Energielieferant für ein großes Industriegebiet. Nur eine gleichbleibende Kühlwasserversorgung aus der Elbe garantiert die Energieerzeugung. Wegen des sehr niedrigen Wasserstandes haben die Kraftwerke geeignete Vorkehrungen getroffen. Ein Schwimmbacker bewahrt das Einlaufbecken vor dem Versanden. Dadurch kann das Elbwasser ungehindert zulaufen. Trotz der Trockenheit können so die Kraftwerke in Fockerode die volle Strommenge in das Netz.
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1: Hören Sie jetzt den Leiter des Amtes für Wasserwirtschaft, Diplom-Ingenieur Rochlitzer, zum Stand der Wasserversorgung in der DDR.
2: Liebe Zuschauer, viele von Ihnen werden sich die Frage gestellt haben, ob sich die Sorgen der Wasserwirtschaft in den letzten Tagen etwas vermindert haben, da es doch in vielen Gegenden der Deutschen Demokratischen Republik Niederschläge manchmal sogar recht reichlich gab. Nun, ich muss Sie leider etwas enttäuschen. Die Niederschläge haben zwar die Wasserführung in einigen Gewässern geringfügig aufgebessert, aber im Allgemeinen hält die sinkende Tendenz weiter an. Als Beispiel darf ich die Elbe anführen, die wichtigste Wasserversorgungsquelle unserer Republik, die anstelle der 7 Milliarden Kubikmeter Abfluss, die bis 31. Juli gebracht werden sollten, nur 4 Milliarden gebracht hat. Ähnlich sieht es in vielen anderen Gewässern aus. So haben wir an der Neiße, an der Aller und an der Helme den bisher überhaupt niedrigsten Wasserstand zu verzeichnen. Es ist verständlich, dass sich die niedrige Wasserführung auch auf den Grundwasserstand auswirkt. Und das ist besonders in den Gebieten, die flachliegende Wasserfassungen haben, zu Schwierigkeiten kommt. Das betrifft insbesondere die Südbezirke, Gera, Suhl, Erfurt, Karl-Marx-Stadt, zum Teil auch Dresden und Cottbus. Die Bevölkerung hat eine große Initiative entwickelt, um den örtlich auftretenden Schwierigkeiten zu begegnen. Sehr begrüßenswert ist die Initiative der werktätigen der wassernutzenden Industriebetriebe, die aus der Frostperiode des vergangenen Jahres Schlussfolgerungen gezogen haben und sich gründlich auf einen sinkenden Wasserstand vorbereitet haben. Allerdings kann ich nicht verschweigen, dass eines der wichtigsten Probleme der Wasserwirtschaft in der Deutschen Demokratischen Republik, nämlich das Abwasser, uns sehr ernste Sorgen bereitet. Durch die sinkende Wasserführung wächst die Konzentration der Abwässer und damit die Schwierigkeit, dieses Wasser für den unterliegenden Nutzer wieder zu verwenden.
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Erinnerungen an den Rundfunk der DDR auf DDR1. Erinnerungen an die Berliner Telefonnummern. Das hier war die Telefonnummer von Jugendradio DT64.

0: Hitze, das gab es auch in der DDR. Ein Ausschnitt aus der aktuellen Kamera.
1: Das Elbe-Kraftwerk Fockerode bei Dessau. Wichtiger Energielieferant für ein großes Industriegebiet. Nur eine gleichbleibende Kühlwasserversorgung aus der Elbe garantiert die Energieerzeugung. Wegen des sehr niedrigen Wasserstandes haben die Kraftwerke geeignete Vorkehrungen getroffen. Ein Schwimmbacker bewahrt das Einlaufbecken vor dem Versanden. Dadurch kann das Elbwasser ungehindert zulaufen. Trotz der Trockenheit können so die Kraftwerke in Fockerode die volle Strommenge in das Netz.
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0: Auf nach Hildburghausen in den frühen 80er Jahren mit Karl Eduard von Schnitzer, der uns einen Rotfrontkämpfer vorstellt.
1: Dieses herrliche Land war während der Zeit des Kapitalismus Notstandsgebiet. Besonders in den Jahren 1929 wurde es hier unerträglich. Man kann sagen, dass mehr als 80% in einigen Orten mehr als 90% aller Arbeiter erwerbslos waren.
0: Und auch eine Einheit der Grenztruppen der Nationalen Volksarmee besucht.
2: Stillstand! Richt euch! Angare aus! Die Augen! Links! Müssen wir ja! Grenzkompanie bereits in der Staatsgrenze der Deutschen Demokratischen Republik. Es fehlen und unter Seidel und Lange. Ermordet am 19. Dezember 1975 in Erfüllung ihres Klassenauftrages. Zugführer Leutnant der Gorka.
3: Hier an dieser Stelle wurden in der Nacht vom 18. zum 19. Dezember 1975 die Angehörigen meiner Einheit, Unteroffizier Klaus-Peter Seidel und Unteroffizier Jürgen Lange, meuchlings durch den Verbrecher Weinhold ermordet. Unmittelbar nach seiner Schandtat kam er in die Bundesrepublik Deutschland, unter deren Klassenjustiz er nach wie vor unter falschem Namen gedeckt wird und dort lebt. Für alle Soldaten, Unteroffiziere, Fähnriche und Offiziere meiner Einheit ist es eine Verpflichtung und besondere Ehre, das Vermächtnis unserer hier an dieser Stelle ermordeten Unteroffiziere Klaus-Peter Seidel und Jürgen Lange in jeder Situation zu gewährleisten.
4: Ich befehle, die Grenzkompanie, eingesetzt zum Schutz der Staatsgrenze der Deutschen Demokratischen Republik, sichert die Staatsgrenze im zugewiesenen Postenbereich in der Zeit ab 13 Uhr mit der Aufgabe, Grenzerbrüche verhindern, Ausstehen von Provokationen aus Hoheitsgebiet der DDR nicht zuzulassen, die Ordnung und Schutzscheiben durchzusetzen.

0: In der Postgeschichte spielt Hildburghausen eine herausragende Rolle. Reitpostlinien zwischen Wien und Kopenhagen, eine fahrende Post zwischen Coburg und Eisenach, die Verbindung Nürnberg-Hamburg, alles unterlag dem Postmonopol der Fürsten Thurn und Taxis. Deren privates Postimperium umfasste zu Zeiten schier alle deutschen Länder. Man verfuhr nach dem Rezept, die Briefe zu öffnen, den Inhalt zu lesen, die daraus gewonnenen Informationen auszuwerten und sie an Kaiser, Kirche und Handelsherren zu verkaufen. Noch heute sind die Thurn und Taxis die reichsten in der BRD. Post für den grünen Baum. Das verrufene Haus war Schlupfwinkel der damals 1730 in ganz Deutschland steckbrieflich gesuchten Krummfingerbande. Friedrich Schiller erhielt von deren Existenz Kunde. Sie wurde zur Vorlage für seine Räuber.
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0: Witze, das gab es auch in der DDR. Ein Ausschnitt aus der aktuellen Kamera.
1: Die zentrale Wetterdienststelle der Deutschen Demokratischen Republik teilt mit, dass der gestrige Sonnabend mit Rekordtemperaturen bis zu 37 Grad der bisher heißeste Tag dieses Jahres war. Heute waren die Temperaturen infolge stärkerer Luftbewegung nicht mehr ganz so hoch wie gestern, überstiegen jedoch in vielen Orten immer noch über 30 Grad. Heute Abend um Mitternacht rechnen die Meteorologen mit dem Auftreten einzelner örtlicher Gewitter. Für morgen erwarten sie die zuvor kühlere Luft. Auch in Westdeutschland waren am Wochenende Hitzerekorde zu verzeichnen. Das gesamte Ruhrgebiet lag unter einer windstillen Dunstglocke. In Nordrhein-Westfalen wurde die Wasserzufuhr für die Industrie rationiert. Vor allem aus dem Raum Siegen wird eine große Wassernot gemeldet. Schwimmbäder dürfen nicht mehr nachgefüllt werden. Autowaschen wurde verboten.
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0: Mediengeschichte auf DDR 1. 1988 spielten Depeche Mode auf zum Tanz. Hier die Verhaltensregeln des Hallensprechers. Verhaltensregeln gab es 1988 auch.
1: Alles klar? Das ist auch unsere Sicherheit von der Kastanien im Rennwerk Schaden um. Die zweite Sache schmeißt keine Gegenstände hoch und versucht noch gar nicht hochzukommen, wenn wir so abgesorgt. Wir wollen halt miteinander ein Warnungsfest feiern mit der Betonung.

0: Der Schweriner Stadtarchitekt 1979.
1: Zahlreiche Bauschaffende Schwerins verändern ständig das Antlitz dieser Stadt. Hier im neu gestalteten Boulevardbereich habe ich mich mit einem verabredet, der am Baugeschehen der Stadt einen wesentlichen Anteil hat, nämlich Chefarchitekt Rolf Andreas. Er wurde zum Tag des Bauarbeiters 79 mit dem Architekturpreis der DDR geehrt. Dazu, Rolf Andreas, noch unseren herzlichen Glückwunsch. Eine Frage: Was sind nun die Sorgen des Chefarchitekten mit seiner lieben, ollen Stadt?
2: Die Sorgen eines Architekten, diese liebe, alte Stadt schön zu erhalten bzw. noch schöner zu gestalten. Mhm. Dabei gibt es schon Probleme. Die alte Bausubstanz, die wachsenden Anforderungen an das Stadtzentrum stellen natürlich Aufgaben weit in die Zukunft. Wir versuchen über mehrere Wege dieses Problem zu lösen. Den ersten Weg der Boulevardgestaltung erleben wir ja hier. Wir versuchen nach und nach die Straßen des Stadtzentrums verkehrsarm zu gestalten, also den Fußgänger vorzubehalten. Der zweite Weg der Umgestaltung des Zentrums ist beispielsweise der der Rekonstruktion von kulturhistorisch wertvollen Plätzen oder Ensemble, Ersatzflächen, Substanz auszusondern und neuen Wohnungsbau an dieser Stelle zu errichten.
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0: Im Jugendclub im zweiten Programm des Fernsehens der DDR 1981 Alexander Lehmberg mit Dean Reed.
1: Erfolgreichster DEFA-Film 1981 ist Sing Cowboy Sing von und mit Dean Reed, der fast eine Dreiviertelmillion Besucher anzog. Das war Grund genug für uns, den Cowboy heute hier mal bei uns singen zu lassen.

0: die wahre erste Liebe. Manchmal ganz schön anstrengend, aber man muss sie auf jeden Fall ernst nehmen. Dean, ich habe ja da vorhin gesagt, 81, sehr erfolgreich, dein Film. Bist du jetzt ein Cowboy geblieben? Das Jahr 82 ist ja schon ganz schön alt. Was gab es inzwischen?
1: Nein, ich bin nicht ein Cowboy geblieben. Das war nur eine Rolle in einem Film. Und ich freue mich sehr, dass das so einen Erfolg gehabt hat. Aber jetzt bereite ich einen neuen Film für die DEFA vor. Ich schreibe ein Szenario über die gegenwärtige Situation von den Indianern in meinem Land. Ein Film mit Humor, mit Spannung, mit Abenteuer und auch mit einem politischen Inhalt.
0: Ja, da möchte ich euch noch sagen, man sagt so, wir haben heute ausgesprochen Schwein gehabt, dass du heute hier im Studio sein kannst. Du bist nämlich jeden Tag sonst unterwegs, Pressefesttournee, sehr anstrengend. Warum machst du das?
1: Die letzten zwei Jahre, ich habe meine ganze Zeit für meinen Film gewidmet und da, klar, man kann nicht ins Kino gehen, jeden Abend zu sehen, die sofortige Reaktion von einem Publikum, und das macht viel Spaß jetzt. Es gibt eine Möglichkeit, mit Hunderttausenden von DDR-Bürgern einen persönlichen Kontakt zu haben, jeden Abend, und das ist sehr wichtig und es gefällt mir sehr.
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3: Strophen für Rosa an Schulen, in Bibliotheken kann man deinen Namen entdecken.

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0: Jürgen Walter in den 80er Jahren im ausverkauften Palast der Republik. Seine Show Ich Bin.
1: Wissen Sie, wie eine Show gemacht wird? Man braucht dazu die Idee. Musik, Texte, also Lieder, Ballett. Aber sagen muss man auch was. Aber was? Herr Walter, wo lassen Sie denn denken, fragte einer, als ich den Einfall hatte. Ich bin. Kaum gesagt, wurde mir schlecht. Was soll denn das heißen, sagte der. Natürlich bist du. Du bist du, wer denn sonst? Das ist dein Einfall. Natürlich. Es ist keine Kunst zu sagen, ich bin. Man muss sein. Leicht ist es nicht. Schon in der 5. Klasse stand auf meinem Zeugnis, er ist fleißig, aufmerksam, hilfsbereit. Aber er fügt sich nicht ins Kollektiv. Immer hat er eine eigene Meinung. So bin ich geblieben. Also, ich stehe hier vor Ihnen. Sie sind hier. Stellen Sie sich vor, ich wäre nicht gekommen. Noch peinlicher, Sie wären nicht gekommen. Ich bin, heißt auch für Sie da. Und je mehr Sie hier sind, umso mehr bin ich für Sie da. Und mehr lässt sich eigentlich dazu auch überhaupt nicht sagen. Wozu auch? Ich bin.
0: Jürgen Walter, live im Palast der Republik, zu unser Glück, auch im Fernsehen ausgestrahlt, im Fernsehen der DDR, Mediengeschichte, DDR 1.
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0: 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Friedensdemonstrationen 2026 auf nach Ilmenau, Thüringen. Mittlerweile kaum noch, weil die Teilnehmerzahlen auf fast 20 zurückgegangen sind.
1: Ein neuer Tag, ein neuer Grund für Kritik an Friedrich Merz.
0: Diese wird ausgegeben von einer Christel, einer Lehrerin im Ruhestand.
2: Nun hat der Kanzler auch es geschafft, sein letztes Wahlversprechen zu brechen. Also wenn er was macht, macht das komplett. Er hatte gesagt, mit ihm sollte es keine Steuererhöhung geben. Aber das kennen wir doch schon von einer Kanzlerin, die derzeit ihre horrenden Altersbezüge genießt. Was hatte sie gesagt? Mit mir wird es keine Steuererhöhung geben. Und dann stieg die Mehrwertsteuer von 16% auf 19%. Wahrscheinlich ist die Eigenschaft, Wahlversprechen ohne mit der Wimper zu zucken zu brechen, ein Kriterium für die Eignung in dieser Position.
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0: Am 20. Juni fand in Berlin am Brandenburger Tor eine Demonstration für den Frieden statt. Hier sprach Eugen Drewermann. Mehr dazu gleich, aber zuvor zurück nach Thüringen.
2: Als FDP-Mann Kemmerich mit den Stimmen der AfD zum Ministerpräsidenten gewählt wurde, drang der Ruf von Merkel wie Donnerhall nach einer Rückgängigmachung der Wahl von Südafrika bis ins beschauliche Thüringen. Ramelow wurde Ministerpräsident von Merkels Gnaden, sitzt nun im Bundestag mit einem ordentlichen Salär und ist bis heute ein Verfechter des AfD-Verbots. Auch er brach sein Versprechen, nach 2 Jahren Wahlen abhalten zu wollen. Es scheint eine unausgesprochene Denkweise der Politiker zu sein, so wie es mal einer ausdrückte. Was interessiert mich mein Geschwätz von gestern?
4: Nachrichten für Thüringen.
1: Bundeskanzler Friedrich Merz, 70 Jahre alt.
0: Danke, beste Svetlana.
2: Nun hat Herr Merz zum großen Schlag ausgeholt, nachdem er gefordert hatte, dass jeder seinen Beitrag für dieses Land zu leisten hat, sich aber anscheinend selbst davon ausgenommen hat. Und wie lautet nun seine neueste These? Er bezeichnet das Reformpaket als großen Sprung nach vorn zur Modernisierung dieses Landes. Klingelt da was? Herr Merz, war das nicht Thema auch in Ihrem Geschichtsunterricht? China, 59 bis 61, Mao Zedong, der große Sprung nach vorn. Wie war seine Ideologie? Er wollte eine Industrialisierung des Landes. Und er verhieß einen wirtschaftlichen Aufschwung und Wohlstand dadurch. Bauern wurden umgeschult, verließen ihr Stück Land, die Felder lagen brach, sie zogen in die Städte, arbeiteten in der Industrie, schmolzen Stahl.
0: Soweit Christel aus Ilmenau. Im weiteren Verlauf ihrer Rede befasste sie sich ausführlich mit dem Thema Stade, welches ich hier nur sehr oberflächlich darstellen konnte. Christel hat es akribisch aufbereitet und ich verspreche euren Mägen, sie werden sich umdrehen. Nachher, nach der beeindruckenden Rede von Eugen Drewermann vom 20. Juni 2026 zu Berlin, Theologe, Psychoanalytiker, Schriftsteller, von der Kirche suspendiert. Sein Austritt erfolgte 2005.
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0: Seine Rede ist von hoher Emotionalität und hat mich sehr berührt. Zuvor aber noch ein Postskriptum von Christel zu China.
2: Die Landwirtschaft ging zurück und 10 bis 15 Millionen Chinesen verhungerten. Später, 1980, räumte die Kommunistische Partei ein, dass es ein Fehler war. So sieht es aus, wenn Ideologie auf Wirklichkeit trifft.
5: Meine sehr verehrten Damen und Herren, liebe Freundinnen und Freunde des Friedens, ich danke Ihnen sehr für Ihr Engagement und für meine Einladung, ein paar Worte an Sie richten zu dürfen. Im Interesse des Friedens mit Russland. Es gibt kaum ein Anliegen, das wichtiger in unserer Zeit der Aufrüstung und der Mobilisierung aller möglichen militärischen Kapazitäten ist, als dieses. Egon Bahr unter Willy Brandt vor Jahren konnte in der Bundesrepublik West bereits sagen, wir können die Politik ändern, aber es kann keinen Frieden geben ohne Russland. Geografisch ist Russland unser Nachbarland. Was machen wir dann, wenn wir immer wieder erklären, der Russe kommt? Er ist nie gekommen, solange ich denken kann. Putin konnte 2007 in der Sicherheitskonferenz in München erklären, dass wir in die Drohung kommen, einen neuen Kalten Krieg zu eröffnen, in dem der Westen sich als Sieger im Kalten Krieg erklärt und als die einzig verbliebene Weltmacht, Amerika und die EU. Jetzt haben wir eine Außenbeauftragte der EU, die erläutern kann, dass sie staunend hört, dass auch Russland beteiligt war daran, das Sowjetimperium zum Einsturz zu bringen. Wir haben uns verabschiedet 1945, die Nazis aus Russland, mit 27 Millionen ermordeter slawischer Untermenschen, wie die Nazis das nannten. Und was machen wir jetzt, wenn wir uns wieder präparieren zum Krieg gegen Russland, weil Russland uns angreift? Die Lüge ist offensichtlich, Russland will uns überhaupt nicht angreifen. Gorbatschow hat uns den Frieden 1989 auf den Tisch gelegt. Wir hätten nur zugreifen müssen. Wenn es die Amerikaner geduldet hätten, hätten wir den Frieden mit Russland und dabei einen Abbau der Rüstung vom Ural bis zum Atlantik. Genau das fürchtet man aber, denn dann hörte man auf, die einzig verbliebene Weltmacht zu sein. Wir hätten wirklich Frieden im Austausch der Völker miteinander zugunsten der Interessen, die sie wirklich haben. Russland greift an in der Ukraine. Russland greift an Europa durch die Ukraine. Wir müssen uns wehren gegen Russland zugunsten ganz Europas und der Welt. Wie denn? An welchen Irrsinn sollen wir denn glauben? Putin kann zu Recht erklären, dass seine Ausgaben fürs Militär nicht ein Zehntel von dem betragen, was die USA und die EU und die NATO zusammen ausgeben. Tritt die Ukraine ab an Kaiser Deutschland, das ist 2017 Frieden, um des Friedens willen, durch ein Gebiet, das wir die Ukraine nennen und damals zum zaristischen Russland gehörte. So könnten wir mit Russland umgehen, wenn wir nur wollten. Dass wir es nicht sollen, weil wir eine andere Politik haben, die aus Macht Frieden generieren will, ist ein Wahnsinn, mit dem wir brechen sollten. Und ich versuche es zu sagen mit zwei Russen, die ich schätze. Leo Tolstoi konnte sagen, ein Staat, der 18-Jährige dahin erzieht, auf jedem Kasernenhof der Welt, wie sie lernen, ohne Skrupel, auf Befehl hin, Massenmorde zu begehen, mit jeder Waffe, die ihnen zur Verfügung gestellt wird, rede ich als der Organisation eines Massenmords. Es ist eine Organisationsform des Verbrechens und keiner Institution der verwalteten Menschlichkeit. Und dann sage ich es mit meinem Freund Dostojewski, der Russe ist ein Mensch, der alles versteht. Wenn im Westen jemand Gesetze übertritt, nennt man ihn einen Verbrecher, einen Strafwürdigen, den wir richten müssen. Wir in Russland nennen ihn einen Unglücklichen, an dessen Unheil wir selber mitbeteiligt sind. Wir können ihn nicht verurteilen. In beiderlei Sinne sollten wir lernen, mit Russland so umzugehen, dass wir selber ein Stück weit russischer würden.
0: Unbedingt Spasibo und das Vidanya. Und jetzt wieder zurück zum Lokalen. Der Vorgang Stade. Mit solchen in Teilen Boulevardthemen tue ich mich manchmal schwer. Christel für Ilmenau hat es akribisch ausgearbeitet. Passt auf eure Mägen auf.
2: Stade. Ein VW Polo rammte kurz vor Mitternacht einen Mercedes frontal. Nach dem Unfall stiegen drei Männer aus dem VW, zerrten den 24-Jährigen aus seinem Mercedes, schlugen und traten auf ihn ein, raubten ihm eine Bauchtasche mit Geldbörse, Papieren und mehreren hundert Euro. Doch in Stade geschah auch ein schreckliches Verbrechen. Die Bluttat vom vergangenen Mittwoch mit sechs Menschen, die ihr Leben durch einen gewissenlosen Verbrecher verloren haben, hat wohl niemanden kalt gelassen. Und wenn ich dann immer noch von einem mutmaßlichen Täter lesen muss, platzt mir der Kragen. Wieso mutmaßlich? Er sitzt in U-Haft. Er war zweifelsfrei der Täter. Was soll dieses Geschwafel von mutmaßlich? Und was war passiert? Warum dieses entsetzliche Verbrechen? Es war kein Sorgerechtsstreit, wie er häufig vorkommt, wenn sich Eltern nicht über das Sorgerecht der gemeinsamen Kinder einigen können. Die Lüneburger Polizeipräsidentin berichtigte sich sehr schnell von der Formulierung Sorgerechtsstreit auf Sorgerechtssache. Und warum? weil es kein Sorgerechtsstreit im üblichen Sinne war. Den beiden Eltern soll das Sorgerecht für die 3 Monate alte Tochter entzogen werden, ebenso die Gesundheitsfürsorge für das Kind. Nach Angaben des Oberlandesgerichts Celle haben beide Eltern Beschwerde gegen diese Eilentscheidung des Amtsgerichts Neustadt eingelegt. Also die Eltern gegen den Staat, nicht gegeneinander. Es wurde außerdem angeordnet, dass Mutter und Kind gemeinsam in einer Mutter-Kind-Einrichtung in Stade untergebracht werden. Der Mörder von Stade soll Anfang April sein wenige Wochen altes Baby so stark geschüttelt, dass ihm dadurch Hirnverletzungen zugefügt wurden, wie Bild, Süddeutsche und Spiegel berichteten. Laut Zeit bestätigt die Staatsanwaltschaft Ermittlungen gegen beide Eltern wegen Misshandlung von Schutzbefohlenen. Die Vorgeschichte führt in die Medizinische Hochschule Hannover, wo das Kind nach Medienrecherchen als Notfall nach einem Schütteltrauma behandelt werden sollte. Der Vater war mit der Behandlung nicht einverstanden und bedrohte in einem Wutanfall die Ärzte, sodass die Polizei gerufen werden musste. Gegen ihn läuft noch das Ermittlungsverfahren wegen Bedrohung. Das familiengerichtliche Verfahren ist noch nicht abgeschlossen und so sollte in der Jugendhilfeeinrichtung Stade unter Teilnahme von Mitarbeitern des Jugendamts Hannover ein sogenanntes Hilfeplangespräch stattfinden. Doch dieses Hilfeangebot endete in einem Blutbad. Der Täter hat in blinder Wut 15 Mal gefeuert, Schüsse in den Kopf abgegeben und mehrfach nachgeladen. Und besonders tragisch ist der Ausgang für eine junge Frau. Sie hinterlässt 2 kleine Kinder im Alter von 3 und 4 Jahren. Ihr Mann war 3 Wochen vor dieser Tat nach einem Krampfanfall an Herzstillstand gestorben. Damit sind die beiden Kinder Vollwaisen. Der Schütze von Stade flüchtete nach der Tat. Der Fluchtwagen wartete draußen, ein getunter, PS-starker Mercedes, gefahren von der Patentante des kleinen Mädchens. Er wurde nach einer kurzen Verfolgungsjagd durch Schüsse in die Reifen gestoppt. Die 65-jährige Fluchthelferin, eben diese Patentante, sie ist laut Medienberichten sogenannte Migrationsberaterin bei der NGO Verband Binationaler Familien und Partnerschaften. Mehr muss man da nicht sagen. Wenige Tage vor der Tat beschaffte sich der Mörder von Stade in Berlin die Waffe und 21 Schuss Munition. Eine Waffenerlaubnis hat er nicht. Aber diese Kreaturen wissen, wie man an Waffen kommt. Inwieweit diese Patentante oder die Frau des Täters von seinem Vorhaben wussten, muss noch ermittelt werden. Es wird geprüft, ob eine Tatbeteiligung vorliegt. Diese Patentante Sylvia S. hatte einige Tage zuvor an verschiedene Medien ein 20-seitiges Schreiben geschickt, in dem sie die Aussagen der Ärzte als unwahr darstellte und das Schädelhirntrauma als Folge eines unbeabsichtigten Zusammenstoßes mit dem Kopf des Vaters erklärte. Der Täter Fatih G. ist ein 45-jähriger türkischer Staatsbürger, der auch in der Türkei Kinder hat. Nun kommen weitere neue Hinweise ans Licht. Wie die Bild-Zeitung am Freitag unter Berufung auf Justizdokumente aus der Türkei berichtete, sind in dem Land mehrere Strafverfahren gegen ihn dokumentiert. Unter anderem sei gegen ihn wegen des Verdachts eines schweren Sexualdelikts sowie wegen des Verdachts auf sexuellen Missbrauch seiner Tochter ermittelt worden. 2021 soll er zudem wegen eines weiteren Delikts in U-Haft gesessen und ausgebrochen sein. Wie Bild schreibt, wurde seitdem nach ihm in der Türkei gefahndet, seit 21. Und dann lebt er unbehelligt in Deutschland und kann 6 Menschen ihr Leben nehmen? Und nun noch ein sehr brisantes Detail. Der Landesbeauftragte für Migration und Teilhabe, SPD, Herr Dennis Kurka, machte es vorsorglich selbst öffentlich. Die Fahrerin des Fluchtwagens, also die Patentante, ist seine Schwiegermutter. Verbindungslinien ins Migranten-NGO und möglicherweise ins Clan-Milieu sowie der fahrlässige Behördenumgang angesichts der Gewaltvorgeschichte des Mörders werfen Fragen auf. Warum gab es kein Sicherheitskonzept? Es war bekannt, dass er gewaltbereit ist. Welche Behörden, welche Politiker tragen Schuld am Tod der Opfer? Die Allgemeinheit hat das Recht, die ungeschönte Wahrheit über die Zusammenhänge zu erfahren.
0: Stade, Christel, Eugen Drewermann, Frieden mit Russland.
6: Das. Ja, ich bin heute hier zu Gast.
0: Oh, hallo. Es ist mir ein großes Vergnügen, für die heutige Audiodatei einen der ganz großen Performer der letzten Jahre zurück auf der Starbühne zu begrüßen. Mit einer Meldung überzeugte die Tagesschau, die Regierung will die Tabaksteuer offenbar stärker anheben. Fast 12 Euro, so viel soll eine Packung Zigaretten in wenigen Jahren kosten. Die Erhöhung der Tabaksteuer soll der öffentlichen Gesundheit helfen und der Steuerkasse. Auch Ersatzprodukte sollen teurer werden. Man bezieht sich auf die Nachrichtenagentur dpa. Hier muss ich sagen, ihr Erzähler hat nur ein einziges Mal in seinem Leben, so mit 12 oder 13, neugierig an einer Zigarette seiner Mutter gezogen und danach nie wieder. Interessant aber, die Zigarettenpreise weltweit am teuersten sind diese in Australien, Großbritannien und Irland. Dann folgen Frankreich, Belgien, Schweiz, USA, in diesem Level ungefähr auch Deutschland. Am günstigsten die Raucherei in Österreich, Italien und Spanien. Nicht aufgeführt die nordkoreanischen Zigarettenpreise. Dort zu erklären, alle Reisende raucht eigentlich jeder. Der chinesische Ministerpräsident Li Qiang hat am Sonnabend in Peking Gespräche mit dem Vorsitzenden des Ministerrates Nordkoreas, Park Tae-song, geführt. Aber zurück zu einer anderen Autorität.
7: Es ist eine Wende in der Drogenpolitik. Wir entkriminalisieren, wir machen das aber auf eine Art und Weise, wo eigentlich nur der private Eigenanbau erlaubt wird, wo der Eigenkonsum erlaubt wird.
0: Zu den 12 Euro nun Karl Lauterbach. Ich hätte noch stärker erhöht. Der frühere Bundesgesundheitsminister, SPD,
8: das ist richtig,
0: erklärte sich im ZDF. Sollte es also noch alte Bergbaugenossen geben, die abends an der Filterlosen hängen? Ihr wählt falsch. Die 5% scheinen das Ziel. Lauterbach, Kinder, Jugendliche würden vom Rauchen abgehalten werden. Lauterbach räumte aber ein, dass höhere Preise einkommensschwache Haushalte stärker belasten und ein Teil der Käufer auf den Schwarzmarkt ausweichen könnte.
9: Bei internationalen Flügen wird leider so gut wie keine Maske mehr getragen. Da sind die Maßnahmen gelockert worden.
0: Das betraf ja andere. Die Musikkenner erkennen, ich spiele Morrissey und The Smiths. Wenn ich Lauterbach sehe und höre, verkörpert er für mich die Rolle, die in den Carry-On-Filmen der britische Schauspieler Charles Halftray innehatte. Und wie schon einige Male festgestellt, Kunst braucht es nicht mehr.
10: Ihr Künstler, hört, euch braucht man nicht mehr. Sie machen es selbst.
0: Ja, und auf der 2001 erschienenen Greatest Hits von The Smiths war Charles Halftray auf dem Cover. Halftray, auch lebenslanger Raucher, litt zum Schluss an einer Verschlusskrankheit. Man erklärte ihm, seine Beine müssen amputiert werden, um sein Leben zu retten. Er lehnte die Operation ab mit den Worten, er zieht es vor, mit Stiefeln an den Füßen zu sterben. Halftray, Schauspieler, Sänger, Pianist, neben der Raucherei auch bekannt für seine Alkoholprobleme, drum flog er aus der Carry-On-Gruppe später raus. Morrisseys Zuneigung war persönlich, im NMI verfasste er einen Nachruf, nannte ihn das letzte komödiantische Genie. Aus diesem Zitat, Charles Halftrays Tod knüpft an die herannahende Kälte von 1992, die Vernichtung des britischen Passes und das letzte Todesröcheln des echten Englands an. Obwohl er allen Berichten zufolge unfreundlich und freundlos war, übertrifft Halftrays Mystik die von Greta Garbo. Ich persönlich habe ihn geliebt. Ausschnitte aus dem Film Carry On Abroad mit Halftray waren im Video zu Every Day Is Like Sunday zu sehen. Auch meine Verehrung für Charles Halftray ist grenzenlos, drum noch einmal Hello. Halftray lebte von 1914 bis 1988, britischer Exzentriker. Wenn Fans ihn um ein Autogramm baten, beschimpfte er sie oft, zerriss ihr Papier in zwei Hälften. An angenehmen Besuch konnte ich gestern empfangen hier im Friedensstudio.
8: Hallo ihr Lieben, die Hörer von Radio Marabu. Hier ist Hartmut Schulze-Gerlach und wünscht euch allen einen schönen Tag.
0: Muck war da, wird im September laufen. Und zur Vorbereitung suchte ich auch in meinem Zeitschriftenarchiv, blätterte die Melodie- und Rhythmusausgaben von 1977 durch, fand dort unter anderem ein Poster von Gilbert Bécaud. Auch ein großer Raucher, nie ohne Zigarette auf dem Bild. La solitude. Im Muck, der 1977 seine Soloplatte veröffentlichte, die ein Riesenhit war, widmeten sie nur eine Rückseite. Dafür gab es aber eine interessante Rubrik Äthertäter Singsang an der vierten Front. Ich lese, eine vierte Front psychologischen Kampfes, sieht zum Beispiel die Bundeswehrzeitschrift Wehrkunde München. Überall dort, wo Pressefunk und Bilder auch nur das letzte Dorf erreichen, die Schlachten eines Dritten Weltkrieges ausgekämpft auf der Ebene der vierten Dimension sind längst im Gange. Es ist der Kampf um die Meinungen der Menschen unserer Welt, der Krieg gegen Köpfe. Und als schlechtes Beispiel von der Melodie und Rhythmus hervorgehoben, Heino, nur BRD, Schnulzenverdiener durch Heimatklang und Marschgesang. Was wandern ist? 1977 in der Deutschen der Demokratischen Republik verfasst, performen wir uns nun in Weltkrieg 3 hinein.
11: Washington hat keine andere Wahl, als die Forderungen Teheran zu akzeptieren, die in dessen Vorschlag für einen Waffenstillstand dargelegt sind.
0: Denis Svetlana, man kann weiter bomben. USA setzen Angriffe fort, Iran attackiert einen Tanker, ein Toter wird gemeldet, Donald Trump fordert eine Maut zugunsten der USA. Schon gehobener Wahnsinn, das sind nicht mal Landesgrenzen in der Nähe. Iranische Revolutionsgarde teilte mit, zwei Supertanker getroffen und außer Gefecht gesetzt zu haben. Diese hätten Warnungen ignoriert, Navigationssysteme abgeschaltet. Trump will nun Iran hart angreifen. Und bei uns werden die Lichter langsam ausgehen. Ein Angriff wird auch auf dem Flughafen Sana'a in Jemen gemeldet. Erfolgreich versuchte Israel, den ehemaligen iranischen Präsidenten Ahmadinejad für eine mögliche Machtübernahme anzuwerben, berichtet die New York Times. 2004 traf sich der Iraner mit dem Mossad in Budapest. Dort ganz lustig stimmt das Parlament für die Absetzung von Präsident Suljok, einem letzten Vertrauten von Ex-Premier Orban. Haben wir nicht immer Orban mangelnde Demokratie vorgeworfen? Hier erleben wir sie jetzt in Reinkultur. Dass der Iran ein Attentat auf Donald Trump in der Türkei erwog, berichtet nun Kesche 12, Fernsehsender aus Israel, wäre ja genau genommen eine Variation des Wie du mir, so ich dir.
11: Mojtaba Khamenei wurde zum obersten Führer ernannt.
0: Hat Ahmadinejad für den Mossad gearbeitet? Natürlich nicht. Man traf sich, aber das israelische Vorhaben ist misslungen. Ein Ehrenmann der Ahmadinejad. Festgestellt am 14. Juli 2026 die kleine Audiodatei von Radio Marabu. Ein Dienstag, garantiert weniger Ehrenmann und auch weniger Diplomat. Alexander Graf Lambsdorff, Deutschlands Botschafter in Moskau, wurde vorgeladen. Moskau beschuldigt Deutschland der Angriffe auf Infrastruktur. Es baut sich auf. Die deutsche Botschaft zeigt sich uneinsichtig. Auch der russische Botschafter in Berlin, Netschajew, wurde einberufen. Man wirft ihm russische Cyberangriffe vor. Netschajew, Zitat, die von den deutschen Behörden und der EU-Führung gegenüber Russland verfolgte Politik, bei der nicht auf Dialog, sondern auf eine ständige Verschärfung des Konfrontationskurses gesetzt wird, ist zutiefst bedauerlich. Dies ist ein äußerst gefährlicher Weg, der den Interessen der Bürger Deutschlands und anderer europäischer Staaten zuwiderläuft.
12: Ja, Dings, ne? Also hier dieser Automann, Volkswagen, ne? Er meinte so, sie verlassen 100.000 Arbeitsplätze, well.
0: Tagesschau zitiert VW-Chef Blume. Bis zu 50.000 weitere Stellen könnten wegfallen. Das VW-Werk in Osnabrück soll wohl eine Rüstungsfabrik werden. Hier gibt es Widerstand seitens Katar, Großaktionär, über 17% der Stimmrechte verfügend. Auch Beschäftigte und IG Metall kritisieren den Einstieg in die

0: Heute im Norden Sonne, sonst Quellwolken, abends Schauer und Gewitter. Die auch die kommenden Tage möglich. Tendenz ab Wochenende deutlich Tock. Kühler.
1: Tock und dann wusch.
2: Marcello, das war ja wieder eine klasse Sendung. Weitermachen.

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die Geschichtsbuchbetrüger und Zeitungsschmierer wussten den Krieg mit Charme zu gestalten. 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Aufs Uniformgold starren Bräute und Schwestern. Durch lächelnder Lippen und Augenspalier stampft mancher Offizier. Vernichte den Feind und für deine Verdienste nimm Dienstgrade, Orden und andere Gewinste. 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Ein Denkstein besiegelt dein glorreich Debakel. Noch heut kann sich's mancher nicht abgewöhnen und lügt wie gedruckt. 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Ist's wirklich so schön? Ich bedank mich ergebenst für diese Verschönung und Krönung des Lebens. Krieg ist ein Stankwind von Leichen gesäugt. Krieg, die Fabrik, die Bettler erzeugt. Ein grässliches Massengrab ohne Maß, Hunger, Schmutz, Läuse, Typhus und Aas. Krieg für die Reichen Gewinn und Glück. Für uns Verkrüppelung. Krieg heißt Krücken. Krieg heißt Befehl, heißt Manifest, dass ihr eure Bräute in Holzarme presst. Leute, Menschen, dem ganzen Planeten erklärt, den Krieg haben wir uns verbeten.

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0: Friedensdemonstrationen 2026 auf nach Ilmenau, Thüringen. Mittlerweile kaum noch, weil die Teilnehmerzahlen auf fast 20 zurückgegangen sind.
1: Ein neuer Tag, ein neuer Grund für Kritik an Friedrich Merz.
0: Diese wird ausgegeben von einer Christel, einer Lehrerin im Ruhestand.
2: Nun hat der Kanzler auch es geschafft, sein letztes Wahlversprechen zu brechen. Also wenn er was macht, macht das komplett. Er hatte gesagt, mit ihm sollte es keine Steuererhöhung geben. Aber das kennen wir doch schon von einer Kanzlerin, die derzeit ihre horrenden Altersbezüge genießt. Was hatte sie gesagt? Mit mir wird es keine Steuererhöhung geben. Und dann stieg die Mehrwertsteuer von 16% auf 19%. Wahrscheinlich ist die Eigenschaft, Wahlversprechen ohne mit der Wimper zu zucken zu brechen, ein Kriterium für die Eignung in dieser Position.
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0: Am 20. Juni fand in Berlin am Brandenburger Tor eine Demonstration für den Frieden statt. Hier sprach Eugen Drewermann. Mehr dazu gleich, aber zuvor zurück nach Thüringen.
2: Als FDP-Mann Kemmerich mit den Stimmen der AfD zum Ministerpräsidenten gewählt wurde, drang der Ruf von Merkel wie Donnerhall nach einer Rückgängigmachung der Wahl von Südafrika bis ins beschauliche Thüringen. Ramelow wurde Ministerpräsident von Merkels Gnaden, sitzt nun im Bundestag mit einem ordentlichen Salär und ist bis heute ein Verfechter des AfD-Verbots. Auch er brach sein Versprechen, nach 2 Jahren Wahlen abhalten zu wollen. Es scheint eine unausgesprochene Denkweise der Politiker zu sein, so wie es mal einer ausdrückte. Was interessiert mich mein Geschwätz von gestern?
4: Nachrichten für Thüringen.
1: Bundeskanzler Friedrich Merz, 70 Jahre alt.
0: Danke, beste Svetlana.
2: Nun hat Herr Merz zum großen Schlag ausgeholt, nachdem er gefordert hatte, dass jeder seinen Beitrag für dieses Land zu leisten hat, sich aber anscheinend selbst davon ausgenommen hat. Und wie lautet nun seine neueste These? Er bezeichnet das Reformpaket als großen Sprung nach vorn zur Modernisierung dieses Landes. Klingelt da was? Herr Merz, war das nicht Thema auch in Ihrem Geschichtsunterricht? China, 59 bis 61, Mao Zedong, der große Sprung nach vorn. Und wie war seine Ideologie? Er wollte eine Industrialisierung des Landes. Und er verhieß einen wirtschaftlichen Aufschwung und Wohlstand dadurch. Bauern wurden umgeschult, verließen ihr Stück Land, die Felder lagen brach, sie zogen in die Städte, arbeiteten in der Industrie, schmolzen Stahl.
0: Soweit Christel aus Ilmenau. Im weiteren Verlauf ihrer Rede befasste sie sich ausführlich mit dem Thema Stade, welches ich hier nur sehr oberflächlich darstellen konnte. Christel hat es akribisch aufbereitet und ich verspreche euren Mägen, sie werden sich umdrehen. Nachher, nach der beeindruckenden Rede von Eugen Drewermann vom 20. Juni 2026 zu Berlin. Theologe, Psychoanalytiker, Schriftsteller. Von der Kirche suspendiert. Sein Austritt erfolgte 2005.
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0: Seine Rede ist von hoher Emotionalität und hat mich sehr berührt. Zuvor aber noch ein Postskriptum von Christel zu China.
2: Die Landwirtschaft ging zurück und 10 bis 15 Millionen Chinesen verhungerten. Später, 1980, räumte die Kommunistische Partei ein, dass es ein Fehler war. So sieht es aus, wenn Ideologie auf Wirklichkeit trifft.
5: Meine sehr verehrten Damen und Herren, liebe Freundinnen und Freunde des Friedens, ich danke Ihnen sehr für Ihr Engagement und für meine Einladung, ein paar Worte an Sie richten zu dürfen. Im Interesse des Friedens mit Russland. Es gibt kaum ein Anliegen, das wichtiger in unserer Zeit der Aufrüstung und der Mobilisierung aller möglichen militärischen Kapazitäten ist, als dieses. Egon Bahr unter Willy Brandt vor Jahren konnte in der Bundesrepublik West bereits sagen, wir können die Politik ändern, aber es kann keinen Frieden geben ohne Russland. Geografisch ist Russland unser Nachbarland. Was machen wir dann, wenn wir immer wieder erklären, der Russe kommt? Er ist nie gekommen, solange ich denken kann. Putin konnte 2007 in der Sicherheitskonferenz in München erklären, dass wir in die Drohung kommen, einen neuen Kalten Krieg zu eröffnen, in dem der Westen sich als Sieger im Kalten Krieg erklärt und als die einzig verbliebene Weltmacht, Amerika und die EU. Jetzt haben wir eine Außenbeauftragte der EU, die erläutern kann, dass sie staunend hört, dass auch Russland beteiligt war daran, das Sowjetimperium zum Einsturz zu bringen. Wir haben uns verabschiedet 1945, die Nazis aus Russland, mit 27 Millionen ermordeter slawischer Untermenschen, wie die Nazis das nannten. Und was machen wir jetzt, wenn wir uns wieder präparieren zum Krieg gegen Russland, weil Russland uns angreift? Die Lüge ist offensichtlich, Russland will uns überhaupt nicht angreifen. Gorbatschow hat uns den Frieden 1989 auf den Tisch gelegt. Wir hätten nur zugreifen müssen. Wenn es die Amerikaner geduldet hätten, hätten wir den Frieden mit Russland und dabei einen Abbau der Rüstung vom Ural bis zum Atlantik. Genau das fürchtet man aber, denn dann hörte man auf, die einzig verbliebene Weltmacht zu sein. Wir hätten wirklich Frieden im Austausch der Völker miteinander zugunsten der Interessen, die sie wirklich haben. Russland greift an in der Ukraine, Russland greift an Europa durch die Ukraine. Wir müssen uns wehren gegen Russland zugunsten ganz Europas und der Welt. Wie denn? An welchen Irrsinn sollen wir denn glauben? Putin kann zu Recht erklären, dass seine Ausgaben fürs Militär nicht ein Zehntel von dem betragen, was die USA und die EU und die NATO zusammen ausgeben. Tritt die Ukraine ab an Kaiser Deutschland, das ist 2017 Frieden, um des Friedens willen, durch ein Gebiet, das wir die Ukraine nennen und damals zum zaristischen Russland gehörte. So könnten wir mit Russland umgehen, wenn wir nur wollten. Dass wir es nicht sollen, weil wir eine andere Politik haben, die aus Macht Frieden generieren will, ist ein Wahnsinn, mit dem wir brechen sollten. Und ich versuche es zu sagen mit zwei Russen, die ich schätze. Leo Tolstoi konnte sagen, ein Staat, der 18-Jährige dahin erzieht, auf jedem Kasernenhof der Welt, wie sie lahmen ohne Skrupel, auf Befehl hin, Massenmorde zu begehen, mit jeder Waffe, die ihnen zur Verfügung gestellt wird, rede ich aus der Organisation eines Massenmords, als eine Organisationsform des Verbrechens und keiner Institution der verwalteten Menschlichkeit. Und dann sage ich es mit meinem Freunde Dostojewski, der Russe ist ein Mensch, der alles versteht. Wenn im Westen jemand Gesetze übertritt, nennt man ihn ein Verbrecher, ein Strafwürdigen, den wir richten müssen. Wir in Russland nennen ihn einen Unglücklichen, an dessen Unheil wir selber mitbeteiligt sind. Wir können ihn nicht verurteilen. In beiderlei Sinne sollten wir lernen, mit Russland so umzugehen, dass wir selber ein Stück weit russischer würden.
0: Unbedingt Spasibo und das Vidanya. Und jetzt wieder zurück zum Lokalen. Der Vorgang Stade. Mit solchen in Teilen Boulevardthemen tue ich mich manchmal schwer. Christel für Ilmenau hat es akribisch ausgearbeitet. Passt auf eure Mägen auf.
2: Stade. Ein VW Polo rammte kurz vor Mitternacht einen Mercedes frontal. Nach dem Unfall stiegen drei Männer aus dem VW, zerrten den 24-Jährigen aus seinem Mercedes, schlugen und traten auf ihn ein, raubten ihm eine Bauchtasche mit Geldbörse, Papieren und mehreren hundert Euro. Doch in Stade geschah auch ein schreckliches Verbrechen. Die Bluttat vom vergangenen Mittwoch mit sechs Menschen, die ihr Leben durch einen gewissenlosen Verbrecher verloren haben, hat wohl niemanden kalt gelassen. Und wenn ich dann immer noch von einem mutmaßlichen Täter lesen muss, platzt mir der Kragen. Wieso mutmaßlich? Er sitzt in U-Haft. Er war zweifelsfrei der Täter. Was soll dieses Geschwafel von mutmaßlich? Und was war passiert? Warum dieses entsetzliche Verbrechen? Es war kein Sorgerechtsstreit, wie er häufig vorkommt, wenn sich Eltern nicht über das Sorgerecht der gemeinsamen Kinder einigen können. Die Lüneburger Polizeipräsidentin berichtigte sich sehr schnell von der Formulierung Sorgerechtsstreit auf Sorgerechtssache. Und warum? Weil es kein Sorgerechtsstreit im üblichen Sinne war. Den beiden Eltern soll das Sorgerecht für die 3 Monate alte Tochter entzogen werden, ebenso die Gesundheitsfürsorge für das Kind. Nach Angaben des Oberlandesgerichts Celle haben beide Eltern Beschwerde gegen diese Eilentscheidung des Amtsgerichts Neustadt eingelegt. Also die Eltern gegen den Staat, nicht gegeneinander. Es wurde außerdem angeordnet, dass Mutter und Kind gemeinsam in einer Mutter-Kind-Einrichtung in Stade untergebracht werden. Der Mörder von Stade soll Anfang April sein wenige Wochen altes Baby so stark geschüttelt, dass ihm dadurch Hirnverletzungen zugefügt wurden, wie Bild, Süddeutsche und Spiegel berichteten. Laut Zeit bestätigt die Staatsanwaltschaft Ermittlungen gegen beide Eltern wegen Misshandlung von Schutzbefohlenen. Die Vorgeschichte führt in die Medizinische Hochschule Hannover, wo das Kind nach Medienrecherchen als Notfall nach einem Schütteltrauma behandelt werden sollte. Der Vater war mit der Behandlung nicht einverstanden und bedrohte in einem Wutanfall die Ärzte, sodass die Polizei gerufen werden musste. Gegen ihn läuft noch das Ermittlungsverfahren wegen Bedrohung. Das familiengerichtliche Verfahren ist noch nicht abgeschlossen und so sollte in der Jugendhilfeeinrichtung Stade unter Teilnahme von Mitarbeitern des Jugendamts Hannover ein sogenanntes Hilfeplangespräch stattfinden. Doch dieses Hilfeangebot endete in einem Blutbad. Der Täter hat in blinder Wut 15 Mal gefeuert, Schüsse in den Kopf abgegeben und mehrfach nachgeladen. Und besonders tragisch ist der Ausgang für eine junge Frau. Sie hinterlässt 2 kleine Kinder im Alter von 3 und 4 Jahren. Ihr Mann war 3 Wochen vor dieser Tat nach einem Krampfanfall an Herzstillstand gestorben. Damit sind die beiden Kinder Vollwaisen. Der Schütze von Stade flüchtete nach der Tat. Der Fluchtwagen wartete draußen, ein getunter, PS-starker Mercedes, gefahren von der Patentante des kleinen Mädchens. Er wurde nach einer kurzen Verfolgungsjagd durch Schüsse in die Reifen gestoppt. Die 65-jährige Fluchthelferin, eben diese Patentante, sie ist laut Medienberichten sogenannte Migrationsberaterin bei der NGO Verband Binationaler Familien und Partnerschaften. Mehr muss man da nicht sagen. Wenige Tage vor der Tat beschaffte sich der Mörder von Stade in Berlin die Waffe und 21 Schuss Munition. Eine Waffenerlaubnis hat er nicht. Aber diese Kreaturen wissen, wie man an Waffen kommt. Inwieweit diese Patentante oder die Frau des Täters von seinem Vorhaben wussten, muss noch ermittelt werden. Es wird geprüft, ob eine Tatbeteiligung vorliegt. Diese Patentante Sylvia S. hatte einige Tage zuvor an verschiedene Medien ein 20-seitiges Schreiben geschickt, in dem sie die Aussagen der Ärzte als unwahr darstellte und das Schädelhirntrauma als Folge eines unbeabsichtigten Zusammenstoßes mit dem Kopf des Vaters erklärte. Der Täter Fatih G. ist ein 45-jähriger türkischer Staatsbürger, der auch in der Türkei Kinder hat. Nun kommen weitere neue Hinweise ans Licht. Wie die Bild-Zeitung am Freitag unter Berufung auf Justizdokumente aus der Türkei berichtete, sind in dem Land mehrere Strafverfahren gegen ihn dokumentiert. Unter anderem sei gegen ihn wegen des Verdachts eines schweren Sexualdelikts sowie wegen des Verdachts auf sexuellen Missbrauch seiner Tochter ermittelt worden. 2021 soll er zudem wegen eines weiteren Delikts in U-Haft gesessen und ausgebrochen sein. Wie Bild schreibt, wurde seitdem nach ihm in der Türkei gefahndet, seit 21. Und dann lebt er unbehelligt in Deutschland und kann 6 Menschen ihr Leben nehmen. Und nun noch ein sehr brisantes Detail. Der Landesbeauftragte für Migration und Teilhabe, SPD, Herr Dennis Kurka, machte es vorsorglich selbst öffentlich. Die Fahrerin des Fluchtwagens, also die Patentante, ist seine Schwiegermutter. Verbindungslinien ins Migranten-NGO und möglicherweise ins Clan-Milieu sowie der fahrlässige Behördenumgang angesichts der Gewaltvorgeschichte des Mörders werfen Fragen auf. Warum gab es kein Sicherheitskonzept? Es war bekannt, dass er gewaltbereit ist. Welche Behörden, welche Politiker tragen Schuld am Tod der Opfer? Die Allgemeinheit hat das Recht, die ungeschönte Wahrheit über die Zusammenhänge zu erfahren.
0: Stade, Christen, Eugen Drewermann, Frieden mit Russland.
6: Das. Ja, ich bin heute hier zu Gast.
0: Oh, hallo. Es ist mir ein großes Vergnügen, für die heutige Audiodatei einen der ganz großen Performer der letzten Jahre zurück auf der Starbühne zu begrüßen. Mit einer Meldung überzeugte die Tagesschau, die Regierung will die Tabaksteuer offenbar stärker anheben. Fast 12 Euro, so viel soll eine Packung Zigaretten in wenigen Jahren kosten. Die Erhöhung der Tabaksteuer soll der öffentlichen Gesundheit helfen und der Steuerkasse. Auch Ersatzprodukte sollen teurer werden. Man bezieht sich auf die Nachrichtenagentur dpa. Hier muss ich sagen, ihr Erzähler hat nur ein einziges Mal in seinem Leben, so mit 12 oder 13, neugierig an einer Zigarette seiner Mutter gezogen und danach nie wieder. Interessant aber, die Zigarettenpreise weltweit am teuersten sind diese in Australien, Großbritannien und Irland. Dann folgen Frankreich, Belgien, Schweiz, USA, in diesem Level ungefähr auch Deutschland. Am günstigsten die Raucherei in Österreich, Italien und Spanien. Nicht aufgeführt die nordkoreanischen Zigarettenpreise. Dort zu erklären, alle Reisende raucht eigentlich jeder. Der chinesische Ministerpräsident Li Qiang hat am Sonnabend in Peking Gespräche mit dem Vorsitzenden des Ministerrates Nordkoreas, Park Tae-song, geführt. Aber zurück zu einer anderen Autorität.
7: Es ist eine Wende in der Drogenpolitik. Wir entkriminalisieren, wir machen das aber auf eine Art und Weise, wo eigentlich nur der private Eigenanbau erlaubt wird, wo der Eigenkonsum erlaubt wird.
0: Zu den 12 Euro nun Karl Lauterbach. Ich hätte noch stärker erhöht. Der frühere Bundesgesundheitsminister, SPD,
8: das ist richtig,
0: erklärte sich im ZDF. Sollte es also noch alte Bergbaugenossen geben, die abends an der Filterlosen hängen? Ihr wählt falsch. Die 5% scheinen das Ziel. Lauterbach, Kinder, Jugendliche würden vom Rauchen abgehalten werden. Lauterbach räumte aber ein, dass höhere Preise einkommensschwache Haushalte stärker belasten und ein Teil der Käufer auf den Schwarzmarkt ausweichen könnte.
7: Bei internationalen Flügen wird leider so gut wie keine Maske mehr getragen. Da sind die Maßnahmen gelockert worden.
0: Das betraf ja andere. Musikkenner erkennen, ich spiele Morrissey und The Smiths. Wenn ich Lauterbach sehe und höre, verkörpert er für mich die Rolle, die in den Carry-On-Filmen der britische Schauspieler Charles Hartrey innehatte. Und wie schon einige Male festgestellt, Kunst braucht es nicht mehr.
9: Ihr Künstler, hört euch, braucht man nicht mehr. Sie machen es selbst.
0: Ja, und auf der 2001 erschienenen Greatest Hits von The Smiths war Charles Hartrey auf dem Cover. Hartrey, auch lebenslanger Raucher, litt zum Schluss an einer Verschlusskrankheit. Man erklärte ihm, seine Beine müssen amputiert werden, um sein Leben zu retten. Er lehnte die Operation ab. Mit den Worten, er zieht es vor, mit Stiefeln an den Füßen zu sterben. Hartrey, Schauspieler, Sänger, Pianist. Neben der Raucherei auch bekannt für seine Alkoholprobleme, drum flog er aus der Carry-On-Gruppe später raus. Morrisseys Zuneigung war persönlich. Im NMI verfasste er einen Nachruf, nannte ihn das letzte komödiantische Genie. Aus diesem Zitat, Charles Hartreys Tod knüpft an die herannahende Kälte von 1992, die Vernichtung des britischen Passes und das letzte Todesröcheln des echten Englands an. Obwohl er allen Berichten zufolge unfreundlich und freundlos war, übertrifft Hartreys Mystik die von Greta Garbo. Ich persönlich habe ihn geliebt. Ausschnitte aus dem Film Carry On Abroad mit Hartrey waren im Video zu Every Day Is Like Sunday zu sehen. Auch meine Verehrung für Charles Hartrey ist grenzenlos, drum noch einmal Hello. Hartrey lebte von 1914 bis 1988, britischer Exzentriker. Wenn Fans ihn um ein Autogramm baten, beschimpfte er sie oft, zerriss ihr Papier in zwei Hälften. An angenehmen Besuch konnte ich gestern empfangen hier im Friedensstudio.
8: Hallo ihr Lieben, die Hörer von Radio Marabu. Hier ist Hartmut Schulze-Gerlach und wünscht euch allen einen schönen Tag.
0: Muck war da, wird im September laufen. Und zur Vorbereitung suchte ich auch in meinem Zeitschriftenarchiv, blätterte die Melodie- und Rhythmusausgaben von 1977 durch, fand dort unter anderem ein Poster von Gilbert Bicot. Auch ein großer Raucher, nie ohne Zigarette auf dem Bild.
10: La solitude.
0: Den Muck, der 1977 seine Soloplatte veröffentlichte, die ein Riesenhit war, widmeten sie nur eine Rückseite. Dafür gab es aber eine interessante Rubrik Äther, Täter, Singsang an der vierten Front. Ich lese, eine vierte Front psychologischen Kampfes. Sieh zum Beispiel die Bundeswehrzeitschrift Wehrkunde München. Überall dort, wo Pressefunk und Bilder auch nur das letzte Dorf erreichen, die Schlachten eines dritten Weltkrieges ausgekämpft auf der Ebene der vierten Dimension sind längst im Gange. Es ist der Kampf um die Meinungen der Menschen unserer Welt, der Krieg gegen Köpfe. Und als schlechtes Beispiel von der Melodie und Rhythmus hervorgehoben, Heino, nur BRD, Schnulzenverdiener durch Heimatklang und Marschgesang.
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0: 1977 in der Deutschen der Demokratischen Republik verfasst, performen wir uns nun in Weltkrieg 3 hinein.
12: Washington hat keine andere Wahl, als die Forderungen Teheran zu akzeptieren, die in dessen Vorschlag für einen Waffenstillstand dargelegt sind.
0: Nee, Svetlana, man kann weiter bomben. USA setzen Angriffe fort, Iran attackiert einen Tanker, ein Toter wird gemeldet. Donald Trump fordert eine Maut zugunsten der USA. Schon gehobener Wahnsinn, das sind nicht mal Landesgrenzen in der Nähe. Iranische Revolutionsgarde teilte mit, zwei Supertanker getroffen und außer Gefecht gesetzt zu haben. Diese hätten Warnungen ignoriert, Navigationssysteme abgeschaltet. Trump will nun Iran hart angreifen. Und bei uns werden die Lichter langsam ausgehen. Ein Angriff wird auch auf den Flughafen Sana'a in Jemen gemeldet. Erfolgreich versuchte Israel, den ehemaligen iranischen Präsidenten Ahmadinejad für eine mögliche Machtübernahme anzuwerben, berichtet die New York Times. 2004 traf sich der Iraner mit dem Mossad in Budapest. Dort ganz lustig stimmt das Parlament für die Absetzung von Präsident Suljok, einem letzten Vertrauten von Ex-Premier Orban. Haben wir nicht immer Orban mangelnde Demokratie vorgeworfen? Hier erleben wir sie jetzt in Reinkultur. Dass der Iran ein Attentat auf Donald Trump in der Türkei erwog, berichtet nun Kesche 12, Fernsehsender aus Israel, wäre ja genau genommen eine Variation des Wie du mir, so ich dir.
12: Mojtaba Khamenei wurde zum obersten Führer ernannt.
0: Hat Ahmadinejad für den Mossad gearbeitet? Natürlich nicht. Man traf sich, aber das israelische Vorhaben ist misslungen. Ein Ehrenmann der Ahmadinejad. Festgestellt am 14. Juli 2026 die kleine Audiodatei von Radio Marabu. Ein Dienstag, garantiert weniger Ehrenmann und auch weniger Diplomat. Alexander Graf Lambsdorff, Deutschlands Botschafter in Moskau, wurde vorgeladen. Moskau beschuldigt Deutschland der Angriffe auf Infrastruktur. Es baut sich auf. Die deutsche Botschaft zeigt sich uneinsichtig. Auch der russische Botschafter in Berlin, Netschajew, wurde einberufen. Man wirft ihm russische Cyberangriffe vor. Netschajew, Zitat, die von den deutschen Behörden und der EU-Führung gegenüber Russland verfolgte Politik, bei der nicht auf Dialog, sondern auf eine ständige Verschärfung des Konfrontationskurses gesetzt wird, ist zutiefst bedauerlich. Dies ist ein äußerst gefährlicher Weg, der den Interessen der Bürger Deutschlands und anderer europäischer Staaten zuwiderläuft.
13: Ja, Dings, ne? Also hier dieser Automann, Volkswagen, ne? Er meinte so, sie verlassen 100.000 Arbeitsplätze, well.
0: Tagesschau zitiert VW-Chef Blume. Bis zu 50.000 weitere Stellen könnten wegfallen. Das VW-Werk in Osnabrück soll wohl eine Rüstungsfabrik werden. Hier gibt es Widerstand seitens Katar. Großaktionär, über 17% der Stimmrechte verfügend. Auch Beschäftigte und IG Metall kritisieren den Einstieg in die Rüstungsproduktion. Die ehemalige österreichische Außenministerin Dr. Karin Kneißl, jetzt Leiterin des Gorki-Zentrums an der Universität St. Petersburg, erklärt, der Umbau sei längst Teil eines umfassenden Übergangs Deutschlands zu Kriegswirtschaft.
14: Kurz gesagt, die deutsche Energiewirtschaft ist aus allem ausgestiegen, aber in nichts Neues eingestiegen.
0: Naja, in die Rüstung. Und wen stärkt das Ganze?
15: And we will make America great again.
0: Deutschen Arbeitern bleibt bald nur noch die Wahl, Kriegsverbrecher oder arbeitslos. Grüße an die Zulieferer. Dennoch aber auch eine charmante Umsetzung des Morgentauplans. Denn wo am Ende keine Industrie mehr, wird ganz am Ende auch keine Rüstungsindustrie mehr sein. Erste Unwetter in Niedersachsen und Mecklenburg, Landkreis Ludwigslust-Parchim. Heute im Norden Sonne, sonst Quellwolken, abends Schauer und Gewitter. Die auch die kommenden Tage möglich. Tendenz ab Wochenende deutlich
16: Tock.
0: Kühler.
16: Tock und dann wusch.
17: Marcello, das war ja wieder eine klasse Sendung. Weitermachen.

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So, und damit war es 16:03. Wir bekommen gerade eine wichtige Meldung von Herrn Kaiser. Vielen Dank. Erika Schmidt möchte gerne ein Lied hören, und zwar das Lied vom Kaufhallenbrot. Tausendmal berührt. Das haben wir heute leider nicht da. Aber wir haben gleich den Überraschungsanruf dieser Woche. Wir sind verbunden mit Schönebeck. Schönebeck ist ja die Stadt, in der die Bürsten für unser Land hergestellt werden. Und wie Herr Kaiser schon mit Recht bemerkte, kommt ja das Wort Bürsten aus dem Lateinischen. Denn schon der lateinische Dichter Ovid schrieb vor vielen, vielen Jahren ein Buch übers Bürsten. Und hier ist Whitney Houston. 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

0: Pionierleiter, ein angesehener Beruf in der DDR. Ein Pionierleiter wird gefragt.
1: Die Frage ist interessant. Ich habe bisher immer gesagt, und das halte ich auch nach wie vor das Wichtigste, man muss die Kinder lieb haben. Man muss Spaß mit den Pionieren haben. Und ich versuche seit der Zeit, wo ich Pionierleiter bin, das jederzeit voranzustellen. Ich freue mich, wenn die Tür aufgeht, da kommen Pioniere mit ihren Problemen. Wie können wir eine Wandzeitung anfertigen zur Vorbereitung in Dresden? Wie können wir einen Sportvergleich organisieren mit einer anderen Pioniergruppe? Oder wenn Jungpioniere kleine Geschenke basteln in Vorbereitung des 60. Jahrestages der Lenin-Pioniere beispielsweise. Oder wenn ein Gruppenratsvorsitzender im Rat fragt, wie können wir gemeinsam mit der Patenklasse Wandertage organisieren. Ich sage, ich leiste deswegen meinen Beitrag dazu, weil da sicher noch viel andere Leute da mitarbeiten dran. Ich denke an die Gruppenpionierleiter, ich denke auch an andere Mitarbeiter unserer Schulen und auch Pionierhäuser. Ich freue mich immer besonders, wenn ich nach Jahren Pioniere und FDJler, vor allen Dingen FDJler wieder treffe und sie dann erzählen, zeigen und ich kann sehen, was ist aus ihnen geworden. Und ich freue mich immer besonders, wenn auch Pioniere dann aus ihrer Pionierzeit berichten. Und
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0: Radio DDR 1 hieß ab 1990 Radio Aktuell.
1: Der Schlagermarkt, das ist die 39. Ausgabe der deutschen Hitparade auf Radio Aktuell.
2: Unter Mikrofon auch heute wieder André Tonn
1: und Hans Meserski.
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1: Ganz besonders unsere jüngsten Hörer. Ihr wartet ja sicherlich schon auf euer Morgenlied. Heute geht es um einen kleinen Rechenkünstler. Und wenn ihr wollt, dann macht doch jetzt einfach mal mit.
2: Ich bin 7 Jahre alt, ins zweite Schuljahr komm ich bald.
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0: 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Ein Ausschnitt aus der aktuellen Kamera.
1: Hören Sie jetzt den Leiter des Amtes für Wasserwirtschaft, Diplom-Ingenieur Rochlitzer, zum Stand der Wasserversorgung in der DDR.
2: Liebe Zuschauer, viele von Ihnen werden sich die Frage gestellt haben, ob sich die Sorgen der Wasserwirtschaft in den letzten Tagen etwas vermindert haben, da es doch in vielen Gegenden der Deutschen Demokratischen Republik Niederschläge manchmal sogar recht reichlich gab. Nun, ich muss Sie leider etwas enttäuschen. Die Niederschläge haben zwar die Wasserführung in einigen Gewässern geringfügig aufgebessert, aber im Allgemeinen hält die sinkende Tendenz weiter an. Als Beispiel darf ich die Elbe anführen, die wichtigste Wasserversorgungsquelle unserer Republik, die anstelle der 7 Milliarden Kubikmeter Abfluss, die bis 31. Juli gebracht werden sollten, nur 4 Milliarden gebracht hat. Ähnlich sieht es in vielen anderen Gewässern aus. So haben wir an der Neiße, an der Aller und an der Helme den bisher überhaupt niedrigsten Wasserstand zu verzeichnen. Es ist verständlich, dass sich die niedrige Wasserführung auch auf den Grundwasserstand auswirkt. Und es ist besonders in den Gebieten, die flachliegende Wasserfassungen haben, zu Schwierigkeiten kommt. Das betrifft insbesondere die Südbezirke, Gera, Suhl, Erfurt, Karl-Marx-Stadt, zum Teil auch Dresden und Cottbus. Die Bevölkerung hat eine große Initiative entwickelt, um den örtlich auftretenden Schwierigkeiten zu begegnen. Sehr begrüßenswert ist die Initiative der werktätigen der wassernutzenden Industriebetriebe, die aus der Frostperiode des vergangenen Jahres Schlussfolgerungen gezogen haben und sich gründlich auf einen sinkenden Wasserstand vorbereitet haben. Allerdings kann ich nicht verschweigen, dass eines der wichtigsten Probleme der Wasserwirtschaft in der Deutschen Demokratischen Republik, nämlich das Abwasser, uns sehr ernste Sorgen bereitet. Durch die sinkende Wasserführung wächst die Konzentration der Abwässer und damit die Schwierigkeit, dieses Wasser für den unterliegenden Nutzer wieder zu verwenden.
0: Abkühlung gewünscht, Mediengeschichte DDR 1.

0: Meine Damen und Herren, mit Schwung und guter Laune haben wir Sie durch die letzte knappe Stunde dieses Nachtprogramms begleitet und damit in den neuen Morgen. Es ist 4:02, das Nachtprogramm ist beendet und in 2 Minuten beginnt wieder das Frühprogramm von Stimme der DDR. Ich verabschiede mich mit den allerbesten Wünschen für Sie.
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0: 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Zur Eröffnung des Palast Republik hielt die Rede Hans-Peter Minetti.
1: So sind wir heute hier, ein Fest zu feiern. Ein Fest des Volkes unserer Republik. Denn dieses Haus, Palast der Republik, von den Erbauern für sich selbst und ihresgleichen, errichtet mit dem Marmor des Erkämpften, dem Stahl der Konzentration in seinen Sälen, wird es Gedanken fördern wie ein Bergwerk Kohle zum Nutzen unseres Staats, der Menschen in ihm. Die Transparenz im Glas der Foyers, sie schenkt dem Blick die Weite auf das Land und lädt ihn ein, von außen auch zu sehen, wie innen Menschen wandeln.
0: Aufgetreten zur Eröffnungsveranstaltung des Palast der Republik 1976 unter anderem Tony Christie und Hauff und Henkler.

Kreativität entsprungen war, noch von ihnen selbst gespielt wurde. Zwei Beispiele synthetisch erzeugter Popmusik. Also das erste, die Monkees. 1965 erscheint im Sommer in einer Fachzeitschrift in den USA ein Inserat. Vier irre Jungs gesucht, Alter 17 bis 21 Jahre, die Mut zur Arbeit haben. 437 Jungs melden sich, aus denen in 4 Monaten 4 Jungs ausgesucht werden. 2 von ihnen konnten Noten lesen, keiner konnte Schlagzeug spielen, ihre Gitarren und Gesangstalente reichten allerdings für den Hausgebrauch. Man arbeitete mit ihnen 3 Monate lang unter der Anleitung eines Musikproduzenten, Don Kirschner hieß er, und fand Songschreiber wie Bobby Hart, Carole King oder Neil Diamond, und ihre Platten, bei denen übrigens routinierte Studiomusiker aushalfen, wurden erfolgreich. Die erste, durch eine Fernsehserie populär gemacht, in einer Woche 500.000 Mal verkauft. Alle weiteren brachten den Produzenten, der gleichzeitig Monkey T-Shirts, Monkey Gitarren, Monkey Hosen und so weiter verkaufte, einen Gewinn von über 25 Millionen Dollar allein im Jahre 1967. Das zweite Beispiel, wie man mit Musik ein gutes Geschäft machen kann, wenn der gesellschaftliche Hintergrund dazu da ist und wenn man nicht unbedingt als Künstler Geschichte machen will, sind die Archies. Eine erfolgreiche Comic-Heft-Serie sollte fürs Fernsehen ebenfalls in den USA umgesetzt werden. Man brauchte dazu eine Musik. Und der gleiche Mr. Don Kirschner, der auch die Monkees schon zum Erfolg geführt hatte, gründete die Archies, die Comic-Helden, die Musik machten. Und in der Produktionsfirma wurden riesige Gewinne gescheffelt mit dieser Band, die eigentlich eine Phantomband war. Andy Kim hieß der Mann, der die Songs schrieb und mit x-beliebigen Musikern eingespielt hat. Dass die Monkees und die Archies dennoch Erfolg hatten, das darf eigentlich niemanden wundern, denn in der populären Musik ist es eigentlich immer so gewesen. Nicht alles, was Erfolg hat, ist Kunst, und nicht alles, was Kunst ist, muss Erfolg haben. Es gibt genügend Beispiele dafür. So, und hier sind sie nun, die Archies und die Monkees. Zunächst mal Daydream Believer und dann die 5 Millionen Mal verkaufte Platte mit den Archies, Sugar Sugar.

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1: Hören Sie jetzt den Leiter des Amtes für Wasserwirtschaft, Diplom-Ingenieur Rochlitzer, zum Stand der Wasserversorgung in der DDR.
2: Liebe Zuschauer, viele von Ihnen werden sich die Frage gestellt haben, ob sich die Sorgen der Wasserwirtschaft in den letzten Tagen etwas vermindert haben, da es doch in vielen Gegenden der Deutschen Demokratischen Republik Niederschläge manchmal sogar recht reichlich gab. Nun, ich muss Sie leider etwas enttäuschen. Die Niederschläge haben zwar die Wasserführung in einigen Gewässern geringfügig aufgebessert, aber im Allgemeinen hält die sinkende Tendenz weiter an. Als Beispiel darf ich die Elbe anführen, die wichtigste Wasserversorgungsquelle unserer Republik, die anstelle der 7 Milliarden Kubikmeter Abfluss, die bis 31. Juli gebracht werden sollten, nur 4 Milliarden gebracht hat. Ähnlich sieht es in vielen anderen Gewässern aus. So haben wir an der Neiße, an der Aller und an der Helme den bisher überhaupt niedrigsten Wasserstand zu verzeichnen. Es ist verständlich, dass sich die niedrige Wasserführung auch auf den Grundwasserstand auswirkt. Und das ist besonders in den Gebieten, die flachliegende Wasserfassungen haben, zu Schwierigkeiten kommt. Das betrifft insbesondere die Südbezirke, Gera, Suhl, Erfurt, Karl-Marx-Stadt, zum Teil auch Dresden und Cottbus. Die Bevölkerung hat eine große Initiative entwickelt, um den örtlich auftretenden Schwierigkeiten zu begegnen. Sehr begrüßenswert ist die Initiative der Werktätigen der wassernutzenden Industriebetriebe, die aus der Frostperiode des vergangenen Jahres Schlussfolgerungen gezogen haben und sich gründlich auf einen sinkenden Wasserstand vorbereitet haben. Allerdings kann ich nicht verschweigen, dass eines der wichtigsten Probleme der Wasserwirtschaft in der Deutschen Demokratischen Republik, nämlich das Abwasser, uns sehr ernste Sorgen bereitet. Durch die sinkende Wasserführung wächst die Konzentration der Abwässer und damit die Schwierigkeit, dieses Wasser für den unterliegenden Nutzer wieder zu verwenden.
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Erinnerungen an den Rundfunk der DDR auf DDR1, Erinnerungen an die Berliner Telefonnummern. Das hier war die Telefonnummer von Jugendradio DT64.

0: In den 80er Jahren besuchte Karl Eduard von Schnitzler Hildburghausen für eine Heimatdokumentation.
1: Im Kultur- und Freizeitzentrum der Schraube finden wir eine gepflegte Gaststätte, eine geschmackvolle Disco, eine große Sauna, einen Kleinkaliberschießstand, Gelegenheit zum Billard- und Tischtennis spielen, eine große Anlage für Aquarianer, Tierfischzucht und eine Kegelbahn.

0: Nicht nur der Schallplattenladen, auch die anschließende Verkaufsstätte für Kunst, Volkskunst und Kunstgewerbe ist sehenswert. Die Verkaufsgenossenschaft Bildender Künstler sorgt mit Eifer, Umsicht und Geschmack dafür, dass die Arbeiten der Maler, Grafiker und Kunsthandwerker der Stadt und des Kreises Hildburghausen und des Bezirkes Suhl unter die Leute kommen. 1,5 Millionen Umsatz im Jahr. 3 Werkstätten sind geplant, ein Experimentierraum. Einige Wohnungen werden hergerichtet. Und just als wir drehten, zählte Hildburghausen gerade einen Mitbürger mehr. Eine junge Keramikerin.
1: Ich bin gestern in Hildburghausen angekommen, aus Ilmenau. Ich habe bisher in Ilmenau gearbeitet, seit 1981, nach meinem Fachschulabschluss in Heiligendamm. Und sehe hier als Kunsthandwerkerin für Keramik gute Möglichkeiten, selbstständig zu arbeiten in der von der Genossenschaft Bildender Künstler eingerichteten Keramikwerkstatt. Gegenüber habe ich gleich eine Wohnung bekommen und ich glaube, wenn das dann hier alles eingerichtet ist, dass das ein sehr gutes Arbeiten ist in dieser Werkstatt.
0: Was mag hier gesteuert, gemischt werden, erhitzt, gekühlt, kondensiert, komprimiert, raffiniert, destilliert, granuliert, reguliert, gratiniert, parfümiert oder was auch immer? In diesen Gefäßen und Öfen und Bottichen und Wannen und Metallschlangen und Generatoren. Des Rätsels Lösung, auch in Hildburghausen wird Durst durch Bier erst schön.
2: Durchs Bild fährt ein LKW mit der Aufschrift Tannenbräu. Das trank man in Hildburghausen. 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

0: Medien- und Kulturgeschichte auf DDR1, der Schweizer Schauspieler Wolf Kaiser. Ja,
1: das Zusammenleben der Menschen zu untersuchen, zu verbessern, es schöner zu gestalten. Es hat die Gedanken mehr auf das Zusammenleben der Menschen unter sich gerichtet. Und wenn man sich da schon Gedanken darüber macht, wie man mit dem anderen gut, hilfreich und so weiter auskommt, dann ist das schon etwas sehr Gutes und Schönes. Es ist eine sozialistische Gemeinschaft gewachsen, im Gegensatz zu den westlichen Ländern, wo eben doch mehr oder weniger jeder für sich alleine drauf losstrampelt. Und das ist ja nicht der Sinn des Lebens.
0: Friedensdemonstrationen 2026 auf nach Ilmenau, Thüringen. Mittlerweile kaum noch, weil die Teilnehmerzahlen auf fast 20 zurückgegangen sind.
2: Ein neuer Tag, ein neuer Grund für Kritik an Friedrich Merz.
0: Diese wird ausgegeben von einer Christel, einer Lehrerin im Ruhestand.
3: Nun hat der Kanzler auch es geschafft, sein letztes Wahlversprechen zu brechen. Also wenn er was macht, macht das komplett. Er hatte gesagt, mit ihm sollte es keine Steuererhöhung geben. Aber das kennen wir doch schon von einer Kanzlerin, die derzeit ihre horrenden Altersbezüge genießt. Was hatte sie gesagt? Mit mir wird es keine Steuererhöhung geben. Und dann stieg die Mehrwertsteuer von 16% auf 19%. Wahrscheinlich ist die Eigenschaft, Wahlversprechen ohne mit der Wimper zu zucken zu brechen, ein Kriterium für die Eignung in dieser Position.
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0: Am 20. Juni fand in Berlin am Brandenburger Tor eine Demonstration für den Frieden statt. Hier sprach Eugen Drewermann. Mehr dazu gleich, aber zuvor zurück nach Thüringen.
3: Als FDP-Mann Kemmerich mit den Stimmen der AfD zum Ministerpräsidenten gewählt wurde, drang der Ruf von Merkel wie Donnerhall nach einer Rückgängigmachung der Wahl von Südafrika bis ins beschauliche Thüringen. Ramelow wurde Ministerpräsident von Merkels Gnaden, sitzt nun im Bundestag mit einem ordentlichen Salär und ist bis heute ein Verfechter des AfD-Verbots. Auch er brach sein Versprechen, nach 2 Jahren Wahlen abhalten zu wollen. Es scheint eine unausgesprochene Denkweise der Politiker zu sein, so wie es mal einer ausdrückte. Was interessiert mich mein Geschwätz von gestern?
5: Nachrichten für Thüringen.
2: Bundeskanzler Friedrich Merz, 70 Jahre alt.
0: Danke, beste Svetlana.
3: Nun hat Herr Merz zum großen Schlag ausgeholt, nachdem er gefordert hatte, dass jeder seinen Beitrag für dieses Land zu leisten hat, sich aber anscheinend selbst davon ausgenommen hat. Und wie lautet nun seine neueste These? Er bezeichnet das Reformpaket als großen Sprung nach vorn zur Modernisierung dieses Landes. Klingelt da was? Herr Merz, war das nicht Thema auch in Ihrem Geschichtsunterricht? China, 59 bis 61, Mao Zedong, der große Sprung nach vorn. Und wie war seine Ideologie? Er wollte eine Industrialisierung des Landes. Und er verhieß einen wirtschaftlichen Aufschwung und Wohlstand dadurch. Bauern wurden umgeschult, verließen ihr Stück Land, die Felder lagen brach, sie zogen in die Städte, arbeiteten in der Industrie, schmolzen Stahl.
0: Soweit Christel aus Ilmenau. Im weiteren Verlauf ihrer Rede befasste sie sich ausführlich mit dem Thema Stade, welches ich hier nur sehr oberflächlich darstellen konnte. Christel hat es akribisch aufbereitet und ich verspreche euren Mägen, sie werden sich umdrehen. Nachher, nach der beeindruckenden Rede von Eugen Drewermann vom 20. Juni 2026 zu Berlin. Theologe, Psychoanalytiker, Schriftsteller. Von der Kirche suspendiert. Sein Austritt erfolgte 2005.
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0: Seine Rede ist von hoher Emotionalität und hat mich sehr berührt. Zuvor aber noch ein Postskriptum von Christel zu China.
3: Die Landwirtschaft ging zurück und 10 bis 15 Millionen Chinesen verhungerten. Später, 1980, räumte die Kommunistische Partei ein, dass es ein Fehler war. So sieht es aus, wenn Ideologie auf Wirklichkeit trifft.
6: Meine sehr verehrten Damen und Herren, liebe Freundinnen und Freunde des Friedens, ich danke Ihnen sehr für Ihr Engagement und für meine Einladung, ein paar Worte an Sie richten zu dürfen. Im Interesse des Friedens mit Russland. Es gibt kaum ein Anliegen, das wichtiger in unserer Zeit der Aufrüstung und der Mobilisierung aller möglichen militärischen Kapazitäten ist, als dieses. Egon Bahr unter Willy Brandt vor Jahren konnte in der Bundesrepublik West bereits sagen, wir können die Politik ändern, aber es kann keinen Frieden geben ohne Russland. Geografisch ist Russland unser Nachbarland. Was machen wir dann, wenn wir immer wieder erklären, der Russe kommt? Er ist nie gekommen, solange ich denken kann. Putin konnte 2007 in der Sicherheitskonferenz in München erklären, dass wir in die Drohung kommen, einen neuen Kalten Krieg zu eröffnen, in dem der Westen sich als Sieger im Kalten Krieg erklärt und als die einzig verbliebene Weltmacht, Amerika und die EU. Jetzt haben wir eine Außenbeauftragte der EU, die erläutern kann, dass sie staunend hört, dass auch Russland beteiligt war daran, das Sowjetimperium zum Einsturz zu bringen. Wir haben uns verabschiedet 1945, die Nazis aus Russland, mit 27 Millionen ermordeter slawischer Untermenschen, wie die Nazis das nannten. Und was machen wir jetzt, wenn wir uns wieder präparieren zum Krieg gegen Russland, weil Russland uns angreift? Die Lüge ist offensichtlich, Russland will uns überhaupt nicht angreifen. Gorbatschow hat uns den Frieden 1989 auf den Tisch gelegt. Wir hätten nur zugreifen müssen. Wenn es die Amerikaner geduldet hätten, hätten wir den Frieden mit Russland und dabei einen Abbau der Rüstung vom Ural bis zum Atlantik. Genau das fürchtet man aber, denn dann hörte man auf, die einzig verbliebene Weltmacht zu sein. Wir hätten wirklich Frieden im Austausch der Völker miteinander zugunsten der Interessen, die sie wirklich haben. Russland greift an in der Ukraine, Russland greift an Europa durch die Ukraine. Wir müssen uns wehren gegen Russland zugunsten ganz Europas und der Welt. Wie denn? An welchen Irrsinn sollen wir denn glauben? Putin kann zu Recht erklären, dass seine Ausgaben fürs Militär nicht ein Zehntel von dem betragen, was die USA und die EU und die NATO zusammen ausgeben. Tritt die Ukraine ab an Kaiser Deutschland, das ist 2017 Frieden, um des Friedens willen, durch ein Gebiet, das wir die Ukraine nennen und damals zum zaristischen Russland gehörte. So könnten wir mit Russland umgehen, wenn wir nur wollten. Dass wir es nicht sollen, weil wir eine andere Politik haben, die aus Macht Frieden generieren will, ist ein Wahnsinn, mit dem wir brechen sollten. Und ich versuche es zu sagen mit zwei Russen, die ich schätze. Leo Tolstoi konnte sagen, ein Staat, der 18-Jährige dahin erzieht, auf jedem Kasernenhof der Welt, wie sie lahmen ohne Skrupel, auf Befehl hin, Massenmorde zu begehen, mit jeder Waffe, die ihnen zur Verfügung gestellt wird, rede ich aus der Organisation eines Massenmords, als eine Organisationsform des Verbrechens und keiner Institution der verwalteten Menschlichkeit. Und dann sage ich es mit meinem Freund Dostojewski, der Russe ist ein Mensch, der alles versteht. Wenn im Westen jemand Gesetze übertritt, nennt man ihn einen Verbrecher, einen Strafwürdigen, den wir richten müssen. Wir in Russland nennen ihn einen Unglücklichen, an dessen Unheil wir selber mitbeteiligt sind. Wir können ihn nicht verurteilen. In beiderlei Sinne sollten wir lernen, mit Russland so umzugehen, dass wir selber ein Stück weit russischer würden.
0: Unbedingt Spasibo und das Vidanya. Und jetzt wieder zurück zum Lokalen. Der Vorgang Stade. Mit solchen in Teilen Boulevardthemen tue ich mich manchmal schwer. Christel für Ilmenau hat es akribisch ausgearbeitet. Passt auf eure Mägen auf.
3: Stade. Ein VW Polo rammte kurz vor Mitternacht einen Mercedes frontal. Nach dem Unfall stiegen drei Männer aus dem VW, zerrten den 24-Jährigen aus seinem Mercedes, schlugen und traten auf ihn ein, raubten ihm eine Bauchtasche mit Geldbörse, Papieren und mehreren hundert Euro. Doch in Stade geschah auch ein schreckliches Verbrechen. Die Bluttat vom vergangenen Mittwoch mit sechs Menschen, die ihr Leben durch einen gewissenlosen Verbrecher verloren haben, hat wohl niemanden kalt gelassen. Und wenn ich dann immer noch von einem mutmaßlichen Täter lesen muss, platzt mir der Kragen. Wieso mutmaßlich? Er sitzt in U-Haft. Er war zweifelsfrei der Täter. Was soll dieses Geschwafel von mutmaßlich? Und was war passiert? Warum dieses entsetzliche Verbrechen? Es war kein Sorgerechtsstreit, wie er häufig vorkommt, wenn sich Eltern nicht über das Sorgerecht der gemeinsamen Kinder einigen können. Die Lüneburger Polizeipräsidentin berichtigte sich sehr schnell von der Formulierung Sorgerechtsstreit auf Sorgerechtssache. Und warum? Weil es kein Sorgerechtsstreit im üblichen Sinne war. Den beiden Eltern soll das Sorgerecht für die 3 Monate alte Tochter entzogen werden, ebenso die Gesundheitsfürsorge für das Kind. Nach Angaben des Oberlandesgerichts Celle haben beide Eltern Beschwerde gegen diese Eilentscheidung des Amtsgerichts Neustadt eingelegt. Also die Eltern gegen den Staat, nicht gegeneinander. Es wurde außerdem angeordnet, dass Mutter und Kind gemeinsam in einer Mutter-Kind-Einrichtung in Stade untergebracht werden. Der Mörder von Stade soll Anfang April sein wenige Wochen altes Baby so stark geschüttelt, dass ihm dadurch Hirnverletzungen zugefügt wurden, wie Bild, Süddeutsche und Spiegel berichteten. Laut Zeit bestätigt die Staatsanwaltschaft Ermittlungen gegen beide Eltern wegen Misshandlung von Schutzbefohlenen. Die Vorgeschichte führt in die Medizinische Hochschule Hannover, wo das Kind nach Medienrecherchen als Notfall nach einem Schütteltrauma behandelt werden sollte. Der Vater war mit der Behandlung nicht einverstanden und bedrohte in einem Wutanfall die Ärzte, sodass die Polizei gerufen werden musste. Gegen ihn läuft noch das Ermittlungsverfahren wegen Bedrohung. Das familiengerichtliche Verfahren ist noch nicht abgeschlossen und so sollte in der Jugendhilfeeinrichtung Stade unter Teilnahme von Mitarbeitern des Jugendamts Hannover ein sogenanntes Hilfeplangespräch stattfinden. Doch dieses Hilfeangebot endete in einem Blutbad. Der Täter hat in blinder Wut 15 Mal gefeuert, Schüsse in den Kopf abgegeben und mehrfach nachgeladen. Und besonders tragisch ist der Ausgang für eine junge Frau. Sie hinterlässt 2 kleine Kinder im Alter von 3 und 4 Jahren. Ihr Mann war 3 Wochen vor dieser Tat nach einem Krampfanfall an Herzstillstand gestorben. Damit sind die beiden Kinder Vollwaisen. Der Schütze von Stade flüchtete nach der Tat. Der Fluchtwagen wartete draußen, ein getunter, PS-starker Mercedes, gefahren von der Patentante des kleinen Mädchens. Er wurde nach einer kurzen Verfolgungsjagd durch Schüsse in die Reifen gestoppt. Die 65-jährige Fluchthelferin, eben diese Patentante, sie ist laut Medienberichten sogenannte Migrationsberaterin bei der NGO Verband Binationaler Familien und Partnerschaften. Mehr muss man da nicht sagen. Wenige Tage vor der Tat beschaffte sich der Mörder von Stade in Berlin die Waffe und 21 Schuss Munition. Eine Waffenerlaubnis hat er nicht. Aber diese Kreaturen wissen, wie man an Waffen kommt. Inwieweit diese Patentante oder die Frau des Täters von seinem Vorhaben wussten, muss noch ermittelt werden. Es wird geprüft, ob eine Tatbeteiligung vorliegt. Diese Patentante Sylvia S. hatte einige Tage zuvor an verschiedene Medien ein 20-seitiges Schreiben geschickt, in dem sie die Aussagen der Ärzte als unwahr darstellte und das Schädelhirntrauma als Folge eines unbeabsichtigten Zusammenstoßes mit dem Kopf des Vaters erklärte. Der Täter Fatih G. ist ein 45-jähriger türkischer Staatsbürger, der auch in der Türkei Kinder hat. Nun kommen weitere neue Hinweise ans Licht. Wie die Bild-Zeitung am Freitag unter Berufung auf Justizdokumente aus der Türkei berichtete, sind in dem Land mehrere Strafverfahren gegen ihn dokumentiert. Unter anderem sei gegen ihn wegen des Verdachts eines schweren Sexualdelikts sowie wegen des Verdachts auf sexuellen Missbrauch seiner Tochter ermittelt worden. 2021 soll er zudem wegen eines weiteren Delikts in U-Haft gesessen und ausgebrochen sein. Wie Bild schreibt, wurde seitdem nach ihm in der Türkei gefahndet, seit 21. Und dann lebt er unbehelligt in Deutschland und kann 6 Menschen ihr Leben nehmen? Und nun noch ein sehr brisantes Detail. Der Landesbeauftragte für Migration und Teilhabe, SPD, Herr Dennis Kurka, machte es vorsorglich selbst öffentlich. Die Fahrerin des Fluchtwagens, also die Patentante, ist seine Schwiegermutter. Verbindungslinien ins Migranten-NGO und möglicherweise ins Clan-Milieu sowie der fahrlässige Behördenumgang angesichts der Gewaltvorgeschichte des Mörders werfen Fragen auf. Warum gab es kein Sicherheitskonzept? Es war bekannt, dass er gewaltbereit ist. Welche Behörden, welche Politiker tragen Schuld am Tod der Opfer? Die Allgemeinheit hat das Recht, die ungeschönte Wahrheit über die Zusammenhänge zu erfahren.
0: Stade, Christel, Eugen Drewermann, Frieden mit Russland.
7: Ja, ich bin heute hier zu Gast.
0: Oh, hallo. Es ist mir ein großes Vergnügen, für die heutige Audiodatei einen der ganz großen Performer der letzten Jahre zurück auf der Starbühne zu begrüßen. Mit einer Meldung überzeugte die Tagesschau, die Regierung will die Tabaksteuer offenbar stärker anheben. Fast 12 Euro, so viel soll eine Packung Zigaretten in wenigen Jahren kosten. Die Erhöhung der Tabaksteuer soll der öffentlichen Gesundheit helfen und der Steuerkasse. Auch Ersatzprodukte sollen teurer werden. Man bezieht sich auf die Nachrichtenagentur dpa. Hier muss ich sagen, ihr Erzähler hat nur ein einziges Mal in seinem Leben, so mit 12 oder 13, neugierig an einer Zigarette seiner Mutter gezogen und danach nie wieder. Interessant aber, die Zigarettenpreise weltweit am teuersten sind diese in Australien, Großbritannien und Irland. Dann folgen Frankreich, Belgien, Schweiz, USA, in diesem Level ungefähr auch Deutschland. Am günstigsten die Raucherei in Österreich, Italien und Spanien. Nicht aufgeführt die nordkoreanischen Zigarettenpreise. Dort zu erklären, alle Reisende raucht eigentlich jeder. Der chinesische Ministerpräsident Li Qiang hat am Sonnabend in Peking Gespräche mit dem Vorsitzenden des Ministerrates Nordkoreas, Park Tae-sung, geführt. Aber zurück zu einer anderen Autorität.
8: Es ist eine Wende in der Drogenpolitik. Wir entkriminalisieren, wir machen das aber auf eine Art und Weise, wo eigentlich nur der private Eigenanbau erlaubt wird, wo der Eigenkonsum erlaubt wird.
0: Zu den 12 Euro nun Karl Lauterbach. Ich hätte noch stärker erhöht. Der frühere Bundesgesundheitsminister, SPD,
9: das ist richtig,
0: erklärte sich im ZDF. Sollte es also noch alte Bergbaugenossen geben, die abends an der Filterlosen hängen? Ihr wählt falsch. Die 5% scheinen das Ziel. Lauterbach, Kinder, Jugendliche würden vom Rauchen abgehalten werden. Lauterbach räumte aber ein, dass höhere Preise einkommensschwache Haushalte stärker belasten und ein Teil der Käufer auf den Schwarzmarkt ausweichen könnte.
7: Bei internationalen Flügen wird leider so gut wie keine Maske mehr getragen. Da sind die Maßnahmen gelockert worden.
0: Das betraf ja andere. Musikkenner erkennen, ich spiele Morrissey und The Smiths. Wenn ich Lauterbach sehe und höre, verkörpert er für mich die Rolle, die in den Carry-On-Filmen der britische Schauspieler Charles Hartrey innehatte. Und wie schon einige Male festgestellt, Kunst braucht es nicht mehr.
10: Ihr Künstler, hört euch, braucht man nicht mehr. Sie machen es selbst.
0: Ja, und auf der 2001 erschienenen Greatest Hits von The Smiths war Charles Hartrey auf dem Cover. Hartrey, auch lebenslanger Raucher, litt zum Schluss an einer Verschlusskrankheit. Man erklärte ihm, seine Beine müssen amputiert werden, um sein Leben zu retten. Er lehnte die Operation ab mit den Worten, er zieht es vor, mit Stiefeln an den Füßen zu sterben. Abenteuerschauspieler, Sänger, Pianist. Neben der Raucherei auch bekannt für seine Alkoholprobleme, drum flog er aus der Carry-On-Gruppe später raus. Morrisseys Zuneigung war persönlich. Im NMI verfasste er einen Nachruf, nannte ihn das letzte komödiantische Genie. Aus diesem Zitat Charles Halftrays Tod knüpft an die herannahende Kälte von 1992, die Vernichtung des britischen Passes und das letzte Todesröcheln des echten Englands an. Obwohl er allen Berichten zufolge unfreundlich und freundlos war, übertrifft Halftrays Mystik die von Greta Garbo. Ich persönlich habe ihn geliebt. Ausschnitte aus dem Film Carry On Abroad mit Halftray waren im Video zu Every Day Is Like Sunday zu sehen. Auch meine Verehrung für Charles Halftray ist grenzenlos, drum noch einmal Hello. Halftray lebte von 1914 bis 1988, britischer Exzentriker. Wenn Fans ihn um ein Autogramm baten, beschimpfte er sie oft, zerriss ihr Papier in zwei Hälften. Angenehmen Besuch konnte ich gestern empfangen hier im Friedensstudio.
9: Hallo ihr Lieben, die Hörer von Radio Marabu. Hier ist Hartmut Schulze-Gellach und wünscht euch allen einen schönen Tag.
0: Muck war da, wird im September laufen. Und zur Vorbereitung suchte ich auch in meinem Zeitschriftenarchiv, blätterte die Melodie- und Rhythmusausgaben von 1977 durch, fand dort unter anderem ein Poster von Gilbert Bécaud, auch ein großer Raucher, nie ohne Zigarette auf dem Bild.
11: La solitude.
0: Im Muck, der 1977 seine Soloplatte veröffentlichte, die ein Riesenhit war, widmeten sie nur eine Rückseite. Dafür gab es aber eine interessante Rubrik Äther, Täter, Singsang an der vierten Front. Ich lese, eine vierte Front psychologischen Kampfes, sieht zum Beispiel die Bundeswehrzeitschrift Wehrkunde München. Überall dort, wo Pressefunk und Bilder auch nur das letzte Dorf erreichen, die Schlachten eines Dritten Weltkrieges ausgekämpft auf der Ebene der vierten Dimension sind längst im Gange. Es ist der Kampf um die Meinungen der Menschen unserer Welt, der Krieg gegen Köpfe. Und als schlechtes Beispiel von der Melodie und Rhythmus hervorgehoben, Heino, nur BRD, Schnulzenverdiener durch Heimatklang und Marschgesang.
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0: 1977 in der Deutschen der Demokratischen Republik verfasst, performen wir uns nun in Weltkrieg III hinein.
13: Washington hat keine andere Wahl, als die Forderungen Teherans zu akzeptieren, die in dessen Vorschlag für einen Waffenstillstand dargelegt sind.
0: Nee, Svetlana, man kann weiter bomben. USA setzen Angriffe fort, Iran attackiert einen Tanker, ein Toter wird gemeldet. Donald Trump fordert eine Maut zugunsten der USA. Schon gehobener Wahnsinn, das sind nicht mal Landesgrenzen in der Nähe. Iranische Revolutionsgarde teilte mit, zwei Supertanker getroffen und außer Gefecht gesetzt zu haben. Diese hätten Warnungen ignoriert, Navigationssysteme abgeschaltet. Trump will nun Iran hart angreifen. Und bei uns werden die Lichter langsam ausgehen. Ein Angriff wird auch auf den Flughafen Sana'a in Jemen gemeldet. Erfolgreich versuchte Israel, den ehemaligen iranischen Präsidenten Ahmadinejad für eine mögliche Machtübernahme anzuwerben, berichtet die New York Times. 2004 traf sich der Iraner mit dem Mossad in Budapest. Dort ganz lustig stimmt das Parlament für die Absetzung von Präsident Suljok, einem letzten Vertrauten von Ex-Premier Orban. Haben wir nicht immer Orban mangelnde Demokratie vorgeworfen? Hier erleben wir sie jetzt in Reinkultur. Dass der Iran ein Attentat auf Donald Trump in der Türkei erwog, berichtet nun Kesche 12, Fernsehsender aus Israel, wäre ja genau genommen eine Variation des Wie du mir, so ich dir.
13: Mojtaba Khamenei wurde zum obersten Führer ernannt.
0: Hat Ahmadinejad für den Mossad gearbeitet? Natürlich nicht. Man traf sich, aber das israelische Vorhaben ist misslungen. Ein Ehrenmann der Ahmadinejad. Festgestellt am 14. Juli 2026 die kleine Audiodatei von Radio Marabu. Ein Dienstag, garantiert weniger Ehrenmann und auch weniger Diplomat. Alexander Graf Lambsdorff, Deutschlands Botschafter in Moskau, wurde vorgeladen. Moskau beschuldigt Deutschland der Angriffe auf Infrastruktur. Es baut sich auf. Die deutsche Botschaft zeigt sich uneinsichtig. Auch der russische Botschafter in Berlin, Netschajew, wurde einberufen. Man wirft ihm russische Cyberangriffe vor. Netschajew, Zitat, die von den deutschen Behörden und der EU-Führung gegenüber Russland verfolgte Politik, bei der nicht auf Dialog, sondern auf eine ständige Verschärfung des Konfrontationskurses gesetzt wird, ist zutiefst bedauerlich. Dies ist ein äußerst gefährlicher Weg, der den Interessen der Bürger Deutschlands und anderer europäischer Staaten zuwiderläuft.
14: Ja, Dings, ne? Also hier dieser Automann, Volkswagen, ne? Er meinte so, sie verlassen

Bei uns, oder wir sind noch sehr bekannt zu Hause, aber natürlich jeder Künstler, ich glaube, wenn zu Hause Erfolg hat, ist irgendwie neugierig, irgendwo anders so zeigen, was er macht. Und wir waren auch neugierig und wir haben das mit der probiert und vielleicht hat das geklappt.

0: Der DDR-Unterhaltungsszene fühlen sie sich besonders verbunden. Hier hatten sie ja auch ihr Auslandsdebüt.
1: Bei uns ist sehr bekannt dieses Programm, Fernsehprogramm Ankesselbuntes. Und wir haben natürlich auch viel Maß geguckt. Und wenn wir haben bei uns gearbeitet, wir haben gesagt, vielleicht können wir auch im Kesselbuntes probieren zu starten. Und das hat geklappt. Wir haben unsere Lieder da vorgestellt. Und
2: von meiner Seite, warum gerade der DDR? Weil wir haben eine Chance schon gehabt, hier bei euch zu arbeiten. Damals waren wir noch nicht Hanna und Dana, aber jeder getrennt. Und hat uns sehr gut gefallen.

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1: Wie das Amt für Wasserwirtschaft der Deutschen Demokratischen Republik mitteilt, sinkt der Wasserstand der Elbe im Raum Dresden infolge der nur unwesentlichen Niederschläge am Wochenende weiter ab. Die Wasserläufe in den drei Thüringer Bezirken haben wieder Niedrigwasser. Im Bezirk Erfurt wurden 38 neue Staue errichtet, sodass die Landwirtschaft zusätzlich Wasser zur Beregnung erhält.
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0: Also hier ist die Tamara von Zilli. Ich wünsche euch einen guten Start für Sputnik und ich hoffe, dass das besser und ohne Pannen läuft, nicht wie Columbia jetzt die ganze Zeit, und dass ihr lange, lange, lange im All bleibt und wenn ihr landet, dann hoffentlich weich. Okay, tschüss, macht's gut, alles Gute.
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1: Brandenburg A9, Nürnberg, Berlin. 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